0: kommt gut durch diese Nacht mit uns. Wir schauen schon mal aufs Wochenende, aufs lange Pfingstwochenende. Das wird sehr unterhaltsam. Wir haben für euch wieder von Samstag bis Pfingstmontag ein Comedy Camp Special zusammengestellt. Mit dabei sind wieder ganz viele von unseren Comedians. Ihr kennt sie alle. Kaya Jana, Mirja Böß und Toni Bauer und natürlich auch der hier, ne? Atze Schröder.
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3: Ja, nee, ist klar.
4: Mein Gott, was regt ihr euch wieder alle auf? Was soll das denn? Das ist doch schön. Hört doch mal auf, immer alles zu bewerten. Wovon ich rede? Scrunch Leggings. Ja, diese Trainingshosen, die, Leggings halt. Ihr wisst schon. Mensch, diese Leggings, die so einen geilen Arsch machen. Ja, quasi der Brazilian Butt jetzt auch für die großen Kartoffeln. Und diese Scrunch-Leggings werden uns modisch noch eine Weile begleiten. Todsicher. Das einzige Problem an dieser Scrunch-Leggings ist aber, dass die Dinger wirklich jeden Arsch geil aussehen lassen. Ja, und so sehr erfolgreich an die niederen Instinkte des Betrachters appellieren. Ja, wodurch manch hormoneller Marschbefehl zu früh erteilt wird. Jungs, was haben wir in der Fahrschule gelernt? Erst überholen, dann nochmal Schulterblick. Ja, das spart Enttäuschung beim Verkehr. Wie sagte schon Schiller in seiner Glocke, der Wahn ist kurz, die Reue lang.
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0: Das Wetter.
1: Ihr kommt meistens trocken durch diese Nacht. Ein paar Wolken sind unterwegs. Einigermaßen mild ist es bei 7 bis 11 Grad. Morgen starten wir erstmal mit Wolken in den Tag. Später lockert es dann auf. 24 Grad kriegen wir. Ab dann wird es immer sonniger und wärmer.
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2: Hier die aktuelle Verkehrslage. A30 Osnabrück, Bad Oeynhausen. Zwischen Bad Oeynhausen Ost und Kreuz Bad Oeynhausen 2 Kilometer Stau. Weiterhin auf der A57 Niemwegen Köln zwischen Krefeld Gartenstadt und Krefeld Zentrum. 1 Kilometer stockender Verkehr. Und zusätzlich auf der A448 Dortmund Witten Bochum West zwischen Kreuz Dortmund Witten und Witten Stockum. 3 Kilometer zähfließender Verkehr. Wir wünschen allen unterwegs gute Fahrt.
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1: Claudia Löß hier, hallo zusammen. Doro Pesch hat ja gestern Abend wieder aufgelegt bei Radio Mixtape, unserem DAB Plus Sender. 1 Stunde lang Balladen von ihr handverlesen. Sehr, sehr schön war das. Wir hören gleich mal rein. Hallo.

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0: Madonna und Sabrina Carpenter. Bring Your Love.

0: Ah, sehr stark. Gestern Abend war es wieder soweit. Doro Pesch hat das Studio von unserem DAB Plus Sender Radio Mixtape übernommen. Bei Doros Masters of Ballads, da gab es wieder richtig, oh, richtig schöne, kraftvolle Balladen. Handverlesen von Doro Pesch höchstpersönlich. Die ganze Show gibt's online auf Radio Mixtape und auch in der App. In voller Länge zum Nachhören. Und wir hören jetzt natürlich auch mal rein.
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2: Liebe Hörer, hier ist Doro Pesch auf Radio Mixtape mit den Masters of Ballads, Chris Isaak und Wicked Game. Ihr kennt ja bestimmt noch das schöne Video. Oh, das war ja auch so klasse und ich liebe den Song. Der nächste Song ist ein deutscher Song, der ist von mir und der ist auch auf der Scheibe für immer. Und es war ein ganzes deutsches Album, weil viele Leute haben sich die deutschen Songs gewünscht. Und diesen Song habe ich zusammen mit Earl Slick geschrieben. Das ist der Gitarrist von David Bowie und Jack Ponti, ein ganz toller Gitarrist, der jetzt auch im Rock'n'Roll-Himmel ist. Und hier ist er, hier ist der Song »In Freiheit stirbt mein Herz«.
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1: Ich bin David Riemer. Nach dem Hauseinsturz im sächsischen Görlitz ist in den Trümmern die Leiche einer Frau gefunden worden. Laut Polizei handelt es sich um die vermisste 25-jährige rumänische Touristin. Nach zwei weiteren Vermissten wird weiter gesucht. Das Wohn- und Ferienhaus war Montagabend aus bislang ungeklärter Ursache eingestürzt. Die Ermittler vermuten eine Gasexplosion, ein Gasleck wurde kurz nach dem Unglück entdeckt. Einsatzkräfte arbeiten weiter unter schwierigen Bedingungen in dem meterhohen Trümmerberg. Der Bundestag will heute über eine Änderung des Luftverkehrssteuergesetzes entscheiden. Ab Juli soll die Ticketsteuer gesenkt werden, aber die Branche fordert weitere Entlastungen.
2: Es gibt 3 Ticketsteuerkategorien je nach Fluglänge. Im vergangenen Jahr gingen die allermeisten besteuerten Tickets, 80%, für Flüge in Europa raus. Hier soll die Steuer um 2,50 Euro sinken. Entsprechend mehr Reduzierung gibt's bei Mittelstrecken- und bei Langstreckenflügen. Die Absenkung soll bei den Passagieren ankommen, könnte aber durch andere Preiselemente wieder schrumpfen. So hat die Branche Zuschläge und Gebühren etwa für Kerosin oder Umbuchungen seit dem Beginn des Iran-Kriegs stark erhöht. Sie glaubt, auch mit der Steuersenkung bleibt ein Wettbewerbsnachteil gegenüber anderen europäischen Ländern. Ursula Winkler, Nachrichtenredaktion.
1: Die Regierungspläne für ein Recht auf Reparatur stoßen bei der Opposition auf Kritik. Die AfD warnte bei der ersten Lesung im Bundestag vor überzogenen Haftungsrisiken zulasten kleiner Händler. Grünen und Linken geht der Gesetzentwurf von Bundesjustizministerin Hubich hingegen nicht weit genug. Sie fordern unter anderem klarere Regelungen und Fristen sowie einen staatlichen Reparaturbonus. Zum Fußball. Der Traum vom ersten Europapokaltitel ist für den SC Freiburg geplatzt. Im Europa-League-Finale verlor der Außenseiter gegen Aston Villa in Istanbul klar mit 0:3. Freiburg-Trainer Julian Schuster war nach dem Spiel im RTL-Interview entsprechend enttäuscht.
3: Ja, für den Moment spüre ich keine Zufriedenheit. Wir haben im Finale verloren. Das ist das, was für den Moment natürlich überwiegt und natürlich sehr schmerzt.
1: Trotz der Niederlage bleibt die Europareise der Breisgauer historisch. Zum ersten Mal stand Freiburg in einem internationalen Endspiel und spielt kommende Saison in der Conference League.
4: Das Wetter.
5: In der Nacht zum Donnerstag ist es bewölkt und die Schauer werden weniger. Die Tiefstemperaturen liegen bei 11 bis 7 Grad. Am Tag wird es dann richtig schön freundlich mit Sonne, ein paar Wölkchen und 24 Grad.
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6: Hier die aktuelle Verkehrslage. A57 Nimwegen Köln zwischen Krefeld-Gartenstadt und Krefeld-Zentrum. 1 Kilometer Stau. Weiterhin auf der A59 Duisburg-Dienstlaken zwischen Kreuz Duisburg Süd und Duisburg-Großenbaum. 1 Kilometer stockender Verkehr und zusätzlich auf der A448 Dortmund-Witten-Bochum-West. Zwischen Kreuz Dortmund-Witten und Wittenstockum. 3 Kilometer zähfließender Verkehr. Wir wünschen allen unterwegs gute Fahrt.
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7: Hey zusammen, eine schöne Nacht mit uns. Ich bin Johanna Tänzer und spiele euch jetzt Desiree mit Life.

0: Sai, Pedro Capó, Georgie Noriega, Rec 808, Shadow Towers, Puerto Rico.
1: Alma, macht richtig Bock schon auf das 30-Grad-Wochenende, das uns bevorsteht jetzt an Pfingsten. 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
4: Und ich liebe meine Oma und meinen Opa sehr. Ich liebe die wirklich sehr. Die haben mir viel beigebracht. Die haben mir eine Sache beigebracht. Die haben mir beigebracht, man kann 50 Jahre verheiratet sein und man muss sich nicht lieben. Also, ich schwör. Ehrlich. Seit ich die kenne, die haben noch nie Zärtlichkeiten ausgetauscht. Einmal haben die Zärtlichkeiten ausgetauscht. Letztes Mal komme ich von der Tour nach Hause, ich höre nur so. Ich gucke, im Badezimmer ist da mein Opa, rasiert sich ordentlich die Koteletten. Ich gucke nochmal, hat der meinen Rasierer in der Hand? Ich sag, Opa, das ist mein Rasierer. Sagt er zu mir, das Teil hat super Klingen, Junge. Ich sag, Opa, den benutze ich nicht für mein Gesicht. 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

0: Das Wetter.
1: In der Nacht gibt's viele Wolken, aber der Regen wird endlich weniger. Das Ganze bei 11 bis 7 Grad. Tagsüber wird's dann wieder richtig schön mit bis zu 24 Grad und Sonne.
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2: A40 Duisburg-Essen zwischen Kreuz Duisburg und Mülheim. 1 Kilometer Stau, 5 Minuten Zeitverlust. Und A448 Dortmund-Witten-Bochum-West zwischen Kreuz Dortmund-Witten und Witten-Stockum. 3 Kilometer stockender Verkehr. Wir wünschen allen unterwegs gute Fahrt.
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1: Hallo zusammen, eine schöne Nacht mit uns. Johanna Tänzer ist hier und ja, Grüße gehen raus an alle, die jetzt noch wach sein müssen oder wollen. Ja, weil ihr zum Beispiel Mark Ronson und Amy Winehouse unbedingt hören wollt.

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0: Bibi Rexha mit New Religion in dieser Nacht. Und Leute, es lohnt sich, nachts wach zu sein, weil dann spielen wir euch einfach die coolste neue Musik.
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1: Ich bin David Riemer. Nach dem Hauseinsturz im sächsischen Görlitz ist in den Trümmern die Leiche einer Frau gefunden worden. Laut Polizei handelt es sich um die vermisste 25-jährige rumänische Touristin. Nach zwei weiteren Vermissten wird weiter gesucht. Das Wohn- und Ferienhaus war Montagabend aus bislang ungeklärter Ursache eingestürzt. Die Ermittler vermuten eine Gasexplosion. Ein Gasleck wurde kurz nach dem Unglück entdeckt. Ein Ehepaar aus München soll für einen chinesischen Geheimdienst Kontakte an deutschen Hochschulen geknüpft und Wissenschaftler nach China gelockt haben. Jetzt sind die Beschuldigten in Untersuchungshaft, teilte die Bundesanwaltschaft mit.
2: Die Vorwürfe gegen die deutschen Eheleute chinesischer Herkunft wiegen schwer. Um an wissenschaftliche Informationen zu Spitzentechnologie zu gelangen, die auch militärisch nutzbar ist, sollen sie Kontakte zu Wissenschaftlern an deutschen Hochschulen und Forschungseinrichtungen aufgebaut haben. Das Bundesamt für Verfassungsschutz warnt schon länger davor, dass auch die Wissenschaft Ziel von Spionage ist. So werden etwa chinesische Gastwissenschaftler, die zu Besuch an Unis im Ausland sind, ganz gezielt mit Ausforschungs- und Beschaffungsaufträgen betraut. Tine Klimach, Nachrichtenredaktion.
1: Der Bundestag stimmt heute über eine Senkung der Ticketsteuer im Flugverkehr zum 1. Juli ab. Damit sollen Luftverkehrsunternehmen entlastet werden. Branchenverbände fordern weitere Schritte bei Standortkosten, um Wettbewerbsnachteile gegenüber anderen europäischen Ländern auszugleichen. Die Luftverkehrssteuer wird auf jeden Abflug mit einem Passagierflugzeug von einem deutschen Flughafen erhoben. Zum Fußball. Der SC Freiburg hat vom Titel in der Europa League geträumt. Der Bundesligist aus dem Breisgau ist im Finale von Istanbul dann doch ziemlich chancenlos gewesen. Gegen Aston Villa aus der englischen Premier League gab es am Abend eine 0:3 Niederlage.
3: Rund 40 Minuten lang hat Freiburg gut mitgehalten in diesem Finale um Europas zweithöchsten Vereinspokal. Aber kurz vor der Pause Aston Villa mit dem Doppelschlag. Thielemans traf traumhaft zum ersten, Buendia noch schöner zum zweiten. Nach einer knappen Stunde Rodgers mit dem 3:0, das ging dann viel zu einfach. Aston Villa holt erstmals seit 1982 wieder einen Europapokal nach Birmingham. Trainer Unai Emery feiert schon den 5. Europa-League-Sieg mit dem 3. Verein. Und in Freiburg wird trotz Finalpleite bald der Stolz überwiegen, so weit gekommen zu sein. Moritz Einzel, Sportredaktion.
1: Freiburg spielt kommende Saison in der Conference League.
4: Das Wetter.
5: Wir haben viele Wolken am Himmel, aber der Regen zieht langsam ab. Die Werte, die liegen so zwischen 11 und 7 Grad. Am Tag kriegen wir dann angenehme 24 Grad und einen Mix aus Sonne und Wolken.
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7: A4 Köln-Aachen. Zwischen Kreuz Köln-Gremberg und Köln-Poll 1 Kilometer Stau, 13 Minuten Zeitverlust. Wir wünschen allen unterwegs gute Fahrt.
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5: Hallo zusammen, ich wünsche euch eine schöne Nacht. Johanna Tänzer ist hier und gleich habe ich hier eine sehr, sehr wilde Geschichte aus Bocholt für euch. Da möchte man eigentlich sagen, dafür müsst ihr euch setzen. Aber das geht ja nicht, weil da fehlen nämlich über 600 Stühle in Bocholt. Was da genau los ist, erkläre ich euch gleich. Das ist Leonie mit Don't Worry. 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

0: so, so schön. Holly Humberstone mit To Love Somebody. Hallo, eine schöne Nacht mit uns. Ich habe eine ziemlich verrückte Geschichte hier aus NRW für euch, aus Bocholt, weil da werden 600 Theaterstühle vermisst. Die sollten eigentlich renoviert werden und jetzt sind sie verschwunden und auch der Dienstleister meldet sich nicht mehr. Es muss also eine Lösung her. Zum Glück hat der Kollege Jonas Mikulajczyk ein paar Ideen.
1: Wir machen einfach ein Stehplatztheater draus. Hat quasi ja nur Vorteile. Passen direkt mehr Leute rein und du hast nach wirklich jeder Vorstellung Standing Ovation. Und bei Stehplätzen, da entwickelt sich ja auch einfach eine ganz andere Fankultur. Guckt dir doch nur mal Sportstadien an. Stellt euch vor, die allerersten Theater-Ultras.
2: Johann Wolfgang von Goethe.
1: Aber ich verstehe, sowas Kultiviertes wie Theater braucht Sitzplätze. Ich habe gerade mal nachgeguckt. Auf Kleinanzeigen werden in Bocholt insgesamt 4 Stühle zu verschenken angeboten. Das ist doch ein Anfang. Und sonst hat ja jeder von uns diesen einen Stuhl oder so zu Hause, den man einfach loswerden will. Komm, wir sammeln. Der Ledersessel von Oma mit Sitzkuhle. Eine Handvoll Klappstühle, bei denen das Kunstleder gerissen ist und das Polster rausgeknibbelt wurde. Ein Bürostuhl, bei dem 3 von 5 Rollen klemmen. Ein paar leere Bierkästen, die habe ich bestimmt auch noch auf dem Balkon. Oder das Theater wird ja gerade renoviert. Dann stellen wir doch einfach noch die alten Kloschüsseln dazu. Das wird ein richtig schöner Patchwork-Saal. Was sagt ihr? Wir sammeln alle unsere Sitzplätze und pilgern gemeinsam zum Theater Bocholt. Das wird der große Bocholter Stuhlgang. Oh nee. Den Titel überlegen wir uns nochmal anders.
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0: Das Wetter.
1: In der Nacht zum Donnerstag ist es bewölkt und die Schauer werden weniger. Die Tiefstemperaturen, die liegen bei 11 bis 7 Grad. Am Tag wird es dann richtig schön freundlich mit Sonne, ein paar Wölkchen und 24 Grad.
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2: A4 Köln-Aachen. Zwischen Dreieck Köln-Heumar und Köln-Poll. 2 Kilometer Stau, 13 Minuten Zeitverlust. Wir wünschen allen unterwegs gute Fahrt.
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1: Hallo zusammen, Johanna Tänzer ist hier. Wünsche euch eine gute Nacht und einen ganz schönen

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1: Ich bin David Riemer. Der Bundestag will heute über eine Änderung des Luftverkehrssteuergesetzes entscheiden. Ab Juli soll die Ticketsteuer gesenkt werden, aber die Branche fordert weitere Entlastungen.
2: Es gibt 3 Ticketsteuerkategorien je nach Fluglänge. Im vergangenen Jahr gingen die allermeisten besteuerten Tickets, 80%, für Flüge in Europa raus. Hier soll die Steuer um 2,50 Euro sinken. Entsprechend mehr Reduzierung gibt's bei Mittelstrecken- und bei Langstreckenflügen. Die Absenkung soll bei den Passagieren ankommen, könnte aber durch andere Preiselemente wieder schrumpfen. So hat die Branche Zuschläge und Gebühren etwa für Kerosin oder Umbuchungen seit dem Beginn des Iran-Kriegs stark erhöht. Sie glaubt, auch mit der Steuersenkung bleibt ein Wettbewerbsnachteil gegenüber anderen europäischen Ländern. Ursula Winkler, Nachrichtenredaktion.
1: Die Bundesregierung will beim deutsch-französischen Rüstungskonzern KNDS einsteigen. Zunächst soll der Staat 40% an dem Panzerbauer übernehmen, später soll der Anteil innerhalb von 2 bis 3 Jahren auf 30% sinken. KNDS stellt unter anderem den Kampfpanzer Leopard 2 her und will bald an die Börse gehen. Verteidigungsminister Pistorius fordert generell mehr staatliche Beteiligungen an der deutschen Rüstungsindustrie. Nach dem Hauseinsturz im sächsischen Görlitz ist in den Trümmern die Leiche einer Frau gefunden worden. Laut Polizei handelt es sich um die vermisste 25-jährige rumänische Touristin. Nach 2 weiteren Vermissten wird weiter gesucht. Das Wohn- und Ferienhaus war Montagabend aus bislang ungeklärter Ursache eingestürzt. Die Ermittler gehen von einer Gasexplosion aus, bestätigt ist das aber noch nicht. Heute Mittag ist die Zeit der Spekulation endlich vorbei. Dann gibt Bundestrainer Nagelsmann bekannt, welche 26 Spieler er mit zur Fußball-WM nimmt. Vor allem um das vermeintliche Comeback von Weltmeister-Torhüter Manuel Neuer gibt es seit Tagen Diskussionen.
3: Für das Neuer-Comeback fehlt eigentlich nur noch die offizielle Bestätigung und die Begründung, warum der Bundestrainer sich nun offenbar umentschieden hat und nicht mehr auf Oliver Baumann im Tor setzt, der ja eigentlich nicht enttäuscht hat. Bayerns Karl und auch Kölns Elmaller im Kader wären keine großen Überraschungen nach ihren starken Leistungen in der Liga. Die Plätze vorne dürften sicher an Havertz und Woltemade gehen. Ein kleines Fragezeichen würde ich noch bei Sané sehen. Füllkrug ist dagegen wohl raus. Thomas Thonfeld, Sportredaktion.
1: Und der SC Freiburg hat das Europa-League-Finale gegen Aston Villa deutlich mit 0:3 verloren und damit den Gewinn des ersten Europapokaltitels der Vereinsgeschichte verpasst.
4: Das Wetter.
5: In der Nacht gibt's viele Wolken, aber der Regen wird endlich weniger. Das Ganze bei 11 bis 7 Grad. Tagsüber wird's dann wieder richtig schön mit bis zu 24 Grad und Sonne.
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6: Zurzeit liegen uns keine Meldungen vor. Wir wünschen allen unterwegs gute Fahrt.
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5: Guten Morgen zusammen, Johanna Tänzer hier für euch. Und Leute, wir machen das ganz entspannt mit diesem Donnerstag, okay? Mhm. Ja, Nico Santos ist auch dafür.

0: Hallo an diesem frühen Donnerstag.
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0: Und dazu habe ich mir den Kollegen Leo Arrighi eingeladen. Hallo, guten Morgen.
2: Guten Morgen, hallo.
0: Heute gucken ja viele ganz gespannt auf unseren Julian, ne? Den Julian Nagelsmann. Und natürlich auch auf Manuel Neuer.
2: Ja genau, weil heute wird ja der Kader für die Weltmeisterschaft bekannt gegeben. Und ich finde, als Fußballer gibt es wahrscheinlich nichts Größeres, als bei so einer WM für die Nationalmannschaft zu spielen. Vielleicht ja auch deshalb hat Manuel Neuer jetzt nochmal nachgedacht, hatte sich ja eigentlich schon aus der Nationalelf verabschiedet. Gerüchten zufolge soll er jetzt doch wieder dabei sein und dann sogar als deutsche Nummer 1 im Tor. Ansonsten steht wohl schon die Innenverteidigung, Jonathan Tah, Antonio Rüdiger, Nico Schlotterbeck und Waldemar Anton, die sind angeblich festgesetzt.
0: Und auf den restlichen Kader müssen wir noch ein bisschen warten. Der wird heute um 13 Uhr bekannt gegeben. Und dann gucken wir außerdem mal nach Karlsruhe. Da startet heute ein Verfahren am Bundesgerichtshof, ne?
2: Genau, da geht es um die Online-Kündigung von Fitnessstudio-Verträgen. Und das kennt man ja nicht nur aus dem Fitnessstudio. Du willst irgendein Abo kündigen und plötzlich kommt erstmal so ein kleiner Hindernisparcours. Willst du wirklich kündigen? Willst du nicht lieber pausieren? Oder nimm doch diesen super Vorteilspreis lieber. Heute wird beraten, ob solche Fragen und Angebote überhaupt zulässig sind. Der Bundesverband der Verbraucherzentralen hält das jedenfalls für rechtswidrig.
0: Bei mir müsste da auf jeden Fall sowas kommen wie: Johanna, wir wissen es doch beide, du solltest kündigen.

0: Das Wetter.
1: Wir haben viele Wolken am Himmel, aber der Regen zieht langsam ab. Die Werte, die liegen so zwischen 11 und 7 Grad. Am Tag kriegen wir dann angenehme 24 Grad und einen Mix aus Sonne und Wolken.
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2: Zurzeit liegen uns keine Meldungen vor. Wir wünschen allen unterwegs gute Fahrt.
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1: Hi zusammen, guten Morgen. Ich wünsche euch einen schönen frühen Donnerstag. Johanna Tänzer ist hier und ich habe so einen krass guten 90er-Song für euch dabei. Nämlich dieses Ding hier von Bon Jovi. Bed of Roses. Über 4 Minuten. Enjoy.

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0: Tove Lo mit Habits, Stay High. Leute, das nächste lange Wochenende steht vor der Tür. Pfingsten, ich glaube, wir freuen uns einfach alle drauf. Vielleicht auch, um zusammen wegzufahren oder irgendwie sich sportlich zu betätigen. Und da gibt es ab Freitag hier in NRW ein ziemlich großes Event. Und das ist im Vorfeld, ja, eine Menge Vorbereitung.
1: Augenblick mal.
2: Es ist doch eine ganze Menge Arbeit. Das hatten wir uns, glaube ich, alle so auch nicht vorgestellt, als wir seinerzeit gesagt haben, jawohl, wir würden das eigentlich ganz gerne haben, dass das Bundessportfest erstmalig nach Essen kommt.
3: Doch jetzt ist es fast geschafft. Morgen geht es endlich los. Das Bundessportfest der DJK findet alle 4 Jahre statt. Diesmal eben in Essen, mitten im Ruhrgebiet, freut sich Diözesanvorsitzender Hubert Röhl.
2: Ich freue mich natürlich. Es liegen jetzt wirklich über 3 Jahre Vorbereitung hinter uns und jetzt sind wir auf den letzten Metern.
3: In ganz vielen Sportarten treten die Athletinnen und Athleten gegeneinander an. Von Leichtathletik, Fußball über Darts bis Rhönrad. Natürlich geht es auch um Medaillen, doch für den katholischen Sportverband steht nicht nur der Wettkampf im Mittelpunkt.
2: Wir haben ganz viele Vereine, wo es eben halt nicht mehr ums Gewinnen geht, sondern es geht darum, etwas Gutes für den Körper zu tun, sich gemeinschaftlich zu bewegen und eben halt Gemeinschaft zu erfahren. Das ist immer noch mit einer der wichtigsten Gründe, warum jemand im DJK-Verein ist.
3: Und das sind immerhin 500.000 Menschen bundesweit. Gut 3.000 von ihnen kommen jetzt über das Pfingstwochenende zum Bundessportfest. Und bei allem wird der Grundgedanke des Verbands mitschwingen, Sport um der Menschen willen.
2: Dass Menschen in ihrem Sport wachsen können, dass sie lernen, auch mit Niederlagen umzugehen. Auch das gehört mit dazu. Es geht nicht nur um Siege, es geht um den Menschen, um den ganzen Menschen.
3: Mehr auf augenblickmalonline.de. Stefan Klinkhammer von der katholischen Kirche für Augenblickmal.

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0: Mit Patrick Melz. Guten Morgen. Der nächste Castortransport ist in Ahaus angekommen. In der Nacht wurde der vierte Behälter mit Atommüll aus Jülich in das Zwischenlager gebracht. Insgesamt kommen 152 dieser Spezialbehälter nach Ahaus. Kritiker sprechen von einem der größten Atommülltransporte seit Jahrzehnten. Auch diesmal gab es wieder Proteste gegen die Fahrten quer durch NRW. Rund 1000 Polizisten haben den Transport gesichert. Es gab keine Zwischenfälle. Der Bundestag stimmt heute über eine niedrigere Ticketsteuer ab. Damit werden Fluggesellschaften entlastet. Diese klagen schon länger über hohe Kosten im Vergleich zu anderen Ländern in Europa. Die Luftverkehrssteuer wird auf jeden Abflug von einem deutschen Flughafen erhoben. Für uns in der Region bedeutet das, Fliegen von deutschen Flughäfen wird bald wieder etwas günstiger. Die Bundesanwaltschaft hat ein Ehepaar aus München festnehmen lassen. Es gibt einen Verdacht auf Spionage für einen chinesischen Geheimdienst. Den beiden wird vorgeworfen, Kontakte zu deutschen Hochschulen genutzt zu haben, um an wichtige Forschungsergebnisse zu kommen. Im Fokus stehen dabei offenbar Technologien, die auch militärisch genutzt werden. Der Verfassungsschutz warnt schon länger davor, dass Wissenschaft und Universitäten immer öfter Ziel von Spionage aus dem Ausland werden. Und noch etwas Gutes aus der Region. Die Mein-Lotte-App feiert ihren ersten Geburtstag und die Bilanz ist ziemlich positiv. Seit dem Start letztes Jahr im Mai nutzen viele Menschen die App für Infos aus dem Rathaus, von Vereinen oder aus den Ortsteilen. Nach 2 Monaten gab es schon mehr als 1000 Downloads. Die Gemeinde Lotte baut das Angebot jetzt noch weiter aus.
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2: Erstmal noch bewölkt, meistens trocken. Im Tagesverlauf wird es immer besser mit mehr Sonne und bis zu 23 Grad. Jetzt gerade in Ladbergen an der Eisdiele 13 Grad.
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2: Auch hier gute Nachrichten, die Straßen sind frei. Seht ihr etwas, sagt es uns per WhatsApp 0597192090.
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2: Genau. Guten Morgen. Kathleen fehlt heute. Ich bin trotzdem da. Und das Wetter wird besser. Kommt gut rein.

0: Schönen guten Morgen, hier ist Radio RST 12 nach 6. Also wenn bei mir morgens irgendwas mal als erstes Applaus verdient hat, dann ist das mein heißer Tee. Heute ist passend dazu internationaler Tag des Tees.
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2: Jubeln wird immer wichtiger, denn klatschen kann ja keiner mehr beim Stadtfest, beim Konzert. Du hast ja immer was in der Hand, meistens links ein Getränk und rechts ein Handy. Dann geht statt klatschen halt nur noch... Es klingt leider immer eher so, als wäre irgendwo ein kleiner nervöser Hund im Publikum. Du kannst natürlich immer das Getränk abstellen und dir dann mit einer Hand so auf die Brust klopfen, dann klingt der Applaus aber so. Und das wiederum wird dann von allen auch noch gefilmt mit dem Handy. Traurig. Die Lösung wäre ja eine Klatsch-App, wo du mit einem Finger jederzeit Applaus abspielen kannst. Von 1 war okay, bis Stufe 3 frenetischer Beifall. Oder aber einfach das Handy wegstecken und wirklich applaudieren. Ja, okay, das macht wirklich keinen Sinn.
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Radio RST, der Blick auf die Straßen um 16 nach 6. Alles sieht gut aus und auch beim Wetter wird es immer schöner. Aktuell noch ein paar Wolken, später mehr Sonne bis 23 Grad. Juhu!

0: Gleich 20 nach 6, hier ist Radio RST mit Sören und im Studio auch Steve, denn Kathleen ist heute nicht da und Steve, du riechst wohl noch ein bisschen nach Pommes, sag ich.
1: Ja gut, das kann gut sein, ne? Kathleen und ich waren gestern bei Ömmes, beim Ömmes Grill in Ortrup und haben da offiziell die beste Pommes zwischen Münster und Osnabrück ausgezeichnet, weil ihr die Community den Laden natürlich ganz nach vorne gewählt habt.
0: Ja, und gleich erzählst du noch, wie es da war, freue ich mich besonders drauf. Und später, heute früh, wird es noch sportlich. Julian Nagelsmann, der Bundestrainer, gibt um 13 Uhr den WM-Kader bekannt und natürlich die große Frage, ob Manuel Neuer dann nochmal die Nummer 1 wird.
1: Ganz genau, da reden wir drüber, auch mit Stimmen von Fußballern aus der Region unter anderem.
0: Ganz genau. Und gleich in den Radio RST Nachrichten noch ein spannendes Thema aus der Region. Es geht unter anderem um den großen Feuerwehreinsatz an der Gesamtschule Lengerich Tecklenburg gestern. 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

0: Es ist 6.30 Uhr.
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0: Mit Patrick Melz. Guten Morgen. An der Gesamtschule Lengerich-Tecklenburg gab es gestern einen Feuerwehreinsatz. Teile der Schule wurden geräumt. Die Brandmeldeanlage hatte ausgelöst und dann wurde natürlich alles geräumt und kontrolliert. Zum Glück war schnell klar, dass nur ein Mülleimer in einer Toilette brannte. Die Polizei ermittelt, wie es dazu kommen konnte. In Ahaus ist der nächste Castortransport angekommen. In der Nacht wurde der vierte Behälter mit Atommüll in das Zwischenlager gebracht. Auch diesmal gab es wieder Proteste gegen die Fahrten quer durch NRW. Rund 1000 Polizisten haben den Transport gesichert. Es gab keine Zwischenfälle. In Berlin stimmt der Bundestag heute über eine niedrigere Ticketsteuer ab. Damit werden Fluggesellschaften entlastet. Die klagen schon länger über hohe Kosten im Vergleich zu anderen Ländern in Europa. Die Luftverkehrssteuer wird auf jeden Abflug von einem deutschen Flughafen erhoben. Für uns in der Region bedeutet das, Fliegen von deutschen Flughäfen wird bald wieder etwas günstiger. Und noch eine gute Nachricht aus der Region. Es gibt Geld für neue Ideen im Münsterland. Die Bezirksregierung Münster hat insgesamt 8,8 Millionen Euro für 4 Projekte freigegeben. Geld gibt es für Projekte rund um Klimaschutz, Digitalisierung, Innovation und energiesparende Sanierung. Den größten Anteil bekommt die Stadt Hörstel. Rund 4,3 Millionen Euro gehen in das Hallenbad in Riesenbeck. Dort wird das Bad komplett modernisiert. Neue Fenster, LED-Licht und auch eine neue Heiztechnik mit Wärmepumpe sind geplant. Alles mit dem Ziel, deutlich Energie zu sparen.
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2: Heute wechseln sich erstmal Sonne und Wolken ab. Am Nachmittag dann viel Sonne bei bis zu 23 Grad. Heute früh schon 13 Grad in Bevergern an der Eisdiele.
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2: Nichts los, eine gute Fahrt von Münster bis nach Osnabrück. Wenn ihr etwas gesehen habt, sagt Bescheid per WhatsApp. Die Nummer ist die 05971920900.
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2: So, heute Mittag stellt Julian Nagelsmann Steve den WM-Kader vor.
3: Ja, und damit auch die große Frage, die wieder da ist. Kommt Manuel Neuer als Nummer 1 nochmal zurück in das deutsche Tor?
2: Also bei dir als Ex-Profi und bei mir als Schalke-Fan gehen die Meinungen da schon ein bisschen auseinander.
3: Kann sein.
2: Würde ich sagen. Genau, und das klären wir auf jeden Fall gleich hier bei Radio RST.

0: Gleich 20 vor 7, Radio RST. Ja, noch gut 6 Stunden, dann wissen wir, wer für uns zur Fußball-WM fährt. Bundestrainer Nagelsmann gibt offiziell das bekannt um 13 Uhr. Steve, die wichtigste Frage dabei natürlich, was ist mit Manuel Neuer?
1: Ja, ist wirklich die wichtigste Frage. Ich verstehe absolut, warum die Diskussion gerade wieder da ist. Manuel Neuer war über viele, viele Jahre bester Torhüter der Welt, immer noch stark. Und gerade bei Torhütern zählt eben nicht nur, wer hat jetzt zuletzt gut gehalten. Da geht es auch um Erfahrung, um Präsenz und darum, was so ein Typ ausstrahlt, gerade in großen Spielen und wieder auf so eine Mannschaft wirkt. Und das bringt Neuer natürlich immer noch mit, ne?
0: Ja, und wir haben gerade schon mal drüber gesprochen. Trotzdem wärst du eher raus,
1: ja,
0: oder?
1: Ja, ich wäre eher raus. Also ich verstehe die Motivation schon komplett. Ich würde ihn trotzdem nicht als Nummer 1 ins Tor stellen, weil irgendwann musst du den Schritt ja auch mal gehen. Und er ist ja auch schon zurückgetreten.
0: Ja.
1: Und weiß ich nicht, sonst schiebst du den Umbruch ewig vor dir her. Da jetzt wieder zurückzurudern, ich finde es nicht so gut.
0: Also, nicht aus Nostalgie nochmal auf den großen Namen setzen.
1: Nein,
0: sagst du.
1: Ich bin auch nicht gegen Manuel Neuer, sondern eher für die andere Lösung, eher für Baumann, weil der hat auch eine super Saison gespielt, hat meiner Meinung nach das Vertrauen verdient.
0: Also, Julia aus Ebenbüren schreibt uns dazu, das hier, ich verstehe den Hype nicht mehr so ganz, mitnehmen, okay, bestimmt nicht als Nummer 1, das schreibt Julia, würde er das überhaupt machen?
1: Ja, die Frage hängt ja auch drüber, ne? Gehst du auf maximale Erfahrung oder einen klaren Neuanfang? Ich weiß es nicht, also würde er das machen? Was sagst du?
0: Also, ich sage, er ist zurückgetreten, er sollte zu Hause bleiben, so.
1: So.
0: Heute Mittag gibt es die Antwort von Nagelsmann, 13 Uhr, und ihr hört sie dann bei uns bei Radio RST. 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

0: 17 vor 7, guten Morgen bei Radio RST. Schauen wir kurz auf die Straßen von Münster bis Osnabrück. Keine Staus, alles gut. Kurzer Wettercheck von Lienen bis Nordwalde. Noch sind ein paar Wolken zu sehen. Spätestens am Nachmittag setzt sich die Sonne überall durch. Bei trockenen 23 Grad. Ab morgen dann super gut, trocken und sonnig bis 27 Grad.
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Gleich 13 vor 7. Schönen guten Morgen. Zwei Themen gleich um 7 Uhr in den Radio RST Nachrichten mit Patrick Melz. Erstens, was war da gestern los an der Gesamtschule Lengerich-Tecklenburg? Die Feuerwehr musste kommen. Die Infos haben wir gleich. Und auch dann das hier, warum Fliegen bald für uns günstiger werden könnte.

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0: Mit Patrick Melz. Guten Morgen. In Osnabrück geht es weiter um die Zukunft des VW-Werks. VW-Chef Blume hat jetzt gesagt, es gibt keine Gespräche mit China über Osnabrück. Stattdessen spricht der Konzern mit Unternehmen aus der Verteidigungsindustrie, um das Werk weiter zu nutzen. Hierbei geht es wohl um Teile für das israelische Flugabwehrsystem Iron Dome. Der Bundestag stimmt heute über eine niedrigere Ticketsteuer ab. Damit werden Fluggesellschaften entlastet. Die klagen schon länger über hohe Kosten im Vergleich zu anderen Ländern in Europa. Die Luftverkehrssteuer wird auf jeden Abflug von einem deutschen Flughafen erhoben. Für uns in der Region bedeutet das, Fliegen von deutschen Flughäfen wird bald wieder etwas günstiger. Kanzler Merz hat sich gestern zu den Reformen in Deutschland geäußert. Er wolle sie jetzt vorantreiben.
2: Ich verstehe die Kritiker, denen es nicht schnell genug geht. Aber es geht auch an der Wirklichkeit vorbei. Immer nur einen Niedergang zu beklagen, Trübsal zu blasen und auf einen großen Big Bang zu warten. Den wird es nicht geben. Wir sind in einem Reformprozess. Und dieses Wort besteht aus zwei Teilen. Reform und Prozess.
0: Im Bundestag geht es heute auch noch um mehr Geld für die Bahn und ein digitales Führungszeugnis. Viele Menschen in Deutschland sind in einer Art digitalen Dauerbereitschaft. Das geht aus einer neuen Umfrage hervor. Mehr als 80% greifen mindestens einmal pro Stunde zum Smartphone, auch ohne neue Nachrichten. Gerade Menschen unter 30 haben Angst, etwas zu verpassen. Auch der Druck ist groß. Viele fühlen sich verpflichtet, schnell zu antworten oder nach Feierabend noch erreichbar zu sein. Gleichzeitig wünscht sich mehr als jeder Zweite öfter eine Online-Pause. An der Gesamtschule Lengerich-Tecklenburg gab es gestern einen Feuerwehreinsatz. Teile der Schule wurden geräumt. Die Brandmeldeanlage hatte ausgelöst und dann wurde natürlich alles geräumt und kontrolliert. Zum Glück war schnell klar, dass nur ein Mülleimer in einer Toilette brannte. Die Polizei ermittelt, wie es dazu gekommen ist. Und noch was Gutes aus der Region. Zum Nordrhein-Westfalen-Tag wird es in Münster einen verkaufsoffenen Sonntag geben. Das hat der Rat beschlossen. Am 30. August öffnen die Geschäfte in der Altstadt von 13 bis 18 Uhr. Der NRW-Tag ist zum ersten Mal in Münster. Er verbindet das Landesjubiläum mit dem Stadtfest Münster mittendrin.
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3: Erstmal noch mehr Wolken, später verziehen sie sich und dann bleibt es trocken mit viel Sonne bis 23 Grad. Aktuell 13 Grad in Lahr an der Kirche.
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3: Hier sieht es gut aus, alles top, die Straßen sind frei. Seht ihr etwas, sagt uns Bescheid per WhatsApp an die 05971920090.
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3: Kathleen ist heute nicht dabei. Steve Ritter dafür.
4: Guten Morgen.
3: Ja, und du warst gestern mit Kathleen in Ochtrup unterwegs.
4: Das war schön. Genau. Bei Ömmes, da haben wir offiziell die beste Pommes zwischen Münster und Osnabrück ausgezeichnet. Und gegessen.
3: Ja, das ist ganz wichtig. Ja, sonst geht es ja nicht, ne? Nee. Gleich hören wir, wie es da war und später heute Morgen wird es dann noch sportlich und aktuell. Julian Nagelsmann gibt den Fußball-WM-Kader bekannt und das interessiert natürlich auch die Region.

0: Hier ist Radio RST, 10 nach 7. Guten Morgen. Wo schmecken die Pommes zwischen Münster und Osnabrück am besten? Die Abstimmung war echt krass. Danke für hunderte Vorschläge und danke für das Mitmachen. Mit den Top 3 am Ende: Friedhelms in Mesum, Strandkasten in Ebenbüren und mit dem Sieger Ömmes in Ochtrup. Kathleen und Steve haben die Urkunde gestern offiziell übergeben und Steve natürlich nochmal getestet, ne?
1: Das erste, was ich gemacht habe, war erstmal genüsslich in meine Pommes rot-weiß reinbeißen. Die hat uns Chef Max höchstpersönlich gebrutzelt. Die berühmten Quetschpommes von Ömmes in Ochtrup, die es im Grill schon seit 46 Jahren gibt. Unsere Community liebt genau diese Pommes und deswegen hat Kathleen Chef Max die Urkunde für die besten Pommes zwischen Münster und Osnabrück natürlich auch zu Recht übergeben.
2: Die Community ist ausgerastet. Was sagt deine Familie?
3: Freuen sich natürlich alle. Team ja auch, die viele ja im Hintergrund. Mein Papa hat mich ehrlicherweise auch die letzten 3-4 Tage immer schon darauf angesprochen, mehrmals am Tag, weil er ja auf Social Media jetzt nicht so aktiv ist. Im Radio natürlich schon. Ja, freut uns natürlich riesig.
1: Max ist quasi im Grill aufgewachsen, im Ömmes Grill. Die ganze Familie führt die Fleischerei direkt nebenan und den Ömmes Grill gleich mit und er ist damit reingewachsen, auch wenn er früher als Kind gar nicht so oft Pommes essen durfte.
3: Ja, wir hatten damals die Regel, dass ich nur einmal bei uns zum Imbiss essen darf die Woche, ja, weil es natürlich auch auf die Figur geht. Ich habe auch viel Sport getrieben, aber weiß nicht, 3-4 Mal die Woche, das verkraftet auch der beste Sportler, glaube ich.
1: Also Ömmes hat die besten Pommes, so ist es. Die Community hat gewählt, das gesamte Ömmes-Team ist überglücklich und wir haben dem Grill in Ochtrup natürlich auch noch einen kleinen Song geschrieben. Hey!

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Es ist 18 nach 7, hier läuft Radio RST. Guten Morgen. Puh, Feuerwehr an einer Schule. Das ist sofort ein Bild, bei dem man echt genauer hinhört, ne? In Lengerich war das genau gestern der Fall. Einsatz an der Gesamtschule Lengerich-Tecklenburg. Was da genau los war, hört ihr gleich im Radio RST Morning Briefing um 7:30. Schönen Donnerstagmorgen.

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0: Das Morgenbriefing mit Patrick Melz. Guten Morgen. Das war gestern ein kurzer Schreckmoment für einige Eltern im Tecklenburger Land. In der Gesamtschule Lengerich-Tecklenburg hatte die Brandmeldeanlage ausgelöst. Feuerwehr und Polizei sind natürlich sofort ausgerückt. Teile der Schule wurden geräumt. Zum Glück war schnell klar, dass nur ein Mülleimer in einer Toilette brannte. Die Polizei guckt sich jetzt alles ganz genau an und klärt, wie es dazu gekommen ist. Heute ist Tag des Trinkgelds. Bei uns in der Region arbeiten tausende Menschen in Biergärten, Gaststätten, Restaurants und Hotels. Lars Martin vom Deutschen Hotel- und Gaststättenverband für das Münsterland sagt, viele Menschen halten sich bei den Restaurantbesuchen zurück und auch beim Trinkgeld. Gleichzeitig ist das ein wichtiger Teil für die Beschäftigten neben dem normalen Lohn.
2: Das Trinkgeld sagt, ich habe gesehen, dass du dir Mühe gegeben hast. Ich habe gesehen, dass du an Tagen und zu Zeiten arbeitest, zu denen ich frei habe.
0: Er sagt auch, es sei wichtig, dass sich Gäste nicht unter Druck gesetzt fühlen.
2: Es gibt sicherlich Situationen, gerade bei Kartenzahlungen oder wenn ein Terminal direkt die Trinkgeldoption anzeigt, in denen sich Gäste etwas beobachtet fühlen. Und da braucht es auch etwas Fingerspitzengefühl. Aber am Ende muss klar sein, der Gast entscheidet frei, ob und wie viel Trinkgeld er geben möchte.
0: Trinkgeld ist eine freiwillige Sache. Wer was geben möchte, für den gilt die Faustregel 10% von dem Betrag, der auf der Rechnung steht. Und jetzt weitere Nachrichten im Überblick. Der Bundestag stimmt heute über eine niedrigere Ticketsteuer ab. Damit werden Fluggesellschaften entlastet. Das Fliegen von deutschen Flughäfen wird dann bald wieder etwas günstiger. In Ahaus ist der nächste Castortransport angekommen. In der Nacht wurde der vierte Behälter mit Atommüll in das Zwischenlager gebracht. Rund 1000 Polizisten haben den Transport gesichert. In Osnabrück geht es weiter um die Zukunft des VW-Werks. VW-Chef Blume hat jetzt gesagt, es gibt keine Gespräche mit China über Osnabrück. Stattdessen spricht der Konzern mit Unternehmen aus der Verteidigungsindustrie, um das Werk weiter zu nutzen. Und zum Schluss noch eine gute Nachricht aus der Region. Es gibt Geld für neue Ideen im Münsterland. Die Bezirksregierung Münster hat insgesamt 8,8 Millionen Euro für 4 Projekte freigegeben. Geld gibt es für Projekte rund um Klimaschutz, Digitalisierung, Innovation und energiesparende Sanierung. Den größten Anteil bekommt die Stadt Hörstel. Rund 4,3 Millionen Euro gehen in das Hallenbad in Riesenbeck. Dort wird das Bad komplett modernisiert. Neue Fenster, LED-Licht und auch eine neue Heiztechnik mit Wärmepumpe sind geplant. Alles mit dem Ziel, deutlich Energie zu sparen. 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
3: Schönen guten Morgen. Start mit einem Sonne-Wolken-Mix. Es ist trocken. Nachmittags dann mehr Sonne und warm. 23 Grad. Jetzt gerade in Steinfurt am Kreishaus um die 14 Grad.
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3: Eine Meldung von der B54 Steinfurt Richtung Münster zwischen Borkhorst und Münster Nord. Stop and go plus 3 Minuten. Und ansonsten haben wir noch einen Blitzer von Klaus gerade reingekommen.
4: Moin. Anfang von der Sohnburgstraße Richtung Rode hinter den Höfen steht mobile Blitzer 50. Beide Richtungen geblitzt.
3: Dankeschön, Klaus. Wir freuen uns über noch mehr Sprachnachrichten von den Straßen an die 05971920090.
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3: Gute Nachrichten, Regen am Wochenende überhaupt kein Thema. Bei uns im Programm ist der Regen noch ein Thema bis übermorgen. Die erste Runde Geldregen für heute gibt es in 10 Minuten. Und in den ersten 3 Runden versprechen wir mindestens 5.000 Euro.

0: Es ist 20 vor 8, hier ist Radio RST. Schönen Donnerstag.
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0: Jo, wir starten mit der ersten Runde des Morgens mit Hendrik im landesweiten Geldregenstudio.
2: Es ist Final-Donnerstag, nur noch heute und morgen gibt es bei uns den Geldregen. Und heute schließt Melanie das Geldregenstudio mit mir auf. Guten Morgen.
3: Einen schönen guten Morgen.
2: Ich würde sagen, hier kommt ein Geldregen.
1: 250 Euro.
3: Weiter.
1: 600 Euro.
3: Weiter.
1: 1.000 Euro.
3: Weiter.
1: 5.000 Euro.
3: Stopp.
2: Das ist ein kleines Stopp für eine große Summe. 5.000 Euro, Melanie. Die gehören dir.
3: Ja. Super. Danke, danke, danke.
2: Wow, was für ein Start in diesen Tag.
3: Absolut. Habe ich überhaupt nicht mit gerechnet. Ich hätte nie gedacht, dass irgendwann mal jemand anruft.
2: Ja, so schnell kann es gehen. Und zack, sind 5.000 Euro in deinem Portemonnaie.
3: Vielen, vielen Dank. Da freue ich mich sehr. Ein guter Start in ein langes Wochenende. Tausend Dank.
2: Das ist der Final-Donnerstag. Wir versprechen euch heute Morgen 5.000 Euro in jeder Runde bis 10 Uhr. Ihr müsst sie nur abholen. Der Blitz schlägt vorher nicht ein. 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

0: Gleich 10 vor 8, hier ist Radio RST. Guten Morgen, das ist heute ein spannender Tag. Um 13 Uhr gibt nämlich Bundestrainer Nagelsmann den WM-Kader bekannt. Steve, damit wird auch die Manuel Neuer-Frage wieder konkret.
1: Ja, ich verstehe das auch total, warum er überhaupt wieder Thema ist. Es ist halt der beste Torhüter der Welt immer gewesen jetzt in den letzten Jahren. Und gerade bei Torhütern, da zählt Erfahrung, da zählt Ruhe, da zählt Präsenz in großen Spielen extrem.
0: Du würdest trotzdem eher, hast du mir heute schon gesagt, auf jemand Neuen setzen.
1: Ja, jemand Neuer anstatt Neuer. Er Baumann, also ich wäre für Baumann im Tor, muss ich ganz ehrlich sagen. Die ganze Saison war er sehr stabil, hat die Quali-Spiele auch für uns durchgezogen, ist ein guter Mann.
0: Ja, und von euch kommt dazu auch schon was rein, zum Beispiel von Toni aus Mettingen. Mitnehmen, okay, aber bitte nicht automatisch als Nummer 1.
1: Ja, und noch mehr Meinungen hier zum Beispiel von Lauri aus Neunkirchen.
2: Spiel bei GWA Rheine und ich würde Manuel Neuer aus sportlicher Sicht mitnehmen, aber nicht zulasten des Teamgefüges. Und das ist, glaube ich, die große Gefahr, dass man sich damit mit einer Nominierung das Teamgefüge komplett zerschießt. Das wäre es dann nicht wert, weil Olli Baumann auch kein schlechter ist.
0: Frage an die Region heute früh. Neuer mitnehmen oder vielleicht jemanden Neuen? Stimmt ab. Danke für eure Antworten.

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15: 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Was ein Donnerstag. Die Sonne ist schon häufiger zu sehen. 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

0: Unsere Nachrichten nach nur einem Spot. 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
2: Mit Patrick Melz. Guten Morgen. In Osnabrück geht es weiter um die Zukunft des VW-Werks. VW-Chef Blume hat jetzt gesagt, es gibt keine Gespräche mit China über Osnabrück. Steve Ridder aus der Radio RST-Redaktion, was hat er auf der Betriebsversammlung genau gesagt?
4: Es gibt Berichte, dass sich chinesische Unternehmen für Standorte in Europa interessieren. Das Osnabrücker Werk werde VW nicht an einen chinesischen Hersteller abgeben, sagt Blume. Stattdessen spricht der Konzern mit Unternehmen aus der Verteidigungsindustrie, um das Werk weiter zu nutzen. Hierbei geht es wohl um Teile für das israelische Flugabwehrsystem Iron Dome. Eine Waffenproduktion schließt VW aus. 2300 Menschen arbeiten bei VW in Osnabrück. Bis Mitte nächsten Jahres werden dort noch Autos gebaut.
2: Der Bundestag stimmt heute über eine niedrigere Ticketsteuer ab. Damit werden Fluggesellschaften entlastet. Die klagen schon länger über hohe Kosten im Vergleich zu anderen Ländern in Europa. Die Luftverkehrssteuer wird auf jeden Abflug von einem deutschen Flughafen erhoben. Für uns in der Region bedeutet das, Fliegen von deutschen Flughäfen wird bald wieder etwas günstiger. Kanzler Merz hat sich gestern zu den Reformen in Deutschland geäußert. Er verstehe alle, die sagen, es gehe nicht schnell genug. Gleichzeitig gehe das an der Wirklichkeit vorbei.
5: Wir haben nicht nur ein Umsetzungsproblem. Wir haben in beachtlichen Teilen unserer Gesellschaft immer noch ein Erkenntnisproblem. Und es ist eine gemeinsame Aufgabe, die wir leisten müssen. Wir müssen auch die Arbeitnehmerinnen und Arbeitnehmer, wir müssen die Vertretungen der Arbeitnehmerinnen und Arbeitnehmer, besonders die, davon überzeugen, dass jetzt ein Aufbruch nötig ist.
2: Im Bundestag geht es heute auch noch um mehr Geld für die Bahn und ein digitales Führungszeugnis. In Berlin wird ein Ebola-Patient in der Charité behandelt und jetzt ist auch seine Familie nachgekommen. Seine Ehefrau und 4 Kinder wurden auch in die Sonderisolierstation aufgenommen. Sie kommen auch aus dem Kongo und gelten als Kontaktpersonen. Der Patient ist stabil, die Familie wurde negativ getestet und hat keine Symptome. Die WHO hat wegen der Lage im Kongo eine internationale Gesundheitsnotlage ausgerufen. Und noch etwas Gutes aus der Region. Die Mein-Lotte-App feiert ihren ersten Geburtstag und die Bilanz ist ziemlich positiv. Seit dem Start letztes Jahr im Mai nutzen viele Menschen die App für Infos aus dem Rathaus, von Vereinen oder aus den Ortsteilen. Nach 2 Monaten gab es schon mehr als 1000 Downloads. Die Gemeinde Lotte baut das Angebot jetzt noch weiter aus.
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2: Erstmal Sonne und Wolken. Es ist trocken. Im Tagesverlauf wird es noch besser mit mehr Sonne und bis 23 Grad. Heute früh, jetzt gerade. Gerade in Lattbergen an der Eisdiele 14 Grad.
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2: Eine Meldung aus Emstetten, die B475 zwischen Sinningen und Emstetten Stop and Go plus 4 Minuten. Katharina hat einen Blitzer gesehen.
6: In Lengerich an der Tecklenburger Straße, stadtauswärts, wird geblitzt, Tempo 70 in beiden Richtungen.
2: Vielen Dank und diese Info kommt von Klaus.
7: Moin, Anfang von der Surenburgstraße Richtung Rode, hinter den Höfen steht mobile Blitzer 50, beide Richtungen wird geblitzt.
2: Vielen Dank euch beiden. Seht ihr noch mehr, dann sagt Bescheid, die Nummer ist die 05971 920 90.
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2: Um kurz nach 8. Schön, dass ihr dabei seid. Guten Morgen.

0: 10 nach 8, hier ist Radio RST. Also wenn bei mir morgens irgendwas als erstes mal Applaus verdient hat, dann ist es mein heißer Tee. Heute ist internationaler Tag des Tees.
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2: Jubeln wird immer wichtiger, denn klatschen kann ja keiner mehr beim Stadtfest, beim Konzert. Du hast ja immer was in der Hand, meistens links ein Getränk und rechts ein Handy. Dann geht statt klatschen halt nur noch... Es klingt leider immer eher so, als wäre irgendwo ein kleiner nervöser Hund im Publikum. Du kannst natürlich immer das Getränk abstellen und dir dann mit einer Hand so auf die Brust klopfen, dann klingt der Applaus aber so. Und das wiederum wird dann von allen auch noch gefilmt mit dem Handy. Traurig. Die Lösung wäre ja eine Klatsch-App, wo du mit einem Finger jederzeit Applaus abspielen kannst. Von 1 war okay, bis Stufe 3 frenetischer Beifall. Oder aber einfach das Handy wegstecken und wirklich applaudieren. Ja, okay, das macht wirklich keinen Sinn.
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0: 17 nach 8, Post Radio RST, schönen guten Morgen. Gestern haben wir an dieser Stelle die beste Pommes zwischen Münster und Osnabrück gekürt. Und jetzt verraten wir, wie es nächste Woche weitergeht. Perfektes Wetter. Zu dieser Frage, sollen wir als nächstes das beste Freibad, Steve, oder den besten Badesee in der Region testen?
1: Ja, Kandidaten gibt es genug. Allein im Kreis Steinfurt haben wir mehrere Freibäder, mehrere Badeseen vom Waldfreibad in Tecklenburg über das Naturfreibad in Neunkirchen bis zu Seen wie den Auflummer See, dem Torfmoorsee oder auch dem Hardorfer See war schon überall. Alles super.
0: Ja, also Freibad oder Badesee, was testen wir denn? Was hat die Community bei Insta entschieden? Was sagt die?
1: Also 56% sagen, liebes Radio RST-Team, sucht mal das beste Freibad. 46 sagen, den besten Badesee. Kathi aus Lengerich, auch ganz klar, Team Freibad.
2: Für mich das beste Freibad wäre cool zu testen. Und für mich ist das beste Freibad definitiv das Waldfreibad in Tecklenburg. Da gehen wir schon seit der Kindheit irgendwie hin. Und ich finde, das hat angemessene Eintrittspreise. Das ist schön. Die haben eine große Wiese. Da kann man viel machen. Und tatsächlich sind auch die Pommes dort sehr lecker.
0: Sagt Katharina aus Lengerich. Was sagt ihr? Freibad oder Badesee? Was testen wir als nächstes? Abstimmen geht jetzt bei Instagram.

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0: Es ist 8.30 Uhr.
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0: Mit Patrick Melz. Guten Morgen. In Ahaus ist der nächste Castortransport angekommen. In der Nacht wurde der vierte Behälter mit Atommüll in das Zwischenlager gebracht. Auch diesmal gab es wieder Proteste gegen die Fahrten quer durch NRW. Rund 1000 Polizisten haben den Transport gesichert. Es gab keine Zwischenfälle. An der Gesamtschule Lengerich-Tecklenburg gab es gestern einen Feuerwehreinsatz. Teile der Schule wurden geräumt. Die Brandmeldeanlage hatte ausgelöst und dann wurde natürlich alles geräumt und kontrolliert. Zum Glück war schnell klar, dass nur ein Mülleimer in einer Toilette brannte. Die Polizei ermittelt, wie es dazu gekommen ist. In Berlin stimmt der Bundestag heute über eine niedrigere Ticketsteuer ab. Damit werden Fluggesellschaften entlastet. Diese klagen schon länger über hohe Kosten im Vergleich zu anderen Ländern in Europa. Die Luftverkehrssteuer wird auf jeden Abflug von einem deutschen Flughafen erhoben. Für uns in der Region bedeutet das: Fliegen von deutschen Flughäfen wird bald wieder etwas günstiger. Und noch eine gute Nachricht aus der Region. Die Bezirksregierung Münster hat insgesamt 8,8 Millionen Euro für 4 Projekte freigegeben. Geld gibt es für Projekte rund um Klimaschutz, Digitalisierung, Innovation und energiesparende Sanierung. Den größten Anteil bekommt die Stadt Hörstel. Rund 4,3 Millionen Euro gehen in das Hallenbad in Riesenbeck. Dort wird das Bad komplett modernisiert, mit dem Ziel, deutlich Energie zu sparen.
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2: Erstmal mit Sonne und Wolken im Mix. Es regnet heute nicht. Nachmittags dann viel Sonne bei warmen 23 Grad. Heute früh jetzt in Bevergern an der Eisdiele 14 Grad.
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2: Eine Meldung von der A30 Bad Oeynhausen-Rheine zwischen Kreuz Osnabrück Süd und Sutthausen. 1 Kilometer Stau, 3 Minuten plus. 3 Blitzer gibt es bei uns. Einmal von Katharina.
3: In Lengerich an der Tecklenburger Straße, Stadt auswärts, wird geblitzt. Tempo 70 in beiden Richtungen.
2: Und von Klaus.
4: Moin. Anfang von der Surenburgstraße Richtung Rode. Hinter den Höfen steht mobile Blitzer 50. Beide Richtungen wird geblitzt.
2: Vielen Dank. Und noch einer steht in Ebenbüren auf der Reckerstraße Richtung Recke bei Tempo 50. Sagt Heiko, Dankeschön. Seht ihr mehr, dann sagt es uns gern auch weiter an die 05971 920 90.
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2: Erstmal regnet es gleich in der nächsten Runde Geldregen und danach gibt es etwas, bei dem es garantiert nicht regnet, zumindest am Wochenende. Das Sommerdeck in Rheine startet heute. Wir sagen euch, was euch erwartet in 20 Minuten. 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

0: 8.38 Uhr. Einen schönen Donnerstagmorgen.
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0: Ja, Hendrik im landesweiten Geldregenstudio macht weiter.
2: Ja, was soll ich sagen? Ich höre hier am laufenden Band immer noch Urlaub, Urlaub, Urlaub. Dann rufe ich Tobias an und was sagt er mir?
3: Ich bin im Urlaub.
2: Ja, Tobias, also du hast es dir verdient. Ich stelle dich jetzt obendrein noch in den Geldregen. Du kennst die Befehle weiter und stopp. Und hol das raus, was du möchtest. Viel Erfolg.
3: Vielen Dank.
1: 280 Euro.
3: Weiter.
1: 700 Euro.
3: Weiter.
1: 1.300 Euro.
3: Weiter.
1: 3.000 Euro.
3: Weiter.
1: 5.000 Euro.
3: Stopp.
2: Du müsstest mir gleich mal den Namen eures Hotels in der Türkei verraten, dann buche ich euch das Upgrade auf die Junior Suite.
3: Das sind ja, 5.000 Euro. Das mache ich. Ja, super, danke schön. Ja, was ein schöner Morgen.
2: Ja, und ich bin mir sicher, bei 5.000 Euro denkt ihr doch auch zuerst an Urlaub, oder? Irgendwo, weiß nicht, Malediven oder so ist ja auch schon damit machbar. Was ihr auch macht, wichtig ist, dass ihr euch das Geld abholt. 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

0: 12 vor 9, hier ist Radio RST. Schönen guten Morgen. Ja, alle sprechen über das Wetter. Es wird das erste Sommerwochenende zwischen Münster und Osnabrück und passend dazu startet heute schon in Rheine das Sommerdeck. Über 2 Monate lang ist da einiges geplant. Mit ganz viel Neuem zu sehen, sagt Veranstalter Thomas.
1: Wir fahren gerne nach Bali in Urlaub und haben gedacht, okay, eigentlich, wir haben jetzt schon Palmen, wir haben Sand, was können wir noch machen? Sind jedes Jahr so ein bisschen am Gucken, wie kann es noch besser, noch schöner werden? Kann das gar nicht beschreiben. Das sind so Lampen aus Hahnenkörben mit viel Klimbim, Bimmelbammel und Stoff und ja, super schön. Und wenn man in Thailand oder in Bali mal am Strand war, dann weiß man, was ich meine und was ich nicht besser beschreiben kann.
0: Also Inspiration aus Bali dieses Jahr auf dem Sommerdeck, das ist nicht das einzige Highlight. Das ganze Programm für das Sommerdeck in Rheine steht auf radio-rst.de. Unter anderem sehen wir uns dann Mitte Juli und zwar am 17. Juli, da sind die Radio RST Sunset Vibes mit House Music und mit mir an den Decks. Hier ist Sören Harting, schönen Donnerstagmorgen um 8:49 Uhr.

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0: Es ist 9 Uhr.
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0: Mit Patrick Melz. Guten Morgen. In Osnabrück geht es weiter um die Zukunft des VW-Werks. VW-Chef Blume hat jetzt gesagt, es gibt keine Gespräche mit China über Osnabrück. Steve Ridder aus der Radio RST-Redaktion. Was hat er auf der Betriebsversammlung genau gesagt?
2: Es gibt Berichte, dass sich chinesische Unternehmen für Standorte in Europa interessieren. Das Osnabrücker Werk werde VW nicht an einen chinesischen Hersteller abgeben, sagt Blume. Stattdessen spricht der Konzern mit Unternehmen aus der Verteidigungsindustrie, um das Werk weiter zu nutzen. Hierbei geht es wohl um Teile für das israelische Flugabwehrsystem Iron Dome. Eine Waffenproduktion schließt VW aus. 2300 Menschen arbeiten bei VW in Osnabrück. Bis Mitte nächsten Jahres werden dort noch Autos gebaut.
0: Flüge von deutschen Flughäfen werden ab Sommer wahrscheinlich etwas günstiger. Der Bundestag stimmt heute darüber ab, die Ticketsteuer zu senken. Damit werden Fluggesellschaften entlastet. Die Steuer fällt bei jedem Abflug von einem deutschen Flughafen an. Die Abgaben sind im europäischen Vergleich in Deutschland recht hoch. Viele Menschen in Deutschland sind in einer Art digitalen Dauerbereitschaft. Das geht aus einer neuen Umfrage hervor. Mehr als 80% greifen mindestens einmal pro Stunde zum Smartphone, auch ohne neue Nachrichten. Gerade Menschen unter 30 haben Angst, etwas zu verpassen. Für uns in der Region bedeutet das, der Druck ist groß. Viele fühlen sich verpflichtet, schnell zu antworten oder nach Feierabend noch erreichbar zu sein. Gleichzeitig wünscht sich mehr als jeder Zweite öfter eine Online-Pause. Und noch was Gutes aus der Region. Zum Nordrhein-Westfalen-Tag wird es in Münster einen verkaufsoffenen Sonntag geben. Der Rat hat das beschlossen. Am 30. August öffnen die Geschäfte in der Altstadt von 13 bis 18 Uhr. Der NRW-Tag ist zum ersten Mal in Münster. Er verbindet das Landesjubiläum mit dem Stadtfest Münster mittendrin.
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3: Später verziehen sich die Wolken bei uns. Es bleibt trocken den ganzen Tag und es wird warm mit 23 Grad. Jetzt in Lahr an der Kirche gerade 15 Grad.
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3: Vorsicht auf der A30 Osnabrück-Rheine zwischen Hellern und Hasbergen-Gaste. Hier liegen Reifenteile. Klaus hat einen Blitzer gesehen.
4: Moin. Anfang von der Surmburgstraße Richtung Rodde. Hinter den Höfen steht mobile Blitzer 50. Beide Richtungen geblitzt.
3: Und Katharina auch.
5: In Lengerich an der Tecklenburger Straße, stadtauswärts, wird geblitzt. Tempo 70 in beiden Richtungen.
3: Danke euch. Und noch ein Blitzer steht in Ebenbüren auf der Reckertstraße Richtung Recke bei Tempo 50. Danke an Heiko. Eure Infos zu uns in der Studio. Die Nummer ist die 05971920090.
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3: Jetzt 4 Hits am Stück bei uns und dann klären wir, wofür Jens aus Rheine zum Beispiel das schönste Freibad in der Region ist. Wir lassen ja gerade abstimmen, ob wir nächstes Mal das beste Freibad oder den besten Badesee in der Region testen.

0: 20 nach 9 gleich, hier ist Radio RST. Guten Morgen. Die beste Pommes kennen wir jetzt. Und weil das Wetter so mega am Wochenende wird, fragen wir heute, was testen wir als nächstes? Badesee oder Freibad in der Region? Bei Insta führt das Freibad und wir haben viele Meinungen bekommen, zum Beispiel von Jens aus Rheine.
1: Moin Sören, es geht doch nichts im Sommer über eine schöne Freibad-Pommes. Ich bevorzuge ja im Sommer vorzugsweise das Freibad in Rheine und ich bin daher eher Team Freibad.
0: Sagt Jens, vielen Dank. Und hier noch eine Meinung pro Freibad, wobei...
2: Hallo liebes Radio RST-Team, hier ist Maike aus Ibbenbüren. Mein Mann und ich sind große Fans des Torfmoorsees zum Schwimmen im Sommer. Da wir nun Eltern einer fast Zweijährigen sind, fänden wir es großartig, wenn ihr euch auf die Suche macht nach dem besten Freibad hier in der Region. Ich danke euch und einen schönen Tag an alle. Tschüss.
0: Vielen Dank und wir freuen uns natürlich über noch mehr Meinungen, zum Beispiel bei Instagram oder per WhatsApp-Sprachnachricht an diese Nummer 059 71 920 90.

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0: Es ist 9.30 Uhr.
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0: Mit Patrick Melz. Guten Morgen. In Ahaus ist der nächste Castortransport angekommen. In der Nacht wurde der vierte Behälter mit Atommüll in das Zwischenlager gebracht. Auch diesmal gab es wieder Proteste gegen die Fahrten quer durch NRW. Rund 1000 Polizisten haben den Transport gesichert. Es gab keine Zwischenfälle. An der Gesamtschule Lengerich-Tecklenburg gab es gestern einen Feuerwehreinsatz. Teile der Schule wurden geräumt. Die

0: Abmeldeanlage hatte ausgelöst und dann wurde natürlich alles geräumt und kontrolliert. Zum Glück war schnell klar, dass nur ein Mülleimer in einer Toilette brannte. Die Polizei ermittelt jetzt, wie es dazu gekommen ist. In Berlin stimmt der Bundestag heute über eine niedrigere Ticketsteuer ab. Damit werden Fluggesellschaften entlastet. Die klagen schon länger über hohe Kosten im Vergleich zu anderen europäischen Ländern. Die Luftverkehrssteuer wird auf jeden Abflug von einem deutschen Flughafen erhoben. Für uns in der Region bedeutet das, Fliegen von deutschen Flughäfen wird bald wieder etwas günstiger. Und noch eine gute Nachricht aus der Region. Die Bezirksregierung Münster hat insgesamt 8,8 Millionen Euro für 4 Projekte freigegeben. Geld gibt es für Projekte rund um Klimaschutz, Digitalisierung, Innovation und energiesparende Sanierung. Den größten Anteil bekommt die Stadt Hörstel. Rund 4,3 Millionen Euro gehen in das Hallenbad in Riesenbeck. Dort wird das Bad komplett modernisiert, mit dem Ziel, deutlich Energie zu sparen.
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2: Guten Morgen, Start jetzt mit einem Sonne-Wolken-Mix. Es ist trocken, nachmittags mehr Sonne und warm bis 23 Grad. Heute früh schon 16 Grad in Steinfurt am Kreishaus.
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2: Mit 2 Blitzern, einmal in Ebenbüren auf der Reckerstraße Richtung Recke, Tempo 50, danke Heiko und Tina. Und in Lengerich auf der Tecklenburger Straße, Tempo 70, danke Katharina. Eure Infos an die 059 71 920 90.
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2: Guten Morgen, passend zum Sommerwetter startet heute das Sommerdeck in Rheine. Was Bali damit zu tun hat, hört ihr gleich.

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1: 9.42 Uhr.
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1: Guten Morgen, wir feiern das Wetter, das kommt, und wir feiern das Sommerdeck in Rheine. Heute startet es mit super vielen Aktionen über 2 Monate lang. Veranstalter Thomas sagt, Inspiration kam dieses Jahr auch aus Asien.
3: Wir fahren gerne nach Bali in Urlaub und haben gedacht, okay, eigentlich, wir haben jetzt schon Palmen, wir haben Sand, was können wir noch machen? Sind jedes Jahr so ein bisschen am Gucken, wie kann es noch besser, noch schöner werden? Kann es gar nicht beschreiben. Das sind so Lampen aus Hahnenkörben mit viel Klimbim, Bimmelbammel und Stoff, und ja, super schön. Und wenn man in Thailand oder in Bali mal am Strand war, dann weiß man, was ich meine und was ich nicht besser beschreiben kann.
1: Das klingt auf jeden Fall spannend. Und eine Sache, Mitte Juni, am 21. genauer gesagt, klingt auch spannend, am längsten Tag des Jahres.
3: Ist auch bei uns tatsächlich eine feste Bank im Rahmen des Sommerdecks. Das ist ein Abend, Dresscode ist weiß natürlich, passend zur längsten Nacht des Jahres. Haben wir da sozusagen, feiern wir da die Sommersonnenwende mit tollen Cocktails, cooler Musik. Wir haben bis 24 Uhr geöffnet. Und ja, definitiv eine Bank und eine absolute Empfehlung, da vorbeizukommen.
1: Und am 17. Juli sehen wir uns dann bei den Radio RST Sunset Vibes. Da lege ich für euch den ganzen Abend House Music auf. Das ganze Programm des Sommerdecks in Rheine auf radio-rst.de. Heute geht es los.
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0: 14 vor 10. Schönen guten Morgen.
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0: Hendrik im landesweiten Geldregen-Studio macht weiter.
2: Das Telefon hat gerade bei Serpil geklingelt und ich glaube, du freust dich noch, ja?
3: Ja, auf jeden Fall.
2: Und du hast großen Plan für diesen Sommer. Ihr wollt nämlich in den Urlaub fahren.
3: Genau, nach Sardinien. Zu fünft plus Auto.
2: Und das stellt euch aber vor ein Problem, hast du mir gerade erzählt.
3: Ja, genau. Und zwar würde uns die Fähre 1.800 Euro kosten. Da brauche ich noch ein bisschen Nachschub für meine Urlaubskasse.
2: Das glaube ich. Und dabei kauft ihr das Schiff ja gar nicht. Also,
3: nee.
2: Ihr wollt ja da am Ende wieder runterfahren. Eieiei, okay. 1.800 Euro ist ein Preis, ja. Deshalb wollen wir mal so eine Gegenbewegung starten. Serpil, ja. Ich stelle dich in den Geldregen. Du kennst die Befehle weiter und stopp. Let's go.
3: Danke.
1: 200 Euro.
3: Weiter.
1: 600 Euro.
3: Weiter.
1: 750 Euro.
3: Stopp.
2: Das sind 750 Euro.
3: Juhu, danke.
2: Jetzt lass mich mal kurz rechnen hier. Ist nicht ganz die Hälfte der Fährüberfahrt, ne? Aber es ist...
3: Das ist eine gute Summe.
2: Auf jeden Fall.
3: Ja, supi, da freue ich mich doch. Danke.
2: Sommer, Sonne, Urlaub auf Sardinien oder irgendwo anders. Ihr könnt das auch machen mit 5.000 Euro. Die hat Serpil gerade nicht abgeholt hier aus dem Geldregen. Sie sind noch da und wir schieben sie jetzt in die neue Runde. 5.000 Euro, garantiert ohne Blitz, für euch reserviert, wenn ihr euch bewerbt.
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0: Unsere Nachrichten nach nur einem Spot. 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
2: Mit Malte Albrecht, guten Morgen. Auf den Straßen in Deutschland sind so viele Busse unterwegs wie noch nie. Laut TÜV gibt es aber an vielen Fahrzeugen Mängel. Jeder fünfte Bus ist demnach bei der Hauptuntersuchung durchgefallen. Weitere Infos hat Thorsten Adolfs.
3: Die Entwicklung ist beunruhigend, sagen die Prüfer. Bei der Hauptuntersuchung gab es demnach bei den beanstandeten Fahrzeugen so erhebliche oder sogar gefährliche Mängel, dass sie nicht im ersten Anlauf die neue Plakette bekamen. Nach Angaben der Experten stieg die Mängelquote deutlich stärker als noch vor 2 Jahren. Besonders kritisch ist laut Report, dass selbst sehr junge Busse oft Probleme haben. Jeder zehnte wird schon 1 Jahr nach der ersten Zulassung beanstandet. Das liegt nach Angaben des TÜV-Verbandes am oft hohen wirtschaftlichen Druck der Busunternehmen. Die regelmäßige Wartung und Pflege der Fahrzeuge komme dadurch oft zu kurz, heißt es. Die meisten Probleme gab es durch einen Ölverlust am Motor, defekte Beleuchtungen oder Mängel an der Bremsanlage. Probleme, die bei einer guten Wartung eigentlich leicht zu verhindern wären, so der TÜV. Er fordert von den Unternehmen deshalb dringend mehr Geld in die Instandhaltung der Busse zu investieren.
2: Und jetzt weitere wichtige Nachrichten in der Zusammenfassung. Die erhöhten US-Zölle unter Präsident Trump bremsen den deutschen Handel mit den USA deutlich aus. Zwar exportiert Deutschland weiterhin mehr Waren in die Vereinigten Staaten als umgekehrt. Dieser sogenannte Exportüberschuss sank aber in den ersten 3 Monaten um fast ein Drittel auf 12,4 Milliarden Euro. Das teilte das Statistische Bundesamt mit. Ein Erdbeben der Stärke 4,4 hat am Morgen die Region um Neapel erschüttert. Kurz vor 6 Uhr wurden Bewohner durch heftige Erdstöße aus dem Schlaf gerissen. Viele flüchteten auf die Straßen. Angaben über größere Schäden gibt es bisher nicht. Mehrere Schulen bleiben heute aber sicherheitshalber geschlossen. Die Deutsche Bahn rechnet zu Pfingsten vor allem am Freitag und Montag mit vollen Zügen. Besonders stark gefragt seien Verbindungen zwischen großen Städten wie Berlin, München oder Hamburg, sagte ein Sprecher. Fahrgäste sollten sich einen Sitzplatz reservieren oder online über die Auslastung der Züge informieren. Der SC Paderborn träumt von der Rückkehr in die Fußball-Bundesliga. Dafür muss sich der Zweitligist aber in der Relegation gegen den VfL Wolfsburg durchsetzen. Das Hinspiel ist heute Abend. Dabei müssen die Paderborner zuerst auswärts ran. Danny Hoppe hat den Ausblick.
4: Schaut man sich die reinen Zahlen an, sind die Kräfteverhältnisse relativ klar. Beim Online-Portal transfermarkt.de liegt der Wolfsburger Marktwert bei knapp 235 Millionen Euro. Paderborn kommt gerade mal auf etwas über 40 Millionen Euro. Wolfsburgs Trainer Dieter Hecking will davon aber nichts wissen. Das sei doch alles nur Alibi, sagt er. Und Hecking warnt vor dem Zweitligisten, er werde einem alles abverlangen, sagte er dem Kicker. Die Vergangenheit zeigt allerdings, dass es der Zweitligist in der Relegation sehr schwer hat. Und auch Paderborn-Trainer Ralf Kettemann sieht Wolfsburg als klaren Favoriten. Wenn man 1 Million Menschen frage, wer die beiden Spiele gewinne, würden wahrscheinlich 999.900 auf Wolfsburg tippen, sagt er.
2: Und das waren die Nachrichten mit Malte Albrecht.
5: Radio RST Wetter, raus aus dem Tief, das gute Wetter für das Wochenende, das geht heute Nachmittag los bei maximal 21 Grad an den Dörenter Klippen. Am Mittag können hier dennoch mal kurze Schauer runterkommen, aktuell haben wir 16 Grad in Ochtrup, Metelin und in Lienen. Radio RST Verkehr, die B481 Münster Richtung Rheine, zwischen Emstetten und Rheine-Bendlage dichter Verkehr, mindestens 6 Minuten dort Zeitverlust. Und ein Blitzer noch für euch, es blitzt in Ippenbüren auf der Reckerstraße, direkt Richtung Recke. Tempo 50 dort. Danke an Heiko und natürlich danke auch an Tina. Falls ihr da draußen noch irgendwas gesehen habt, schickt mir die Infos gerne hier ins Studio 05971 920 90. Gute Fahrt euch!
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5: Mit Dominik Starke an diesem Donnerstagmittag. Hallihallo!

0: Kurz nach 10, hier ist Radio RST und wer noch beim Geldregen mitmachen möchte, so ganz viel Zeit bleibt ja nicht mehr. Wir sind nämlich in der Finalwoche, aber heute und morgen geben wir natürlich nochmal alles.
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0: Ja, Serpil hat hier 750 Euro aus dem Geldregen geholt. Damit wird die Urlaubskasse aufgebessert. Sie möchte nämlich Urlaub auf Sardinien machen und da kommt die Kohle natürlich genau richtig.
2: Ich hatte ja noch was gehabt und das kommt jetzt dazu und dann kann ich jetzt heute Abend schon buchen. Dankeschön.
0: Ja, der Geldregen ermöglicht Serpil den Urlaub, aber es wäre doch so viel mehr Geld drin gewesen, denn unsere Garantie, die gilt natürlich weiterhin.
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0: 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Gerade jetzt zum Pfingstwochenende kann man die doch wunderbar gebrauchen. Ich wüsste ganz genau, wo ich die Kohle reinstecken würde. 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
3: 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Alles Wichtige mit Dominik Starke. Rheine. Die Stadt kann den Haushalt 2026 jetzt vollständig umsetzen. Der Kreis Steinfurt hat keine Bedenken gegen den Etat der Stadt. Seit Jahresbeginn durfte Rheine nur notwendige Ausgaben tätigen und laufende Maßnahmen fortführen. Mit der Freigabe endet jetzt die vorläufige Haushaltsführung. Deutschland. Wer fährt für Deutschland zur Fußball-Weltmeisterschaft? Diese Frage beantwortet Bundestrainer Julian Nagelsmann heute ab 13 Uhr bei der offiziellen Kaderbekanntgabe. Im Fokus steht vor allem die Torwartfrage. Region. Das Bistum Münster startet ein Projekt, das queeren Menschen in der katholischen

Kirche mehr Raum für ihre Erfahrung gibt. Betroffene teilen ihre Geschichten online. Hintergrund sind Berichte über Diskriminierung und schwierige Erfahrungen in der Vergangenheit. Teilweise hatten Beschäftigte ihre Identität im kirchlichen Umfeld verborgen. 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Radio RST Wetter. Heute Mittag kann es hier und da noch mal ein kleines Schauer geben bei maximal heute 21 Grad in Horstmar. Aktuell 17 Grad in Ochtrup, Metelin und Lienen. Zum Abend hin taut es dann, na tau nicht, klart es dann ein wenig auf. Wir kriegen schöne sommerliche Temperaturen. Radio RST Verkehr. Aktuell alles frei bei uns in der Region. Falls ihr doch noch was gesehen habt, schickt mir die Infos gerne hier ins Studio 05971 920 90. Euch da draußen eine gute Fahrt. Kommt gut ans Ziel. 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

0: 10.42 Uhr, hier ist Radio RST. Spaghetti Bolognese war in Deutschland im letzten Jahr das beliebteste Kantinengericht.
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0: So, in der Kantine kostet das irgendwas zwischen 5 und 10 Euro. Wer jetzt sagt, boah, ich möchte aber viel lieber Spaghetti in Italien essen, ja, da kostet das natürlich auch wesentlich mehr. Da werdet ihr wahrscheinlich dreistellig investieren müssen. Die Reisekosten natürlich schon mit reingerechnet. Und damit wird es auch Zeit für frisches Geld. Rüber zu Hendrik Forst in das landesweite Geldregenstudio.
2: Ich habe Denise am Telefon und mit Denise machen wir das Thema Urlaub jetzt voll. Wir haben das dritte Mal heute Morgen das Thema Urlaub. Wo soll es denn für euch hingehen, Denise?
3: Für uns geht es nach Nordspanien und zum ersten Mal mit dem Auto.
2: Wow, okay, das ist eine ordentliche Strecke. Wie weit fahrt ihr da?
3: Das sind so um die 1400 Kilometer.
2: Ein Weg,
3: genau.
2: Eieiei, okay, ja, bei den Spritpreisen mutige Entscheidung. Warum da nicht fliegen?
3: Weil wir mal was anderes machen wollten und das Abenteuer Auto und vielleicht sogar Camping dazu. Das, ja, wollten wir mal mit einem Urlaub verbinden.
2: Ja, und Frankreich seht ihr ja auch noch komplett von Nord bis Süd, ne? Also das ist auch ein großer,
3: genau,
2: Vorteil.
3: Ja, Paris und Bordeaux steuern wir noch an.
2: Ja, das klingt nach einem coolen Europa-Roadtrip. Denise, vor Ort habt ihr dann auch ein Ziel. Klar, mehr Strand, Städte. Was erwartet euch noch?
3: Genau, also Strand, Städte und die Picos de Europa, also Berge, kommen doch noch hinzu. Da ist Santander oder Bilbao, das Guggenheim-Museum.
2: Und vielleicht können wir dich jetzt noch mit ein bisschen Geld ausstatten. Du kennst die Befehle, weiter und stopp. Pass ja auf vor dem Blitz, den möchte ich ungern hören. Und dann stelle ich dich jetzt in den Geldregen.
3: Ja, sehr gerne.
1: 5.000 Euro.
3: Stopp.
2: Wow, guck mal, kein Risiko. Direkt die 5.000. Das war eine schnelle Runde.
3: Das ist so der Hammer. Wow, ich freue mich.
2: Denise, also die Spritkosten hast du locker raus.
3: Jawohl. Das ist so cool.
2: Ja, auch das ist möglich hier im Geldregen. Zack, direkt 5.000 Euro. Manchmal tickt die Maschine halt so. Und wir laden den Geldregen jetzt richtig auf. Mit 20.000 Euro. Die sind drin. Entweder in dieser Runde oder in der danach. 20.000 Euro jetzt gleich im Geldregen. Findet raus, in welcher Runde, und bewerbt euch.
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1: Mit Malte Albrecht. Guten Tag. Der Bundestag bringt heute Änderungen auf den Weg, die euren Alltag erleichtern und den Geldbeutel schonen könnten. Es geht um digitale Behördengänge und die Kosten für Flugtickets. Thorsten Adolfs aus dem News-Team. Beginnen wir mal mit den geplanten Änderungen beim Führungszeugnis.
2: Ja, alle, die so ein Zeugnis für den Job oder für ein Ehrenamt brauchen, müssen bald nicht mehr auf den Postboten warten. Der Bundestag entscheidet nämlich heute darüber, das Führungszeugnis komplett digital zu machen. Dafür braucht man ein kostenloses Deutschland-ID-Konto. Das kann zum Beispiel online beantragt werden über die entsprechende Funktion im Personalausweis. Und mit dieser ID, die man dann erhält, bekommt man das Führungszeugnis bald direkt aufs Handy. Damit das auch sicher ist und es keiner fälschen kann, gibt es einen QR-Code und den kann der Arbeitgeber dann einfach einscannen. Diejenigen, die jetzt denken, ist für mich alles immer noch viel zu kompliziert, haben aber auch in Zukunft die Möglichkeit, beim Bürgeramt ein Führungszeugnis aus Papier zu beantragen.
1: Das zweite große Thema heute im Parlament ist die Luftverkehrssteuer.
2: Genau, hier ist das Ziel, durch eine Senkung der Steuer für günstigere Flugtickets zu sorgen. Ab Juli soll die Abgabe sinken, was laut Politikern wie dem Tourismusbeauftragten Plus den Luftverkehrsstandort stärken und mehr Verbindungen nach Deutschland bringen soll. Es gibt daran aber auch Kritik. Der Wirtschaftsrat der CDU fordert laut den Funke-Medien, die Steuer direkt ganz abzuschaffen, anstatt sie nur zu senken. Die Hoffnung ist, dass Airlines dadurch wieder lieber in Deutschland starten und landen und die Flugtickets für Reisende deutlich bezahlbarer werden.
1: Dankeschön für die Infos, Thorsten Adolfs. Und jetzt Nachrichten im Überblick. DGB-Chefin Fahimi hat mögliche Pläne für eine Rente mit 70 kritisiert. Unter Reformen werde offenbar verstanden, möglichst viele Schmerzen auszulösen, sagte Fahimi am Morgen in der ARD. Die Rentenkommission der Bundesregierung will laut Bild das Renteneintrittsalter bis Anfang der 2060er Jahre schrittweise auf 70 Jahre anheben. Der Deutsche Tierschutzbund verklagt die Bundesrepublik Deutschland vor dem Verwaltungsgericht Köln. Er will die Bundesregierung dazu bringen, die angeschlagenen Tierheime mit mehr Geld zu unterstützen. Union und SPD hätten in ihrem Koalitionsvertrag Hilfe versprochen, heißt es. Zusätzliche Mittel seien aber im Bundeshaushalt nicht eingeplant worden. Sexuell übertragbare Krankheiten sind in Europa weiter auf dem Vormarsch. Nach Angaben der EU-Gesundheitsbehörde haben die gemeldeten Fälle von Gonorrhoe und Syphilis im Jahr 2024 den höchsten Wert seit mehr als 10 Jahren erreicht. Die Behörde rät deshalb zu Kondomen und regelmäßigen Tests. Wer fährt für Deutschland zur Fußball-WM? Diese Frage beantwortet Bundestrainer Julian Nagelsmann ab 13 Uhr bei der offiziellen Kaderbekanntgabe. Erste Spieler für Deutschland sind aber schon klar. Auf den Social-Media-Kanälen des DFB wurden unter anderem schon Kapitän Joshua Kimmich, Kai Havertz, Jamal Musiala und Dennis Undav als WM-Teilnehmer vorgestellt. Im Fokus bei der Kaderbekanntgabe steht nachher vor allem die Torhüterposition. Laut Medienberichten soll Bayern-Torwart Manuel Neuer nun doch sein Comeback feiern. Und das waren die Nachrichten mit Malte Albrecht.
3: Radio RST Wetter, maximal 21 Grad heute bei dir in Lengerich. Rund um den Mittag kann es hier und da noch ein paar Schauer geben. Salzbergen, Lienen, Sabeck, die kommen aktuell auf bewölkte 18 Grad. Radio RST Verkehr, die Straßen im Kreis Steinfurt sind frei. Blitze habe ich auch keine bekommen. Falls ihr doch noch einen gesehen habt, schickt mir den gerne hier ins Studio 05971 920 90. Gute Fahrt euch.
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3: Mit Dominik Starke an diesem Donnerstagvormittag. Und wir machen natürlich direkt hiermit weiter.
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2: Es ist 11.30 Uhr, Radio RST, die Nachrichten. Alles Wichtige mit Dominik Starke. Rheine. Das Land NRW erhöht die Förderung für Wohneigentum in Rheine. Für eine Familie mit einem Kind gibt es jetzt bis zu 172.000 Euro Darlehen. Der angespannte Immobilienmarkt in der Stadt treibt die Förderung nach oben. Familien und Paare können mit dem Geld ein Haus oder eine Eigentumswohnung kaufen oder neu bauen. Nach Angaben der LBS verlangt das Land dafür nur rund 1% Zinsen. Deutschland. Rund zwei Tage nach dem dramatischen Hauseinsturz im sächsischen Görlitz ist in den Trümmern die Leiche einer Frau gefunden worden. Es handelt sich um die zuvor vermisste 25 Jahre alte rumänische Touristin, sagte die Sprecherin der Polizeidirektion. Nach den beiden anderen Vermissten wird weiterhin gesucht. Osnabrück. Die Staatsanwaltschaft Osnabrück ermittelt gegen die Chefin der Polizeiinspektion Emstern-Grafschaft Bentheim. Vorwurf: Strafvereitelung im Amt. Nach bisherigen Erkenntnissen erfuhr die leitende Beamtin Anfang März bei einer privaten Bostel-Veranstaltung in Ling von einer sexuellen Belästigung. Tatverdächtigt ist ein 37 Jahre alter Polizist derselben Inspektion. Die Staatsanwaltschaft wirft der Behördenleiterin vor,

den Fall danach nicht in der gebotenen Weise verfolgt zu haben. 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Radio RST Wetter. Es kann am Mittag kurze Schauer im Kreis Steinfurt geben, bei heute maximal 21 Grad, zum Beispiel in Recke. Am Abend ist es dann trocken, aktuell noch 19 Grad in Sabeck, Gimte und Rodde. Radio RST Verkehr, die B481 Münster Richtung Rheine, zwischen Greven und Emstetten ein bisschen dichter Verkehr, aktuell 4 Minuten Zeitverlust. Falls ihr noch mehr gesehen habt, schickt mir die Infos gerne hier ins Studio 05971 920 90. Euch da draußen eine gute Fahrt, kommt gut ans Ziel. 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

0: 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Braucht ihr vielleicht noch ein neues Handy?
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0: In den USA wurde jetzt ganz offiziell das Trump-Phone vorgestellt. Das goldene Smartphone kostet $500. Das ist ja irgendwo für ein neues Smartphone noch vertretbar. Dafür muss man dann leider in den USA damit leben, dass die US-Flagge auf der Rückseite einen Fehler enthält und das Gerät dann jetzt doch nicht in den USA hergestellt wird, so wie Trump das versprochen hatte. Zusammengefasst, das Geld könnte man eigentlich schon besser investieren. Und ums Geld investieren geht's jetzt auch im landesweiten Geldregenstudio bei Henrik Frost.
2: Und ich habe mich eben so ein bisschen spaßeshalber darüber aufgeregt, dass hier alle von ihrem Urlaub berichten und ich so ein bisschen neidisch werde. Rufe ich Damir an und was sagt der mir?
3: Ja, der Damir sagt, ab morgen Scharbeutz.
2: Es ist der nächste im Urlaub. Erzähl mal, warum der Ort?
3: Ja, also für Scharbeutz finde ich einfach toll. Es ist sehr klein, schöne Lokalitäten, man sitzt da in der ersten Reihe. Mhm. Das heißt, man lässt es gut gehen in der Gastronomie und man schaut sich einfach die Ostsee an.
2: Ja, guck mal, wie lange bleibst du da?
3: Ich bleib da bis Dienstag.
2: Oh ja, so ein Pfingstausflug dann.
3: Ja, genau.
2: Ja, sehr gut. Damir, dann würde ich sagen, schauen wir mal, ob ihr da vor Ort auch noch in ein hochklassiges Restaurant könnt oder vielleicht...
3: Oder ob es Fischbrötchen nur bleibt.
2: Oder ob es das Fischbrötchen bleibt, ja, das hast du gesagt. Und das Schöne ist, es liegt auch komplett in deiner Hand. Ich stell dich in den Geldregen und den Rest machst du jetzt.
3: Okay.
1: 280 Euro.
3: Weiter.
1: 700 Euro.
3: Weiter.
1: 1000 Euro.
3: Weiter.
2: Oh nein, Damir.
3: Ja.
2: Ich glaube, es bleibt beim Fischbrötchen.
3: So ist das.
2: Ich drücke dir die Daumen, dass dir das nicht noch von der Möwe weggeklaut wird.
3: Jetzt. Danke fürs Mitmachen.
2: Ich habe so ein bisschen das Gefühl, auf was Damir es abgesehen hat. Wir haben ja gesagt, 20.000 Euro in dieser oder in der nächsten Runde. In dieser waren sie jetzt ganz offensichtlich nicht drin. Heißt für euch, sie sind definitiv jetzt in dieser neuen Runde Geldregen. 20.000 Euro für euer langes Pfingstwochenende. Ich glaube, damit seid ihr noch lange happy. Holt euch die Kohle und bewerbt euch hier.
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1: Mit Malte Albrecht. Guten Tag. Es ist ein Thema mit viel sozialem Sprengstoff. Es geht um das künftige Renteneintrittsalter. Eine Kommission macht sich gerade Gedanken darüber, wie das Rentensystem in Zukunft noch finanzierbar ist. Und eine Idee ist offenbar, den Rentenbeginn schrittweise auf 70 Jahre anzuheben. Das schreibt die Bild. Erste Reaktionen darauf fasst Thorsten Adolfs zusammen.
2: Das Kanzleramt reagiert zurückhaltend auf den Bericht. Von reinen Spekulationen ist dort die Rede. Man müsse mit solchen Wasserstandsmeldungen sehr vorsichtig sein, sagte Kanzleramt Chef Rhein. Aus der Rentenkommission selbst heißt es, es gebe noch keine Beschlüsse dazu. Laut Bild ist zusätzlich zu einem späteren Renteneintrittsalter im Gespräch, das Rentenniveau in Zukunft von 48% auf 46% abzusenken. Ob auch Beamte in die Rentenkasse einzahlen sollten, darüber werde innerhalb der Kommission kontrovers diskutiert, schreibt die Zeitung. Die Linken warnen davor, den Renteneintritt langfristig auf 70 Jahre anzuheben. Das bedeute ein weiteres Auseinanderdriften zwischen oben und unten, sagte Fraktionschefin Reicheneck. Sie fordert ein Rentensystem, in das alle Erwerbstätigen einzahlen müssen. Damit ließe sich die Rente zukunftsfähig machen, und zwar so, dass für jeden ein Leben in Würde möglich sei, sagte sie.
1: Und jetzt Nachrichten kurz und kompakt. Der Bundestag hat einiges vor. Unter anderem stimmt das Parlament am Abend über eine Senkung der Ticketsteuer im Flugverkehr zum 1. Juli ab. Der Bundestag will außerdem den Weg freimachen für die weitere Planung von Milliardenprojekten bei der Bahn. Abgestimmt werden soll auch über die Einführung eines digitalen Führungszeugnisses. Bundeskanzler Merz ist dafür, der Ukraine einen Sonderstatus auf dem Weg zu einem regulären EU-Beitritt anzubieten. In einem Brief an die EU-Spitzen schlägt er vor, Kiew als assoziiertes EU-Mitglied enger einzubinden. Dann könnte die Ukraine unter anderem an Sitzungen des Europarats teilnehmen, hätte aber kein Stimmrecht. Laut Merz soll der Vorschlag die laufenden Friedensgespräche voranbringen. Verbraucherschützer aus ganz Europa werfen Google, Meta und TikTok vor, zu wenig gegen betrügerische Finanzwerbung zu tun. Dabei geht es zum Beispiel um angeblich risikofreie Geldanlagen oder unseriöse Finanzcoachings. Seit Dezember seien fast 900 verdächtige Anzeigen gemeldet, aber nur gut jede vierte davon gelöscht worden, heißt es. Die Verbraucherschützer haben Beschwerden bei der EU-Kommission und nationalen Behörden eingereicht. Das lange Pfingstwochenende steht an und das heißt, viele nutzen die freien Tage für einen Kurztrip. Und viele wollen offenbar mit dem Zug verreisen. Die Deutsche Bahn meldet aktuell eine besonders hohe Nachfrage nach Zugtickets. Grund dafür seien die weiter schwankenden Spritpreise, sagte ein Sprecher. Viele Reisende würden deshalb auf die festen Preise der Bahn setzen. Besonders gefragt sind demnach günstige Fernverkehrstickets, die früh gebucht werden. Aber auch die neuen Last-Minute-Angebote ab 7 Euro kommen gut an. Die meisten Reisenden erwartet die Bahn zu Pfingsten am Freitag und am Montag. Vor allem auf den Strecken zwischen den großen Städten dürfte es voll werden. Die Bahn empfiehlt allen Reisenden, einen Sitzplatz zu reservieren oder sich online über die Auslastung der Züge zu informieren. Und das waren die Nachrichten mit Malte Albrecht.
3: Radio RST Wetter, graue Wolken am Himmel. Es kann heute noch zu kleinen Schauern kommen bei maximal 21 Grad. 19 Grad, die haben wir aktuell bei den Burg Steinfurt, Dreierwalde und in Gellendorf. Radio RST Verkehr, einen Blitzer für euch zwischen Rheine und Bevergern, direkt am Hemelter Bach. Tempo 50 sind dort. Danke, Ute. Falls ihr noch mehr gesehen habt, schickt uns die Infos gerne hier ins Studio 05971 920 90. Gute Fahrt euch.
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3: Mit Dominik Starke an diesem Donnerstagmittag. Und wir haben natürlich noch was vom langen, langen Pfingstwochenende.
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3: Richtig, das Wetter wird nämlich perfekt, aber wir können uns die freien Tage im wahrsten Sinne des Wortes noch richtig schön vergolden.
5: Ja, aber sowas von. Der Geldregen ist in dieser Runde wirklich prall gefüllt. Es regnen gleich garantiert 20.000 Euro. Voraussetzung ist natürlich, dass ihr auch so oft weitersagt und nicht vorher irgendwie einen Stopp reinhaut, weil ihr vielleicht doch ein bisschen nervös geworden seid. Braucht ihr nicht sein. 20.000 Euro sind drin, garantiert ohne Blitz. Und das kann euer Traumurlaub sein auf den Malediven oder vielleicht die Hochzeit, die ansteht. Völlig egal, was ihr damit macht. Ich werde es gleich herausfinden. Ich frage euch ja immer sehr neugierig. Wichtig ist, dass ihr euch die 20.000 Euro hier rausholt, wenn ihr euch vorher bewerbt.
3: Danke, Hendrik. Dann schauen wir mal, wer gleich bei dir ist. Vielleicht ja einer von euch da draußen.
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2: 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Rheine. Die Stadt kann den Haushalt 2026 jetzt vollständig umsetzen. Der Kreis Steinfurt hat keine Bedenken gegen den Etat der Stadt. Seit Jahresbeginn durfte Rheine nur notwendige Ausgaben tätigen und laufende Maßnahmen fortführen. Mit der Freigabe endet jetzt die vorläufige Haushaltsführung. Deutschland. Wegen der hohen Energiepreise infolge des Iran-Krieges hat die Europäische Kommission ihre Prognose für das Wirtschaftswachstum in Deutschland für das laufende Jahr halbiert. Die Konjunkturexperten erwarten nur noch einen Anstieg des BIP um 0,6%. Im Herbst lag die Prognose noch bei 1,2%. Region. Das Bistum Münster startet ein Projekt, das queeren Menschen in der katholischen Kirche mehr Raum für ihre Erfahrung gibt. Betroffene teilen ihre Geschichten online. Hintergrund sind Berichte über Diskriminierung und schwierige Erfahrungen in der Vergangenheit. Teilweise hatten Beschäftigte ihre Identität im kirchlichen Umfeld verborgen. 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Radio RST Wetter. Es ist bewölkt im Kreis Steinfurt. Hier und da kann es noch kleine Schauer geben, bei heute maximal 21 Grad. Am Abend trocknet es dann ein bisschen ab. St. Arnold, Gimte und Nordwalde kommen aktuell auf 20 Grad. Radio RST Verkehr. Es blitzt zwischen Rhein und Bevergern direkt am Hemelterbach. Tempo 50 sind dort. Danke an Ute. Falls ihr noch mehr gesehen habt, schickt uns die Infos gerne hier ins Studio 05971 920 90. Euch da draußen eine gute Fahrt. Kommt gut ans Ziel. 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

0: 12.41 Uhr und in knapp 19 Minuten wird bekannt gegeben, welche Nationalspieler jetzt tatsächlich mit zur Fußball-WM nach Nordamerika dürfen.
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0: Ja, die Jungs freuen sich natürlich über einen riesigen Eintrag im Lebenslauf und bekommen eine fette Prämie vom DFB. Ich sag mal so, ihr könnt ebenfalls viel Geld bekommen, aber für viel weniger Arbeit. Statt 90 Minuten dauert so ein Geldregen ja meist halt nur 90 Sekunden. Also rüber zu Henrik Frost in das landesweite Geldregenstudio.
2: Brigitte hat sich beworben und möchte jetzt gerne in den Geldregen starten. Und ich frag mal direkt, liegen bei euch zu Hause schon die Reiterhosen, die Stiefel und die Helme parat?
3: Ja, die liegen schon parat für Urlaub und für das Hofturnier am Wochenende, ja.
2: Du reitest? Wer reitet bei euch? Irgendjemand reitet?
3: Meine Töchter reiten beide, also ich nicht.
2: Das große Turnier steht an. Was machen die genau? Voltigieren oder?
3: Nein, die können schon richtig reiten. Die machen sowohl Dressur als auch Kostümreiten.
2: Okay.
3: Am Wochenende.
2: Kostümreiten? Sitzt da ein Darth Vader auf dem? Nein, wahrscheinlich irgendwie.
3: So schlimm nicht. Vajana wird wohl mit drauf sitzen auf einem.
2: Ja, gut, das passt natürlich dann thematisch, das ist richtig.
3: Ja. Ja.
2: Pferd heißt natürlich erstmal viel Geld, aber ich sag mal, du bist ja jetzt in einer Situation, wo Geld schon mal ein bisschen näher gerückt ist.
3: Ja, das wäre schön, wenn es so ist.
2: Dann stelle ich dich in den Geldregen und sag höher.
3: Ja, alles klar, danke.
1: 250 Euro.
3: Weiter.
1: 800 Euro.
3: Stopp.
2: Das war ein deutliches Ho, oder wie sagt man auf dem Pferd?
3: Ja.
2: Brigitte, du hast gerade 800 Euro gewonnen.
3: Ja, das ist super, das freut mich. Wirklich, ernsthaft. Ja, sehr super, danke schön, ehrlich, vielen Dank.
2: Und wieder schicken wir jemanden mit Geld in den Urlaub. Macht ihr es doch genauso. Von mir aus auch einen ganzen Monat weg. Ist vollkommen machbar mit 20.000 Euro. Die hatten wir versprochen in dieser Runde. Und die schieben wir dann einfach weiter. 20.000 Euro sind nach wie vor da für euch. Holt sie euch, garantiert ohne Blitz, jetzt im Geldregen.
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0: Unsere Nachrichten nach nur einem Spot.
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4: Mit Sarah Heinz, guten Tag. Wer bei Social Media nach schnellen Geldtipps sucht, landet offenbar ziemlich oft bei fragwürdigen Angeboten. Verbraucherschützer aus ganz Europa werfen Google, Meta und TikTok jetzt vor, zu wenig gegen betrügerische Finanzwerbung zu tun. Fast 900 verdächtige Anzeigen wurden in wenigen Monaten gemeldet, gelöscht wurde aber nur gut jede vierte. Deshalb haben sich mehrere Verbraucherorganisationen jetzt bei der EU-Kommission und den nationalen Behörden beschwert. Hussein Asyandi aus dem News-Team, warum tun sich die Plattformen denn so schwer damit, solche Anzeigen konsequent zu löschen?
5: Ja, die Verbraucherschützer sagen, das Problem sei vor allem die Masse an Werbung und dass die Betrüger ihre Anzeigen oft nur leicht verändern und dann einfach wieder hochladen. Konkret geht es um angeblich risikofreie Geldanlagen, dubiose Finanzcoachings und völlig unrealistische Renditeversprechen. Nach Angaben des Bundesverbands der Verbraucherzentralen wurden mehr als die Hälfte der gemeldeten Anzeigen einfach ignoriert. Kritisiert wird deshalb, dass Google, Meta und TikTok ihre Pflichten, die sich aus den EU-Regeln ergeben, nicht ernsthaft genug umsetzen. Die Verbraucherschützer fordern jetzt deshalb härtere Maßnahmen, zum Beispiel, dass Wiederholungstäter komplett gesperrt werden und fast identische Fake-Anzeigen automatisch erkannt und gelöscht werden. Sollte sich daran nichts ändern, sagen Verbraucherschützer, könnte die EU-Kommission empfindliche Geldbußen verhängen.
4: Danke, José, für die Infos. Mehr Meldungen jetzt im Überblick. Bundeskanzler Merz hat einen neuen EU-Sonderstatus für die Ukraine vorgeschlagen. Kiew solle demnach als assoziiertes Mitglied enger in die EU eingebunden werden, das schrieb Merz in einem Brief an die EU-Spitzen. Die Ukraine könnte dann zum Beispiel an Treffen des Europarats teilnehmen, hätte aber kein Stimmrecht. Laut Merz soll der Vorschlag die laufenden Friedensgespräche voranbringen. Große deutsche Flughäfen haben im April deutlich weniger Reisende gemeldet. Nach Angaben des Flughafenverbands ADV hatte es knapp 17 Millionen Flugreisende gegeben, 7,5% weniger als im April letzten Jahres. Als Hauptgrund für den Rückgang sehen die Experten Streiks in der Branche und den Irankrieg. Nach dem Tod von Buckelwal Timmy will Dänemark den Kadaver des Tiers noch heute aufs Festland ziehen. Im Moment würde er vor einem gut besuchten Strand liegen und die Menschen vor Ort stark belästigen. Morgen könne der Wal dann auch obduziert werden. Nur etwa 3 von 4 Leuten in Deutschland wären darauf vorbereitet, wenn der Strom über längere Zeit ausbleiben würde. Das hat eine neue Umfrage im Auftrag von Verivox gezeigt. Die Befragten, die sich als gut vorbereitet gesehen haben, seien für den Ernstfall zum Beispiel mit Kerzen und Taschenlampen ausgestattet, mit einer Powerbank und mit Nahrungs- und Wasservorräten. Die meisten der Befragten finden, dass die Stromversorgung bei uns insgesamt gut aufgestellt ist. Trotzdem ist knapp die Hälfte skeptisch, ob von den Behörden bei einem längeren Stromausfall Hilfe kommen würde. Als größte Bedrohung für die Stromversorgung nannten die Befragten Terror- und Cyberangriffe sowie Sabotageakte. Und das waren die Nachrichten mit Sarah Heinz.
6: Radio RST Wetter in der Spitze heute 21 Grad. Im Kreis Steinfurt kann es bis zum Nachmittag immer noch zu leichten Schauern kommen. Velpe, Brochterbeck und Recke, die kommen aktuell auf 19 Grad. Radio RST Verkehr, die Straßen sind soweit frei. Dennoch 3 Blitzer bei uns im Kreis Steinfurt. Einmal blitzt es auf der Reckerstraße zwischen Ippenbüren und Recke in der 50er Zone. Danke an Marina. Dann blitzt es in Emstetten direkt an der Moorbrücke, Ecke Münsterstraße. Tempo 30 sind dort. Und es blitzt zwischen Rheine und Beverwald. Gern am Himmelter Bach, Tempo 50 dort. Danke an Ute. Falls ihr noch mehr gesehen habt, schickt mir die Infos gerne hier ins Studio 05971 920 90. Gute Fahrt euch.
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6: Mit Dominik Starke am Donnerstagmittag. Moin Moin.

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1: Es wird das erste Sommerwochenende zwischen Münster und Osnabrück und passend dazu startet heute schon in Rheine das Sommerdeck. Über 2 Monate lang ist da einiges geplant. Mit ganz viel Neuem zu sehen, sagt Veranstalter Thomas.
2: Wir fahren gerne nach Bali in Urlaub und haben gedacht, okay, eigentlich, wir haben jetzt schon Palmen, wir haben Sand, was können wir noch machen? Sind jedes Jahr so ein bisschen am Gucken, wie kann es noch besser, noch schöner werden? Kann das gar nicht beschreiben. Das sind so Lampen aus Hahnenkörben mit viel Klimbim, Bimmelbammel und Stoff und ja, super schön. Und wenn man in Thailand oder in Bali mal am Strand war, dann weiß man, was ich meine und was ich nicht besser beschreiben kann.
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3: Es ist 13.30 Uhr, Radio RST, die Nachrichten. Alles Wichtige mit Dominik Starke. Rheine. Das Land NRW erhöht die Förderung für Wohneigentum in Rheine. Für eine Familie mit einem Kind gibt es jetzt bis zu 172.000 Euro Darlehen. Der angespannte Immobilienmarkt in der Stadt treibt die Förderung nach oben. Nach Angaben der LBS verlangt das Land dafür nur rund 1% Zinsen. Deutschland. Jeder vierte Verbraucher in Deutschland hat Chatbots wie ChatGPT schon um finanziellen Rat gebeten. Das zeigt eine Umfrage des Digitalverbandes Bitkom. Demnach sehen 56% KI bei Geldanlage, Finanzplanung oder Kreditberatung als Chance. 40% hingegen als Risiko. Osnabrück. Die Staatsanwaltschaft Osnabrück ermittelt gegen die Chefin der Polizeiinspektion Ems-Landgrafschaft Bentheim. Vorwurf: Strafvereitelung im Amt. Nach bisherigen Erkenntnissen erfuhr die leitende Beamtin Anfang März bei einer privaten Busselveranstaltung in Lingen von einer sexuellen Belästigung. Tatverdächtigt ist ein 37 Jahre alter Polizist derselben Inspektion. Die Staatsanwaltschaft wirft der Behördenleiterin vor, den Fall danach nicht in der gebotenen Weise verfolgt zu haben. 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Radio RST Wetter, maximal 21 Grad heute. Hier und da kann es bis zum Nachmittag hin noch kleine Schauer geben. Ladbergen, Espel und Greven, die kommen aktuell auf 20 Grad. Radio RST Verkehr, 2 Blitzer habe ich da für euch. Ein Blitzer, einmal auf der Reckerstraße zwischen Nippenbüren und Recke in der Tempo 50 Zone. Danke an Marina. Und es blitzt in Emstetten an der Moorbrücke ins Ecke Münsterstraße, Tempo 30 sind dort. Danke an Dirk. Falls ihr noch mehr gesehen habt, schickt uns die Infos gerne hier ins Studio 05971 920 90. Euch da draußen eine gute Fahrt, kommt gut an euer Ziel. Hier ist Radio RST mit mir, Dominik Starke, an diesem Donnerstagvormittag. Hallihallo.

0: 13.43 Uhr und wir machen hiermit weiter.
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0: Und wir brauchen gar nicht lange überlegen, denn wir gehen direkt rüber zu Henrik Frost in das landesweite Geldregenstudio.
2: Ja, und dieser Geldregen beginnt mit einem Personenruf. Jessica, bitte melden.
3: Hallo zusammen.
2: Hallo Jessica. Du machst nämlich, oder du bist bei der Bahn dafür verantwortlich, dass so diese ganzen Hinweistexte auf Baustellen und sowas auf den Anzeigen und so erscheinen.
3: Genau.
2: Verrückt. Und hast du auch mal Ansagen selber gemacht am Bahnhof, so live?
3: Ja. Ja, 10.
2: Gab es da mal irgendwie eine kuriose Anekdote, dass du da irgendwas ausrufen musstest oder so?
3: Ja, höchstens, wenn ein Gleiswechsel war und der Ablöser der Lokführer nicht wusste, auf welchem Gleis er hin muss. Dann haben wir gesagt, Lokführer für Zug so und so, bitte heute auf Gleis so und so.
2: Ach so, wenn das im Zug dann heißt, wir warten noch auf den Lokführer, dann steht der vielleicht am falschen Bahnsteig. Ja, das ist natürlich unpraktisch. Genau. Jessica, gut, dass du dann die Lokführer gesagt hast, wo die hin müssen.
3: Das wird halt eine Verspätung geben, ne?
2: Richtig. Ich merke, du bist eine Frau mit Plan. Das kann dir jetzt nützen hier im Geldregen. Hüte dich vor dem Blitz, den möchte ich heute nicht noch einmal hören. Und dann würde ich sagen, stelle ich dich in den Geldregen.
3: Wunderbar.
1: 280 Euro.
3: Weiter.
1: 800 Euro.
3: Weiter.
1: 1.700 Euro.
3: Weiter.
1: 4.000 Euro.
3: Weiter.
1: 12.000 Euro.
3: Weiter.
1: 20.000 Euro.
3: Stopp.
2: Der Geldregenzug mit den 20.000 Euro steht an Gleis 1 für Jessica bereit.
3: Mein Gott, das gibt's nicht.
2: Du gewinnst in diesem Moment 20.000 Euro.
3: Wie geil ist das denn? Ey, das ist mega.
2: Ja, ich merke schon, Jessica wird ihr Leben in vollen Zügen genießen mit 20.000 Euro. Ein paar Runden Geldregen spielen wir heute noch und wir packen in jede garantiert 2.000 Euro rein. 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
1: Mit Sarah Heinz, guten Tag. Der deutsche WM-Kader steht. Gerade eben hat Bundestrainer Nagelsmann offiziell bekannt gegeben, mit welchen Spielern er zur WM in den USA, Mexiko und Kanada fährt. Allzu große Überraschungen gab es nicht. Die größte war schon vor einigen Tagen bekannt geworden. Torwart Manuel Neuer kommt als Nummer 1 zurück. Das hat Nagelsmann jetzt auch nochmal bestätigt. Mehr Infos hat Marc Weiß.
2: Der 40-Jährige sei der aktuell beste Torwart in Deutschland. Deshalb habe er sich klar für Neuer entschieden, sagte Nagelsmann. Und wenn der ausfallen sollte, habe man mit Baumann und Nübel zwei weitere absolute Top-Keeper auf der Bank. Und es fährt sogar ein Vierter mit. Jonas Urbig vom FC Bayern ist ebenfalls dabei. Allerdings nicht im Kader, sondern als Unterstützung im Training. Enttäuscht dürfte unter anderem der Kölner Saïd El-Mallah sein. Er bekam genau wie Matthias Ginter vom FC Freiburg keine Einladung von Nagelsmann. Jüngster Spieler im deutschen Aufgebot ist Lennart Karl vom FC Bayern mit 18 Jahren und der Erfahrung von 2 Länderspielen. Für Nagelsmann war nicht nur die individuelle Form wichtig, sondern vor allem, dass die Spieler zusammenpassen.
3: Teilweise spielen schon 10, 11, 12 Jahre zusammen über die Jugendnationalmannschaften bis jetzt zur A-Nationalmannschaft. Auch das ist ein wichtiger Punkt. In den letzten Jahren hat immer die Mannschaft die Weltmeisterschaft gewonnen, wo die Cohesion, also die Verbindung der einzelnen Spieler zueinander extrem groß war. Auch
2: das erste Spiel der deutschen Elf in der Gruppenphase ist am 14. Juni in Houston gegen Curaçao. Am 20. Juni geht es dann gegen die Elfenbeinküste und am 25. Juni gegen Ecuador.
1: Danke, Marc. Noch mehr Meldungen jetzt kurz und kompakt. Die deutsche Wirtschaft könnte in diesem Jahr wohl nur noch halb so stark wachsen wie bisher geschätzt. Die EU-Kommission prognostiziert für Deutschland jetzt nur noch ein Mini-Wachstum von 0,6%. Hauptgrund für den Dämpfer seien die hohen Energiepreise durch den Iran-Krieg. Nach dem Ebola-Ausbruch im Kongo haben Kliniken in Hotspot-Regionen nach eigenen Angaben langsam keinen Platz mehr für Patienten. Viele Kliniken vor Ort sind außerdem schlecht ausgestattet. Nach Einschätzung der WHO könnte sich das Virus schon seit Monaten unentdeckt ausgebreitet haben. Auf den Straßen bei uns sind so viele Busse unterwegs wie noch nie. Laut TÜV gibt es an vielen Fahrzeugen aber Mängel. Jeder fünfte Bus ist demnach bei der Hauptuntersuchung durchgefallen. Das liege oft am wirtschaftlichen Druck vieler Busunternehmen. Wartung und Pflege würden dadurch oft zu kurz kommen. In Deutschland fragt jeder vierte bei Finanzthemen die KI um Rat. Insgesamt sind die Meinungen da aber sehr gegensätzlich. Nach einer aktuellen Bitkom-Umfrage sieht mehr als die Hälfte der Befragten den Einsatz von KI bei Fragen zu Geldanlagen, Kreditberatung und Co. als Chance. Knapp 40% sind da skeptisch. Fast 2/3 befürchten, dass durch KI auch das Risiko für finanziellen Betrug ansteigen könnte. Bitkom-Präsident Wintergerst sieht die KI als wichtiges Instrument in der Finanzbranche. Es dürfe langfristig keine Bank geben, die auf sie verzichtet, hieß es. Ein wichtiger Punkt sei hier mit Blick auf die Verbraucher Vertrauen. Gerade im Finanzbereich müssten KI-Anwendungen transparent und sicher sein. Und das waren die Nachrichten mit Sarah Heinz.
4: Radio RST Wetter mit etwas Sonne und Wolken im Wechsel heute. Dazu 20 Grad in Mettingen, Recke und Osnabrück, 20 Grad auch in Rheine, Ochtrup und Methelen. Morgen kommt dann noch mehr die Sonne raus. Radio RST Verkehr, A33 Osnabrück-Bielefeld zwischen Kreuz Osnabrück Süd und Haderberg, 2 Kilometer Stau, mindestens 10 Minuten dauert es länger. B481 Rheine Richtung Münster zwischen Emstetten und Greven, dichter Verkehr plus 7 Minuten. Und das gleiche gilt auch in der Gegenrichtung. Außerdem B51 Osnabrück Richtung Münster zwischen Bad Iburg und Glandorf, dichter Verkehr, mindestens 6 Minuten dauert es hier länger. Außerdem blitzt es auf der Reckerstraße zwischen Ibbenbüren und Recke in der Tempo-50-Zone. Dankeschön, Marina. Und ein zweiter Blitzer steht in Emstetten an der Moorbrücke und Münsterstraße. Tempo 30. Blitzer, Staus und andere Infos gerne direkt hier in das Studio schicken per WhatsApp an die 059 71 920 90.
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4: Mit Jonas Nitsch am Nachmittag. Wir verbringen ihn ganz entspannt zusammen, starten Richtung Feierabend und reden über alles, was wichtig ist heute zwischen Münster und Osnabrück.

0: Immer wieder ein krasses Gefühl, wenn ihr vor Freude gar nicht mehr klarkommt bei uns.
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0: Jessica hatten wir gerade hier im Geldregen und da lief mal ebenso alles nach Plan.
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2: Stopp, stopp, stopp, stopp, stopp, stopp, stopp, stopp, stopp. Das gibt's nicht. Wie geil ist das denn, ey? Das ist mega. Es kommen viele Ideen. Neues Auto, Urlaub, Haus abzahlen, mal gucken.
0: Also mit 20.000 Euro, da kann man auf jeden Fall ganz entspannt planen. Herzlichen Glückwunsch nochmal an Jessica. Und jetzt seid ihr dran. Wir haben den Geldregen wieder aufgefüllt.
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0: 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Gleich 14:45. Ab heute wieder Beach Feeling direkt an der Ems.
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0: Das Sommerdeck in Rheine öffnet endlich wieder. Heute Abend um 18 Uhr geht es los. Riesenvorfreude bei Veranstalter Thomas Lücke.
2: Ja, total. Also wir sind jetzt wirklich schon seit Monaten in der Vorbereitung und fiebern darauf hin und haben das ganze Lager jetzt schon sozusagen auf links geräumt und alle Schirmchen draußen, alle Liegestühle, die Palmen stehen schon. Das Wetter macht mit. Das wird gut.
0: Ja, mehr als gut. Geiles Wetter, eine Beachbar direkt in der Innenstadt. Was braucht es denn mehr? Naja, richtig coole Aktionen, die on top kommen. Zum Beispiel Live-Musik, ein Kneipenquiz und besondere Angebote.
2: Und zwar haben wir immer mittwochs unser U25-Special, der Spritzwoch. Da haben wir dann, besonders für die Zielgruppe, alle für unter 25 sind natürlich alle willkommen, aber gerade für die jungen Leute wird in Rheine öfters mal beklagt, dass nicht genug geboten wird. Da wollen wir natürlich einen Gegenschlag zu legen. Deswegen haben wir extra immer Mittwoch dann ein Special angeboten mit Aperitivo-Special und natürlich auch alkoholfreien Optionen, damit man da sozusagen auch mit einem schmaleren Geldbeutel die Ems und den Sommer genießen kann.
0: Heute ab 18 Uhr chillen beim Sommerdeck in Rheine. Läuft dann bis Mitte Juli. Perfekt für alle warmen Tage, die jetzt kommen.
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20 nach 2, hier ist Radio RST mit Jonas Nitsch. Bei manchen Sachen, da grübeln wir super lange und bei anderen, da geht irgendwie alles ganz schnell, so einfach aus dem Kopf heraus. Ist bei Songs scheinbar auch manchmal so. Manche Künstler schließen sich gefühlt für Monate ein, irgendwo ganz fernab von der Zivilisation sogar, schreiben und probieren aus mit Instrumenten, mit Gesang und kommen dann irgendwann mit einem neuen Song um die Ecke. Ganz anders bei dem Song jetzt gleich. Da ging bei der Band The Cure alles ganz schnell. Die Band um Sänger Robert Smith war den ganzen Tag schon im Studio. Eigentlich war auch schon Feierabend für den Tag und dann saß er im Auto und dann kam plötzlich so eine Idee in seinen Kopf. Also ganz schnell umgedreht und zurück in das Studio. Waren zum Glück noch alle anderen von der Band da und die Producer und so. Und dann mal eben schnell einen neuen Song aufgenommen. Dabei rausgekommen ist dieser Hit hier, der 90er, Friday. I'm in Love, jetzt bei Radio RST. Ein spontaner Einfall und plötzlich der Hit eines ganzen Jahrzehnts. Viel Spaß und einen schönen Nachmittag. Heute

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3: Es ist 14.30 Uhr, die Radio RST Nachrichten mit Jonas Nitsch. Reine. Der Fertiggerichtehersteller Appetito hat letztes Jahr rund 1,4 Milliarden Euro Umsatz gemacht. Dieses Jahr rechnet Appetito mit noch mehr. Appetito profitiert vom Fachkräftemangel und vom Altern der Gesellschaft. Vor allem Seniorenheime, Krankenhäuser, Schulen und Kitas finden keine Köche mehr und kaufen fertige Mahlzeiten. Deutschland. Jeder Vierte fragt Chatbots nach Finanztipps. Das zeigt eine neue Umfrage des Digitalverbands Bitkom. Mehr als die Hälfte sieht Tools wie ChatGPT als Chance bei der Finanzplanung. Region. Das Bistum Münster startet ein Projekt, das queeren Menschen in der katholischen Kirche mehr Raum für ihre Erfahrungen gibt. Betroffene teilen ihre Geschichten online. Hintergrund sind Berichte über Diskriminierung und schwierige Erfahrungen in der Vergangenheit. Teilweise hatten Beschäftigte ihre Identität im kirchlichen Umfeld verborgen. 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Radio RST Wetter. Sonne und Wolken wechseln sich heute noch ein bisschen ab. Dazu 20 Grad in Lotte, Lengerich und Lienen, 20 Grad auch in Neunkirchen, Lahr und Oster. Morgen gibt es dann mehr Sonne.
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3: Radio RST Verkehr, A33 Osnabrück-Bielefeld zwischen Kreuz Osnabrück Süd und Hadderberg, 1 Kilometer Stau, mindestens 10 Minuten dauert es länger. A30 Rheine-Osnabrück zwischen Kreuz Lotte-Osnabrück und Osnabrück-Sutthausen, 3 Kilometer stockender Verkehr plus 5 Minuten. B481 Münster Richtung Rheine zwischen Greven und Emstetten, dichter Verkehr, auch hier dauert es 5 Minuten länger. Außerdem blitzt es auf der Reckerstraße zwischen Ebenbüren und Recke in der Tempo-50-Zone. Dankeschön, Marina. Und ein zweiter Blitzer steht noch in Emstetten an der Moorbrücke und Münsterstraße. Tempo 30. Blitzer, Staus und andere Infos gerne direkt hier in das Studio schicken. Per WhatsApp an die 059 71 920 90. Danke und gute Fahrt. Passe.

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1: 14:42 Uhr, endlich Sonne und 20 Grad zwischen Münster und Osnabrück. Und hier im Studio regnet es.
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1: Kollege Henrik Frost steht noch ein bisschen im landesweiten Geldregen-Studio.
3: Die vorletzte Runde Geldregen, also bis zu meinem Feierabend, dauert es noch ein bisschen. Dennis, du bist schon im Feierabend, richtig?
4: Genau.
3: Ach, du Glücklicher. Da hast du mir etwas voraus. Das ist schon mal sehr schön für dich, also genug Zeit hier im Geldregen gleich zu stehen. Wenn du nicht gerade Geldregen spielst in deinem Leben, was machst du dann?
4: Ich bin noch nebenbei als DJ für Hochzeiten.
3: Scheidungen.
4: Scheidungen, ja. Sehr selten der Fall, Beerdigung.
3: Ja. Dann kann man dich buchen als DJ Dennis.
4: Danny T.
3: Danny T, okay. Ja, wenn du hier im Geldregen gewinnst, was machst du mit dem Gewinn?
4: Wir haben Urlaub gebucht im August nach Las Vegas.
3: Und wow.
4: Ja. Dass wir dann so der Urlaubsgroschen werden.
3: Ja, und in Las Vegas kann man ja auch gut Geld lassen, habe ich gehört.
4: Ja, ich will es nicht hoffen.
3: Dennis, guck mal, dann drücke ich dir doppelt die Daumen natürlich für deinen Casino-Erfolg in Las Vegas, aber jetzt auch schon mal für den Geldregen.
2: 250 Euro.
4: Weiter.
2: 1200 Euro.
4: Weiter.
2: 2000 Euro.
4: Stopp.
3: Las Vegas erwartet Dennis mit 2000 Euro in der Tasche.
4: Ja, wie geil ist das denn?
3: Ich sag's dir, sehr geil.
4: Hammer. Ja, vielen, vielen Dank.
3: Dennis ist happy, fliegt mit 2000 Euro nach Las Vegas. Und was ihr mit euren 2000 Euro macht, ihr könnt auch was völlig anderes machen. Eine riesige Portion Eis für euch und die komplette Nachbarschaft kaufen. Wäre möglich. 2000 Euro sind auch jetzt in dieser Runde Geldregen garantiert.
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0: 13 Minuten vor drei. Hier ist Radio RST mit Jonas Nitsch.
1: Bei Nominierungen, der allerwichtigste Punkt ist Überzeugung, dass die 26 das beste Team für uns Deutschland sind, die den deutschen Fußball verkörpern, die gemeinsam mit den Fans in der Lage sind, ein tolles Turnier zu spielen.
0: Trainer Julian Nagelsmann hat gerade den WM-Kader für die Fußball-WM vorgestellt. Ich bin ehrlich, ich habe von Fußball keinen Plan. Deshalb hole ich gleich unseren Fußballexperten Steve Ridder zu uns. Der ordnet uns dann gleich mal ein, wie gut der Kader ist. Immerhin war Steve selbst mal Profi. Ich sag mal so, um Haaresbreite heute nicht selbst nominiert worden.

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1: Mit Sarah Heinz, guten Tag. Kommt die Rente mit 70? In Berlin wird gerade viel darüber diskutiert. Auslöser sind Medienberichte, nach denen die Rentenkommission der Bundesregierung angeblich ein höheres Renteneintrittsalter empfehlen will. Die Bundesregierung weist das bisher aber zurück. Gleichzeitig wächst der Druck aufs Rentensystem. José Nasiani aus dem News-Team. Wer oder was genau hat denn jetzt für diese neue Diskussion gesorgt?
2: Ja, das war ein Bericht der Bild-Zeitung, die schreibt, die Rentenkommission wolle empfehlen, das Eintrittsalter langfristig von 67 auf 70 Jahre anzuheben. Kanzleramtschef Frey von der CDU hat dann im Fernsehsender Welt gesagt, man müsse mit solchen Spekulationen vorsichtig sein. Das SPD-geführte Bundesarbeitsministerium wollte sich gar nicht dazu äußern und mehrere Mitglieder der Kommission haben den Bericht zurückgewiesen und betont, es seien noch keine Beschlüsse gefallen.
1: Warum wird über so einen Schritt trotzdem immer wieder diskutiert?
2: Der Hintergrund ist die Entwicklung in der Bevölkerung. Immer mehr Menschen beziehen Rente, gleichzeitig gibt es immer weniger Beitragszahler. Die Rentenkommission soll deshalb bis zum Sommer Vorschläge machen, wie das System finanzierbar bleibt. Es gibt Wissenschaftler, die fordern schon länger ein höheres Renteneintrittsalter, weil die Menschen im Schnitt älter werden. Dazu kommen Teile der CDU, die sagen, es sei durchaus vernünftig, wenn sich eine steigende Lebenserwartung auch auf die Lebensarbeitszeit auswirke. Politisch bleibt das aber ein sehr heikles Thema. Vor allem die SPD hält bislang an der Rente mit 67 als Obergrenze fest.
1: Danke, José, für die Infos. Noch mehr Meldungen sind das jetzt in der Zusammenfassung. Der Bundestag hat heute einiges vor. Unter anderem stimmt das Parlament am Abend über eine Senkung der Ticketsteuer im Flugverkehr zum 1. Juli ab. Außerdem soll der Weg freigemacht werden für die weitere Planung von Milliardenprojekten bei der Bahn. Bundestrainer Nagelsmann hat offiziell den WM-Kader bekannt gegeben. Unter anderem soll Torwart Manuel Neuer als Nummer 1 zurückkommen. Das war schon vor einigen Tagen bekannt geworden. Nagelsmann hat die Info heute bestätigt. Nach einem jahrelangen Streit darüber, ob kirchliche Arbeitgeber einem wegen fehlender Kirchenmitgliedschaft absagen dürfen, hat das Bundesarbeitsgericht jetzt der Kirchenseite Recht gegeben. Vor knapp 14 Jahren hatte eine konfessionslose Frau nach einer erfolglosen Bewerbung Entschädigung gefordert, weil sie sich aus religiösen Gründen benachteiligt gefühlt hatte. Am anstehenden Pfingstwochenende dürfte es in den Zügen gut voll werden. Die Deutsche Bahn hat eine besonders hohe Nachfrage bei den Zugtickets gemeldet. Viele würden wegen der schwankenden Spritpreise eher auf die festen Preise der Bahn setzen, sagte ein Sprecher. Besonders beliebt sei es demnach, früh günstige Tickets für den Fernverkehr zu buchen oder die neuen Last-Minute-Angebote ab 7 Euro zu nutzen. Wegen der hohen Nachfrage empfiehlt die Bahn, sich einen Sitzplatz zu reservieren oder online zu schauen, wie ausgelastet die Züge sind. Und das waren die Nachrichten mit Sarah Heinz.
3: Radio RST Wetter mit Sonne und ein paar Wolken. Dazu warme 20 Grad in Altenberge, Nordwalde und Tecklenburg. 21 Grad in Horstmar, Wettringen und Emstetten. Morgen dann noch mehr Sonne. Radio RST Verkehr. A33 Osnabrück-Bielefeld zwischen Kreuz Osnabrück-Süd und Hadderberg. 2 Kilometer Stau, mindestens 10 Minuten dauert es länger. Und B481 Rheine Richtung Münster zwischen Emstetten und Greven. Dichter Verkehr, mindestens 5 Minuten kommen oben drauf. Blitzer, Staus und andere Infos gerne direkt per WhatsApp hier in das Studio schicken an die 059 71 920 90.
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3: Und hier ist Jonas Nitsch. Hi zusammen. Zeit für Kaffee am Nachmittag. Oder lieber einen Espresso? Jetzt von Sabrina Carpenter bei Radio RST. Einen schönen Nachmittag zusammen.

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0: 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Also gibt es auch keinen Grund mehr zu warten. Holt euch die Kohle einfach ab, so wie Dennis. Der hat jetzt auf jeden Fall ein prall gefülltes Portemonnaie für seinen Las Vegas-Trip.
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3: Las Vegas erwartet Dennis mit 2000 Euro in der Tasche.
2: Ja, wie geil ist das denn?
3: Ich sag's dir, sehr geil.
2: Hammer. Ja, vielen, vielen Dank.
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0: 11 Minuten nach 3, hier ist Radio RST mit Jonas Nitsch. Der Kader steht, wir wissen jetzt, wer für uns zur Fußball-WM in die USA, Kanada und Mexiko fliegt. Kollege Steve Ridder, vorhin hat Trainer Julian Nagelsmann die Spieler bekannt gegeben.
1: Ja, ganz genau, und jeder Spieler hat dabei auch so eine richtig süße Nachricht auf dem DFB-Instagram-Account bekommen. Dennis Under vom VfB Stuttgart zum Beispiel, hier von seiner Frau.
2: Hallo Dennis und hallo
3: Papa.
2: Ja, herzlichen Glückwunsch, du bist dabei bei der WM 2026 und wir können es nicht in Worte fassen, wie glücklich wir sind und wie sehr wir uns für dich freuen, weil wir genau wissen, wie viel du dafür gegeben hast und jetzt hast du es dir wirklich mehr als verdient.
0: Oh, süß irgendwie, Steve, du weißt ja, ich und Fußball, naja, deshalb habe ich dich jetzt reingeholt. Was sagst du zum Kader?
1: Ich finde das wirklich richtig spannend und habe das die ganze Zeit verfolgt, habe auch den DFB-Account sehr gut im Auge behalten. Heute Morgen als erster offiziell bestätigt wurde ja Joshua Kimmich vom FC Bayern, der Kapitän, unter anderem dann auch mit dabei Nico Schlotterbeck, Kai Havertz, Jamie Leveling, für mich schon so eine kleine Überraschung, aber hat eine super Saison gespielt. Ich freue mich besonders, dass Jamal Musiala dabei ist. Ich bin mir sicher, der wird eine ganz, ganz große Rolle spielen. Lieblingsspieler von mir, Lieblingsspieler übrigens auch von meinem Sohn, das nur nebenbei. Und ich freue mich auch, wenn wir die Personalie mal besprechen, dass Dennis Undav mit dabei ist, war ja klar, aber da gab es ja im Vorfeld viele Probleme, aber der Junge ist einfach ein geiler Typ, der macht Spaß und der wird auch der Mannschaft viel Freude bereiten, wenn auch nur als Einwechselspieler, aber der wird für viel Alarm sorgen auf dem Platz, neben dem Platz. Mein Gefühl ist ganz gut, ob es dann zum WM-Titel reicht, das kann ich dir jetzt noch nicht einordnen, da sprechen wir ein paar Wochen nochmal.
0: Okay, wird natürlich auch am Keeper liegen. Manuel Neuer ist die Nummer 1, findet die Mehrheit der Radio RST Community auf Instagram nicht so gut. Tomek fasst es so zusammen, er hat Talent, aber Baumann ist besser.

0: 20 nach 3, hier ist Radio RST mit Jonas Snitsch. Wir sollen alle mal ein bisschen abwarten, was die Regierung noch so angeht. Das hat Bundeskanzler Friedrich Merz gestern bei einem Kongress gesagt.
1: Immer nur einen Niedergang zu beklagen, Trübsal zu blasen und auf einen großen Big Bang zu warten. Den wird es nicht geben.
0: So, jetzt mal ganz unabhängig davon, was Merz da inhaltlich sagt. Wir schieben das mal ganz kurz beiseite, denn mein Kopf funktioniert irgendwie ganz komisch, so als totales Fernsehkind früher, wo zum Beispiel jeden Tag stundenlang auf ProSieben nachmittags die Comedy-Serie The Big Bang Theory lief. Musste direkt irgendwie an das Intro denken, als ich Merz gehört habe, weil da passt Merz jetzt halt eben rein.

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7: Es ist 15.30 Uhr, die Radio RST Nachrichten mit Jonas Nitsch. Wir starten mit einer guten Nachricht aus Rheine für junge Familien. Das Land NRW erhöht die Förderung für Wohneigentum in Rheine. Für eine Familie mit einem Kind gibt es jetzt bis zu 172.000 Euro Darlehen. Der angespannte Immobilienmarkt in der Stadt treibt die Förderung nach oben. Familien und Paare können mit dem Geld ein Haus oder eine Eigentumswohnung kaufen oder neu bauen. Deutschland. Sollen wir erst mit 70 in Rente gehen? Einen Bericht der Bild-Zeitung darüber weist die Bundesregierung jetzt zurück. Bild hatte berichtet, dass die eingesetzte Expertenkommission ein höheres Rentenalter vorschlagen will. Kanzleramtschef Frei spricht von Spekulationen. Osnabrück. Die Staatsanwaltschaft Osnabrück ermittelt gegen die Chefin der Polizeiinspektion Emsland-Grafschaft Bentheim. Der Vorwurf: Strafvereitelung im Amt. Nach bisherigen Erkenntnissen erfuhr die leitende Beamtin Anfang März bei einer privaten Bosel-Veranstaltung in Lingen von einer sexuellen Belästigung. Tatverdächtig ist ein 37 Jahre alter Polizist derselben Inspektion. Die Staatsanwaltschaft wirft der Behördenleiterin vor, den Fall danach nicht vernünftig verfolgt zu haben. 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Radio RST Wetter mit Sonne und Wolken im Mix. Dazu 21 Grad in Recke, Hopsten und Bad Bentheim. 21 Grad auch in Entrop, Lattbergen und Münster. Morgen dann mehr Sonne. Radio RST Verkehr. Vorsicht, auf der A1 Münster-Osnabrück liegen zwischen Lengerich und der Raststätte Tecklenburger Land Ost Metallteile auf der Fahrbahn. Bitte vorsichtig fahren. A33 Osnabrück-Bielefeld zwischen Kreuz Osnabrück Süd und Haderberg. 2 Kilometer Stau. Mindestens 9 Minuten dauert es länger. Blitzer, Staus und andere Infos gerne per WhatsApp hier in das Studio schicken an die 059 71 920 90. Danke und gute Fahrt.

0: 15.43 Uhr, hier ist Radio RST. Jetzt nochmal schnell extra Kohle für den Feierabend gleich mitnehmen.
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0: Kollege Henrik Frost im landesweiten Geldregenstudio, wer ist bei dir?
2: Bei mir am Telefon ist Taxifahrer Marcel. Wobei, du hast einen ganz speziellen Fahrgast bei dir im Auto.
3: Hallo.
4: Ja, mein Sohn sitzt neben mir, der Jannis.
2: Hallo ihr beiden. So, ihr seid die letzten Kandidaten heute bei mir im Geldregen. Und Papa Marcel, du hast auch schon eine gute Idee, was du machen möchtest mit einem Gewinn hier aus dem Geldregen.
4: Wir möchten unser Schwimmbecken nach Möglichkeit beheizen mit einer Poolheizung.
2: So, erstmal Schwimmbecken, ein eigenes, das klingt ja schon riesig und richtig fancy.
4: Es geht, diese Selbstaufbau-Dinger für den Garten.
2: Ja.
4: Nichts Übertriebenes.
2: Mit diesem Gestänge und dann ist da quasi eine Plane und dann macht man da Wasser rein und dann hat man einen schönen Pool.
4: So sieht aus.
2: Ich meine, am Wochenende wird es ja auch schon 30 Grad knapp, da macht das Wetter schon mal den Rest, aber ich kann verstehen, dass so ein bisschen wärmeres Wasser ein bisschen angenehmer ist.
4: Ja, wir hoffen drauf auf jeden Fall.
2: Marcel, ich schau mal, was ich so beisteuern kann mit dem Geldregen. Hol mal das raus, was geht.
4: Alles klar.
1: 2000 Euro.
4: Stopp.
2: Oh, das ging schnell. Du hast aufgepasst. Sehr gut.
4: Ja. Ja, super. Jannis hat jetzt auch geschnallt. Wir freuen uns beide.
2: Ganz viel Spaß euch mit 2000 Euro und dann viel Spaß im warmen Wasser im Pool.
4: Danke, danke. Schöne Pfingsten.
2: Ja, das wünsche ich natürlich auch. Noch ist es aber nicht so weit. Morgen gibt es ja noch den Finalfreitag mit einem richtigen Knaller. In den ersten drei Runden jeweils garantiert 10.000 Euro. Merkt euch das schon mal. Morgen früh lohnt sich der Geldregen nochmal so richtig. 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

0: 9 Minuten vor 4 am Donnerstagnachmittag und unsere beiden Wecker am Morgen, Kathleen und Sören, die sind schon im Wochenendmodus.
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1: Mit Sarah Heinz, guten Tag. Mit dem erhofften Wirtschaftsaufschwung in Deutschland könnte es schlecht aussehen. Die EU-Kommission traut der deutschen Wirtschaft in diesem Jahr nur noch ein Mini-Wachstum von 0,6% zu, statt wie bisher 1,2%. Hauptgrund ist der Iran-Krieg und vor allem die stark gestiegenen Energiepreise. Gleichzeitig dürfte auch die Inflation höher bleiben als bisher gedacht. Mehr Infos von Rosina Sjandi.
2: Deutschland und viele andere EU-Staaten sind stark auf Energieimporte angewiesen und genau das wird jetzt zum Problem. Wegen des Iran-Kriegs und der blockierten Straße von Hormus sind die Ölpreise deutlich gestiegen. Dadurch werden Sprit, Energie und viele weitere Produkte viel teurer. Unternehmen zahlen mehr für Produktion und Transport. Die Verbraucher halten ihr Geld eher zusammen und das bremst die Wirtschaft. Die EU-Kommission hat ihre Wachstumsprognose deshalb halbiert. Gleichzeitig steigt die Inflation weiter an. In Deutschland voraussichtlich auf knapp 3%. Hoffnung macht Brüssel erst wieder für 2027. Vorausgesetzt, die Lage im Nahen Osten entspannt sich und die Energiepreise gehen zurück.
1: Danke, José. Mehr Meldungen jetzt im Überblick. Bundeskanzler Merz hat einen neuen EU-Sonderstatus für die Ukraine vorgeschlagen. Kiew solle als assoziiertes Mitglied enger in die EU eingebunden werden. Die Ukraine könnte dann zum Beispiel an Treffen des Europarats teilnehmen, hätte aber kein Stimmrecht. Laut Merz soll der Vorschlag die laufenden Friedensgespräche voranbringen. Im Prozess um den Flugzeugabsturz einer Air France-Maschine wurden sowohl die Airline als auch der Flugzeugbauer schuldig gesprochen. Beide wurden wegen fahrlässiger Tötung verurteilt mit einer Geldstrafe von jeweils 225.000 Euro. Im Jahr 2009 waren bei einem Absturz zwischen Rio de Janeiro und Paris 228 Personen gestorben. Sexuell übertragbare Krankheiten sind in Europa weiter auf dem Vormarsch. Nach Angaben der EU-Gesundheitsbehörde haben die gemeldeten Fälle von Gonorrhoe und Syphilis im Jahr 2024 den höchsten Wert seit mehr als 10 Jahren erreicht. Die Behörde rät deshalb zu Kondomen und regelmäßigen Tests. Jetzt sind alle Namen der WM-Fahrer aus dem Sack. Bundestrainer Nagelsmann hat sich dabei nun auch ganz offiziell für Manuel Neuer als Torwart Nummer 1 entschieden. Insgesamt stehen 26 Spieler im Kader. Mehr von Sonja Pahl vor Ort aus Frankfurt.
3: Die Dortmunder Waldemar Anton, Nico Schlotterbeck, Maxi Bayer und Felix Netscher sind am Start, genauso wie Ex-BVBler Pascal Groß und auch der umstrittene Ex-Schalker Leroy Sané sind wieder im Kader dabei. Zur Causa Manuel Neuer erklärte Nagelsmann, ihn umgibt einfach eine Erfolgsaura, die kaum einer hat. Und ich habe seine topsportlichen Leistungen gesehen. Nagelsmann bedauerte die schlechte Kommunikation im Falle Olli Baumann und sagte, er war natürlich nicht happy, aber Baumann wird das Team voll unterstützen, das hat er mir zugesichert.
1: Danke Sonja für die Infos. Und das waren die Nachrichten mit Sarah Heinz.
4: Radio RST Wetter mit Sonne und Wolken, dazu 21 Grad in Brochterbeck, Saarbeck und Lienen, 21 Grad auch in Mesum, Methelen und Neunkirchen. Morgen wird es noch ein bisschen wärmer. Radio RST Verkehr, A33 Osnabrück-Bielefeld zwischen Kreuz Osnabrück Süd und Hilter am Teutoburger Wald, 4 Kilometer Stau, mindestens 11 Minuten dauert es länger. A33 Bielefeld-Osnabrück zwischen Hilter am Teutoburger Wald und Borkloklooster Ösede, 3 Kilometer Stau, mindestens 11 Minuten kommen auch hier oben drauf. A30 Rheine-Osnabrück zwischen Kreuz-Lotte-Osnabrück und Osnabrück-Sutthausen, 3 Kilometer Stau, auch hier um die 10 Minuten länger einplanen. Und B481 Münster Richtung Rheine zwischen Anschlussstelle Greven und Emstetten, dichter Verkehr, 6 Minuten kommen oben drauf. Blitzer, Staus und andere Infos gerne direkt hier in das Studio schicken. Per WhatsApp an die 059 71 920 90.
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4: mit Jonas Nitsch am Nachmittag. Hi zusammen.

0: 10 Minuten nach 4, hier ist Radio RST mit Jonas Nitsch. Wir freuen uns auf das lange Pfingstwochenende. Und einer freut sich ganz besonders, nämlich René aus Wettringen. Hi René.
1: Moin moin, hi.
0: René, bei dir steht ein riesiger Geburtstag an, der 375. Also klar jetzt nicht deiner, sondern der des Junggesellenschützenvereins Wettringen.
1: Richtig, genau.
0: Ihr feiert richtig. Ja. Gibt schon einige Programmpunkte in den letzten Tagen, richtig?
1: Genau, wir hatten jetzt am letzten Wochenende haben unsere Freunde aus Roten Berge Jubiläum gefeiert, auch 375 Jahre. Da waren wir zum Sternmarsch und jetzt so langsam fangen unsere Vorbereitungen an. Heute haben wir Fähnchen aufhängt. Das ist immer gut besucht von allen Mitgliedern. Freitag wird von den Offizieren das Grün geholt. Samstag machen die Damen die Rosen, unsere Schützenbräute. Und Sonntag geht es dann rund mit dem ehemaligen Frühschoppen, den wir dann alle 5 Jahre haben.
0: Alles wild durchgetaktet. Wie sehr freust du dich auf das Wochenende?
1: Ja, ich habe schon richtig Bock. Also wir sind alle schon sehr heiß. Das Wetter spielt mit. Wir haben immer Glück mit dem Wetter. Also das kann auf jeden Fall geil werden.
0: Montag sucht ihr dann auch einen neuen Kaiser und einen neuen König, ein neues Königspaar beim Schießen. Wie wild werdet ihr am Wochenende feiern in Wettringen?
1: Also sehr, sehr ausgiebig auf jeden Fall. Und wir haben auch dann immer sehr viele Anwärter. Also da sind schon mehrere heiß. Da hat man das schon aus den Reihen rausgehört, die dies Jahr unbedingt König werden wollen, weil sie dann ja 375 Jahre Junggesellen und dann ein Jubelkönig sind.
0: 375 Jahre ist auch echt eine Zahl. Was würdest du sagen, macht euren Junggesellenschützenverein so besonders, dass es den so lange gibt und dass du auch sagst, ja, bei uns sind die Partys und auch das Schützenfest einfach richtig, richtig gut?
1: Und zeichnet auf jeden Fall aus die Tradition, den Zusammenhalt und das Gemeinschaftsgepflege.
0: Was würdest du sagen, ist die Tradition, die dir da am wichtigsten ist?
1: Boah, gute Frage. Gibt es mehrere. Also wir pflegen zum Beispiel, dass unsere Schützenbräute rein weiße Kleider tragen oder dass wir klassisch mit Zylinder auftreten, nicht so wie manche mit einem Filzhut. Und ja, viele, viele Termine, die so übers Jahr anstehen. Das ist halt unsere Tradition, wie zum Beispiel der Bärentanz.
0: Der Bärentanz, erklär mal kurz, was passiert da?
1: Also der Bärentanz ist immer die erste Veranstaltung bei uns im Kalenderjahr. Das ist der zweite Samstag. Da werden alle Neumitglieder, die sich dazu entschlossen haben, den Junggesellenschützenverein beizutreten, ja, traditionsgemäß aufgenommen. Man trifft sich dann in Wettringen in einer Kneipe. Und die Bären müssen dann den Bärenbalken schultern und dieser wird dann zum Roten Berg getragen. Wenn wir dann da angekommen sind, müssen die Bären dann ja nochmal das Tanzbein schwingen und sich quasi beweisen, dass die zum Junggesellenschützenverein dazugehören.
0: Ja, muss man sich richtig beweisen, dass man bei euch mitmachen darf.
1: Ja, richtig.
0: Also 375 Jahre Junggesellenschützenverein Wettringen. Montag großes Highlight, das Kaiser- und Königsschießen. Und auch viele andere Orte in unserer Region stecken mitten in der Schützenfestsaison. Deshalb, René, gegen 20:40 quatschen wir nochmal und dann gehen wir mal durch, wie kommt unsere Region am besten durch die Schützenfestsaison.

Gleich 19 Minuten nach 4, hier ist Radio RST. 12 Jahre lang hat dieser Song hier jetzt einfach in der Schublade gelegen. Das ist Ed Sheeran mit Martin Garrix, Repeat It. Und Ed Sheeran schreibt eben bei Instagram, dass die beiden den Song einfach schon vor 12 Jahren gemacht haben. Nur dann war irgendwie nie so die richtige Zeit, den Song zu veröffentlichen. Halt bis jetzt. Am Wochenende ist Martin Garrix 30 Jahre alt geworden und der haut dieses Jahr auch sein erstes Album raus. Und deshalb hauen Ed Sheeran und er jetzt eben auch diesen Song raus, den sie vor so langer Zeit zusammen gemacht haben. Martin Garrix und Ed Sheeran Repeat It, jetzt bei Radio RST. Hat doch ehrlich gesagt lang genug gedauert.

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1: Es ist 16.30 Uhr, Radio RST, die Nachrichten mit Christina Strunk. Guten Tag. Einer der größten Arbeitgeber in der Region, Appetito, wächst weiter. Das Unternehmen aus Rheine hat letztes Jahr seinen Umsatz auf rund 1,4 Milliarden Euro gesteigert, zeigen aktuelle Zahlen. Michael Pegel aus der Radio RST Nachrichtenredaktion. Bei anderen Unternehmen kriselt es. Was treibt das Wachstum bei Appetito an?
2: Vor allem zwei Trends schieben Appetito an. Erstens, die Gesellschaft altert. Deshalb brauchen Seniorenheime, Krankenhäuser und Essen auf Rädern-Dienste mehr Mahlzeiten. Zweitens, der Fachkräftemangel. Viele Einrichtungen finden keine Köche mehr. Sie kaufen jetzt Fertiggerichte. Appetito beliefert nach eigenen Angaben rund 12.000 Kitas in Deutschland, also etwa jede fünfte. Dazu kommt das Auslandsgeschäft. In England baut die Firma ein neues Werk. Weitere Standorte etwa in Spanien oder den USA prüft sie.
1: Danke, Michael. Appetito rechnet in diesem Jahr sogar mit weiterem Wachstum. Nach Firmenangaben soll der Umsatz um 6-7% auf rund 1,5 Milliarden Euro steigen. Das Werk in Rheine produziert dafür werktags bis zu 270 Tonnen Lebensmittel. Übrigens, bei Berufstätigen sind Spaghetti Bolognese, Barmi Goreng und Pommes Currywurst die beliebtesten Gerichte, zeigen die Zahlen. Und jetzt weitere Nachrichten im Überblick. Rund zwei Tage nach dem Einsturz eines Wohnhauses im sächsischen Görlitz ist in den Trümmern eine Tote gefunden worden. Die Einsatzkräfte geben nicht auf, denn zwei Menschen werden weiter vermisst. Im Wettlauf gegen die Zeit wechseln Bagger und Suchhunde sich ab. Der Kader der deutschen Fußballnationalmannschaft für die Weltmeisterschaft in den USA, Kanada und Mexiko steht fest. Unter anderem plant Trainer Julian Nagelsmann mit Manuel Neuer als Nummer 1 im Tor. Diese Entscheidung sorgte für viel Diskussionen. Die Stadt Rheine kann den Haushalt für dieses Jahr jetzt vollständig umsetzen und ist raus aus der vorläufigen Haushaltsführung. Seit Jahresbeginn durfte Rheine nur notwendige Ausgaben tätigen und laufende Maßnahmen fortführen. Jetzt sagt der Kreis Steinfurt, wir haben keine Bedenken gegen den Etat der Stadt. Zum Schluss noch eine gute Nachricht aus der Region. Das Projekt Techland von der IHK Nordwestfalen bekommt über 1 Million Euro Fördergeld. Die IHK baut mit dem Geld mit Partnern aus Deutschland und den Niederlanden eine digitale Plattform auf, die Unternehmen, Hochschulen und öffentliche Einrichtungen in der Grenzregion vernetzen soll. Künstliche Intelligenz soll passende Kontakte vorschlagen und so neue Kooperationen erleichtern.
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4: Radio RST Wetter mit Sonne und ein paar Wolken. Dazu warme 21 Grad in Lede, Lienen und Lengerich. 21 Grad auch in Holthausen, Horstmar und Greven. Morgen wird es noch etwas wärmer, auch wieder mit viel Sonne. Radio RST Verkehr, A33 Osnabrück-Bielefeld zwischen Kreuz Osnabrück Süd und Borklo Kloster Ösede, 3 Kilometer Stau, mindestens 9 Minuten dauert es länger. A30 Rheine-Osnabrück zwischen Kreuz Lotte Osnabrück und Osnabrück Sutthausen, 3 Kilometer stockender Verkehr plus 6 Minuten. Und B481 Rheine Richtung Münster zwischen Rheine und Greven, dichter Verkehr, mindestens 5 Minuten kommen oben drauf. Blitzer, Staus und andere Infos von den Straßen gerne direkt hier in das Studio schicken, per WhatsApp an die 059 71 920 90. Danke und gute Fahrt.

0: 16.43 Uhr, hier ist Radio RST. Das lange Wochenende steht vor der Tür, das Wetter wird besser und passend dazu startet heute Abend in Rheine das Sommerdeck. 18 Uhr geht es los, Kollege Dominik Starke ist jetzt schon da. Dominik, was sagst du, schlürfen wir gleich entspannt im Feierabend Cocktails?
1: Cocktails nach Feierabend sind sowas von drin. Man hat einen herrlichen Blick von hier oben auf die Ems in Rheine. Wirklich wunderbar, es wurde einiges an Sand aufgeschüttet. Auch der schöne Sand, ne? Der ist richtig schön weich. Dazu die tollen Sonnenstühle hier. Man hat einen wirklich herrlichen Blick, kann es sich hier richtig gut gehen lassen. Jetzt noch gut eine Stunde 20, dann geht's los. Bei mir ist Thomas. Thomas, was ist deine Aufgabe hier?
2: Ich bin Organisator des Sommerdecks. Wir machen das jetzt im sechsten Jahr mittlerweile. Insofern so ein bisschen Routine ist schon da, aber kann gleich losgehen. Wir sind bereit.
1: Hast ja Glück, Wetter spielt heute mit, oder?
2: Tatsächlich. Wir haben bestes Sommerwetter fürs Wochenende bestellt und auch mal bekommen. Insofern, wir freuen uns. Wir haben ein geiles Programm am Wochenende für euch zusammen auf die Beine gestellt. Wir haben DJs, wir haben Live-Musik am Wochenende. Bis zum Sonntag sind wir das ganze Pfingstwochenende für euch da. Insofern, ab nach Rheine.

0: 10 vor 5, hier ist Radio RST. Heute Morgen bei Sören und Kathleen, große Diskussion mit der Community. Soll Manuel Neuer für uns in das Tor bei der Fußball-WM? Die Mehrheit unserer Community auf Instagram sagt, nein, wer Neues soll es machen? Na, Trainer Julian Nagelsmann sieht das anders. Er hat vorhin den Kader vorgestellt und jetzt ist klar, Manuel Neuer wird unsere Nummer 1 im Tor bei der Fußball-WM.
1: Also es ist halt für mich Kindheitsding, glaube ich, dass er immer da war.
2: Ja, ich finde, das ist der Hammer, weil ich finde, Manuel Neuer ist der Beste, den Deutschland je gesehen hat im Tor. Also finde ich es super.
3: Wir haben WM nur geguckt, weil er im Tor stand.
4: Wenn man was moralisch betrachtet ist, wäre Baumann besser.
3: Bei Bayern hat er ja auch schon einige große Fehler gemacht, gerade in der Champions League. Und da zu sagen, wir nehmen ihn doch mit, finde ich auch ein bisschen unfair. Der Baumann hat sich jetzt auch darauf eingestellt und da irgendwie die Motivation zu nehmen, finde ich nicht fair.
5: Ja, er hat jetzt ein paar Spiele gut gehalten, aber ich finde, es wird dann schnell auch wieder ein bisschen groß geredet. Mal sehen, ob er die Leistung bringen kann. Ja. It's terrible.

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1: Mit Sarah Heinz, guten Tag. Die Diskussion über einen möglichen EU-Beitritt der Ukraine bekommt wieder neuen Schwung durch einen Vorschlag von Bundeskanzler Merz. Er hat eine sogenannte assoziierte Mitgliedschaft ins Spiel gebracht. Damit wäre die Ukraine enger an die EU gebunden, allerdings ohne Stimmrecht und ohne volle Mitgliedschaft. Ziel sei es laut Merz, die Zeit bis zu einem möglichen Beitritt zu überbrücken und gleichzeitig ein politisches Signal zu setzen. Hussein Asyandi aus dem News-Team, wie kommt dieser Vorschlag denn an?
2: Es gibt vorsichtige Zustimmung, unter anderem von den Grünen. Da heißt es, das sei ein bedenkenswerter Vorschlag. Am Ende müsse aber eine offizielle EU-Mitgliedschaft stehen. Die Ukraine dürfe nicht dauerhaft in der Warteschleife bleiben. Auch die FDP signalisiert Zustimmung. Kritisch bleibt aber die Frage, wie konkret die Sicherheitsgarantien aussehen könnten, etwa im Fall eines Friedens mit Russland. Auch offen ist, wie die EU-Institutionen und anderen Mitgliedstaaten auf so ein Modell reagieren würden.
1: NATO-Generalsekretär Rutte hat ja gleichzeitig gesagt, dass die Unterstützung der Ukraine innerhalb der NATO sehr unterschiedlich verteilt ist. Was meint er damit?
2: Ja, Rutte kritisiert damit, dass nicht alle 32 NATO-Staaten entsprechend ihrer Möglichkeiten die Ukraine unterstützen. Einige Länder geben seiner Aussage nach deutlich mehr Geld und militärische Unterstützung, während andere vergleichsweise wenig beitragen. Als positive Beispiele nennt er unter anderem Deutschland, die Niederlande und Schweden, die sich besonders engagieren. Rutte will deshalb erreichen, dass die Lasten insgesamt gerechter verteilt werden.
1: Danke, José. Noch mehr Meldungen jetzt kurz und kompakt. Bundestrainer Nagelsmann hat den WM-Kader offiziell bekannt gegeben. Neben Manuel Neuer als Torwart Nummer 1 sollen unter anderem auch die Dortmunder Nico Schlotterbeck und Felix Netscher dabei sein, Ex-BVBler Pascal Groß und der umstrittene Ex-Schalker Leroy Sané. Insgesamt stehen 26 Spieler im Kader. Im Kongo und in Uganda breitet sich die Ebola-Epidemie weiter aus. Nach Angaben der WHO wurden inzwischen schon fast 600 Verdachtsfälle gemeldet und mehr als 130 vermutete Todesfälle. Die WHO rechnet damit, dass die tatsächliche Zahl viel höher liegt, weil nicht alle Fälle gemeldet werden. 3 Tage nach dem Hauseinsturz in Görlitz läuft die Suche nach der 3. vermissten Person weiter. 2 Frauen wurden von den Rettungskräften inzwischen tot geborgen. Nach dem vermissten 48-jährigen Mann wird nach Angaben der Polizei vor Ort immer noch gesucht. Die meisten Deutschen können nicht mehr ohne ihr Smartphone. Laut einer neuen Umfrage der Internationalen Hochschule in Erfurt schauen 81% der Befragten mindestens einmal pro Stunde aufs Handy oder Tablet, auch dann, wenn sie keine Benachrichtigungen bekommen. Bei den 16- bis 30-Jährigen ist die Zahl mit fast 91% sogar noch höher. Als Grund sehen die Umfragemacher vor allem die Angst, etwas zu verpassen und der gefühlte Druck, immer so schnell wie möglich auf Nachrichten antworten zu müssen. Außerdem fühlt sich 1/3 der Befragten mit Job dazu verpflichtet, auch außerhalb der Arbeitszeit erreichbar zu sein. Und das waren die Nachrichten mit Sarah Heinz.
3: Radio RST Wetter mit Sonne und warmen 21 Grad in Saarbeck, Emstetten und Laggenbeck, 21 Grad auch in Hallwarde, Hörstel und Burgsteinfurt. Morgen geht es dann auch warm weiter. Radio RST Verkehr, A33 Osnabrück-Bielefeld zwischen Kreuz Osnabrück Süd und Hadderberg. 2 Kilometer Stau, mindestens 10 Minuten kommen oben drauf. B481 Münster Richtung Rheine zwischen Anschlussstelle Gereven und Emstetten. Dichter Verkehr, mindestens 5 Minuten dauert es hier länger. Und das gleiche gilt auch in der Gegenrichtung. Blitzer, Staus und andere Infos gerne direkt hier immer in das Studio schicken. Per WhatsApp an die 059 71 920 90.
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3: Am Nachmittag mit Jonas Nitsch, noch jetzt hier im Studio und morgen wieder live in einem Ort zwischen Münster und Osnabrück, wo wir morgen den ganzen Tag Nachmittag ab 14 Uhr live sind. Und was wir da genau vorhaben, erzählen wir gleich.

0: 13 Minuten nach 5, hier ist Radio RST mit Jonas Nitsch. Und ich habe gerade Kollegin Christina Strunk reingewunken, denn morgen stehst du hier, Christina, und ich bin in Mettingen unterwegs.
1: Ja, genau. Wir senden ja jetzt freitags jeden Nachmittag live aus einem anderen Ort zwischen Münster und Osnabrück. Morgen dann aus Mettingen und wir haben viel vor.
0: Ja, auch weil uns die Community ganz viele Tipps per Instagram geschickt hat.
1: Oh ja.
0: Und da wurden wir fast zugespammt mit einem Spot. Eva, Anni, Kevin und haben uns alle geschrieben, ihr müsst zur Waldkugelbahn. Machen wir dann natürlich auch morgen.
1: Ja, und Jonas, du musst übrigens auch noch ein paar Sachen einpacken, ne?
0: Ja, was?
1: Ja, eine Badehose, einen Fahrradhelm. Denn du machst unter anderem auch einen Abstecher zur Pumptrack-Strecke. Oh. Da musst du auf jeden Fall hin und deswegen bekommst du ein BMX-Rad und düst da mal so ein bisschen über die Strecke. Ich könnte dir auch noch Protektoren so für die Arme mitbringen. Meinst du, brauchst du?
0: Ja, glaubst du, ich falle?
1: Ich hoffe nicht.
0: Na gut, wir gucken mal. Ich habe da schon wirklich ein bisschen Respekt vor. Mal gucken, ob ich dann wirklich falle. Vielleicht ist ja morgen bei dem super Wetter ja auch wer da, der mir zeigen kann, wie ich da so wirklich am besten durchfahre.
1: Bestimmt.
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1: Mein Auto braucht ganz dringend neue Reifen, Allwetterreifen. 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
4: Es ist 17.30 Uhr.
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4: Mit Christina Strunk. Guten Abend. Immer mehr Städte gehen gezielter gegen wilde Müllkippen vor. Rheine beispielsweise setzt ab sofort auf schärfere Kontrollen an Containerstandorten. Michael Pegel aus der Radio RST Nachrichtenredaktion. Wie geht die Stadt dabei vor?
7: Die technischen Betriebe Rheine haben einen Sicherheitsdienst eingeschaltet, der Altglas- und Altkleiderstandorte regelmäßig kontrolliert. Hintergrund ist, dass neben den Containern immer häufiger Restmüll, Sperrmüll und Verpackungen landen. Einen ersten Erfolg melden die technischen Betriebe schon vom Elisabethplatz. Dort hat der Sicherheitsdienst eine Frau beim illegalen Abladen eines Restmüllsacks erwischt. Der kostet sie jetzt rund 300 Euro statt 5 Euro, wenn sie ihn zum Wertstoffhof gebracht hätte.
4: Danke, Michael. Auch Münster verschärft den Kampf gegen illegale Müllablagerung. Die Stadt schickt dafür in besonders betroffenen Vierteln eine neue Taskforce los. Die startet mit Leuten von Müllabfuhr, Ordnungsamt und Umweltamt als Pilotprojekt in Kinderhaus. Jeden Tag gehen bei der Stadt im Schnitt 7 Meldungen zu illegalem Müll ein. Und jetzt weitere Nachrichten im Überblick. In Hamburg hat der Generalbundesanwalt 2 Männer angeklagt. Sie sollen für den Iran unter anderem Mordanschläge vorbereitet haben auf den Präsidenten des Zentralrats der Juden und den Vorsitzenden der Deutsch-Israelischen Gesellschaft. Die Angeklagten waren im vergangenen Jahr in Dänemark festgenommen und an Deutschland überstellt worden. Vor einem NATO-Treffen heute Abend hat sich Außenminister Wadefuhl zu einer Führungsrolle Deutschlands in dem Militärbündnis bekannt. Ziel sei eine neue Lastenverteilung, die Deutschlands und Europas wirtschaftlichem und militärischem Potenzial entspreche. Der Fertiggerichtehersteller Appetito aus Rheine freut sich über einen Umsatzplus im letzten Jahr. Appetito profitiert vom Fachkräftemangel und vom Altern der Gesellschaft. Vor allem Seniorenheime, Krankenhäuser, Schulen und Kitas treiben die Nachfrage nach Tiefkühlgerichten an, weil sie keine Köche mehr finden und mehr fertige Mahlzeiten kaufen. Und zum Schluss noch eine gute Nachricht aus der Region. Das Land NRW erhöht die Förderung für Wohneigentum in Rheine. Für eine Familie mit einem Kind gibt es jetzt bis zu 172.000 Euro Darlehen. Der angespannte Immobilienmarkt in der Stadt treibt die Förderung nach oben. Familien und Paare können mit dem Geld ein Haus oder eine Eigentumswohnung kaufen oder neu bauen. Nach Angaben der LBS verlangt das Land dafür nur rund 1% Zinsen. So erleichtert das Land Haushalten mit kleinen und mittleren Einkommen den Weg ins eigene Zuhause.
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0: Radio RST Wetter, das ist sonnig und warm, 21 Grad gerade in Lotte, Osnabrück und Lengerich, 21 Grad auch in Lahr, Methelen und Münster. Morgen geht es warm weiter, wieder mit Sonne. Radio RST Verkehr mit nur einer Meldung. A33 Osnabrück-Bielefeld zwischen Kreuz Osnabrück Süd und Borkloh-Kloster Ösede 6 Kilometer Stau. Da dauert es rund 20 Minuten länger. Blitzer, Staus oder andere Infos von den Straßen gerne direkt hier in das Studio schicken. Per WhatsApp an die 059 71 920 90. Danke und gute Fahrt.

0: 17.42 Uhr, hier ist Radio RST mit Jonas Nitsch. Zwischen Münster und Osnabrück feiern viele am langen Wochenende ordentlich. Wir sind in der Schützenfestsaison. In Horstmar, im Schädebrook und in Borkhorst wird unter anderem gefeiert. Und ganz groß in Wettring. Denn da feiert der Junggesellenschützenverein den 375. Geburtstag. René aus dem Vorstand ist dabei. Hi René.
1: Moin, hi.
0: Was würdest du sagen, jetzt als alter Profi, was macht ein gutes Schützenfest aus?
1: Ein gutes Schützenfest zeichnet aus, wenn die Leute gut raus sind, das Wetter mitspielt, ordentlich Kaltgetränke gibt, ein schön gezapftes Pilz und einfach gute Laune.
0: So, das ist schon mal die Checkliste für das Wochenende jetzt. Gutes Wetter ist auf jeden Fall da, kalte Getränke habt ihr mit Sicherheit auch für gesorgt, bin ich sicher. Gibt es denn von dir Tipps für Leute, die vielleicht auch zum allerersten Mal zum Schützenfest gehen? Ich habe hier einige Kolleginnen und Kollegen in der Redaktion, die sagen, boah, ich war noch nie bei einem Schützenfest.
1: Ja, also auf jeden Fall einen kühlen Kopf bewahren, sich nicht verrückt machen lassen, wenn man das erste Mal dabei ist. Ausreichend trinken, nicht nur Bier, sondern auch mal ein Zwischenwasser, dann mit der Tag länger aushält, eine ordentliche Grundlage schaffen. Aktuell ist ja der Taxiteller sehr im Trend und dann einfach den Tag genießen.
0: Schützenfest, ich kenne das aus Erfahrung, ich bin bei vielen. 3 Tage teilweise durchhalten, am Stück, das kann hart werden. Du sagst schon, Zwischenwasser ganz wichtig. Hast du Tipps sonst, wie du alle Tage durchhältst?
1: Ja, ich stehe einfach auf, hab Bock, weil das immer geile Tage sind. Und die Motivation allein, die hält mich dann schon fit.
0: Ja, allein die Stimmung, das reicht. Sehr gut. Was würdest du sagen jetzt? Unsere Region ist mitten in der Schützenfestsaison. Es kommen noch sehr viele. Einige haben schon gefeiert. Für jemanden, der jetzt vielleicht bisher sagt, boah, Schützenfest, ja, die trinken da alle nur. Was würdest du denen sagen, um die vielleicht zu überzeugen, ey, kommt doch mal zu uns, feiert vielleicht ein bisschen mit, jetzt vielleicht sogar am Wochenende und guckt euch das einfach mal an.
1: Ich würde denen einfach immer sagen, geht da einfach hin, lasst euch von der Stimmung anstecken, von der Atmosphäre und genießt das Zusammensein beim leckeren Bierchen und gutem Wetter.
0: Das geht am Wochenende unter anderem in Wettringen bei den Junggesellenschützen. Die feiern 375. Geburtstag. René, ganz viel Spaß, stoßt gut an und habt ein schönes Wochenende.
1: Vielen, vielen Dank.

0: gleich 10 vor 6. Hier ist Radio RST mit Jonas Netsch. Rein in den Feierabend jetzt mit Beach Vibes. In Rheine geht es gleich los beim Sommerdeck. Veranstalter Thomas Lücke kann es kaum erwarten.
1: Wir haben jetzt schon Palmen, wir haben Sand. Was können wir noch machen? Sind jedes Jahr so ein bisschen am Gucken, wie kann es noch besser, noch schöner werden? Das Wetter macht mit, das wird gut.
0: Ja, mega. Vor allem jetzt am langen Wochenende mit Megawetter, über 20 Grad, Strandfeeling, Atmosphäre, mega. Also, ab jetzt Feierabend genießen mit Cocktails im Sand in Rheine beim Sommerdeck. Und auch sonst einen schönen Abend auf der Couch. Und dann bis morgen Nachmittag live aus Mettingen.

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1: Mit Sarah Heinz. Guten Abend. Auf den Straßen in Deutschland sind so viele Busse unterwegs wie noch nie. Laut TÜV gibt es an vielen Fahrzeugen aber Mängel. Jeder fünfte Bus ist demnach bei der Hauptuntersuchung durchgefallen. Mehr Infos dazu hat Thorsten Adolfs.
2: Die Entwicklung ist beunruhigend, sagen die Prüfer. Bei der Hauptuntersuchung gab es demnach bei den beanstandeten Fahrzeugen so erhebliche oder sogar gefährliche Mängel, dass sie nicht im ersten Anlauf die neue Plakette bekamen. Nach Angaben der Experten stieg die Mängelquote deutlich stärker als noch vor 2 Jahren. Besonders kritisch ist laut Report, dass selbst sehr junge Busse oft Probleme haben. Jeder zehnte wird schon 1 Jahr nach der ersten Zulassung beanstandet. Das liegt nach Angaben des TÜV-Verbandes am oft hohen wirtschaftlichen Druck der Busunternehmen. Die regelmäßige Wartung und Pflege der Fahrzeuge komme dadurch oft zu kurz, heißt es. Die meisten Probleme gab es durch einen Ölverlust am Motor, defekte Beleuchtungen oder Mängel an der Bremsanlage. Probleme, die bei einer guten Wartung eigentlich leicht zu verhindern wären, so der TÜV. Er fordert von den Unternehmen deshalb dringend mehr Geld in die Instandhaltung der Busse zu investieren.
1: Danke, Thorsten, für die Infos. Mehr Meldungen hört ihr in der Zusammenfassung. Die Bundesanwaltschaft in Karlsruhe hat 2 Männer angeklagt, die im Auftrag des Irans Juden für Mord- und Brandanschläge in Deutschland ausgesperrt haben sollen. Im Fokus sollen unter anderem der Präsident des Zentralrats der Juden in Deutschland, Josef Schuster, und Grünen-Politiker Volker Beck der Deutsch-Israelischen Gesellschaft gestanden haben. Trumps US-Zölle bremsen den deutschen Handel mit den USA deutlich aus. Zwar exportiert Deutschland immer noch mehr Waren in die USA als umgekehrt. Dieser Exportüberschuss ist im ersten Quartal 2026 aber fast um ein Drittel gesunken auf 12,4 Milliarden Euro. Das teilte das Statistische Bundesamt mit. Der Deutsche Tierschutzbund hat die Bundesrepublik Deutschland vor dem Verwaltungsgericht Köln verklagt. So soll die Bundesregierung dazu gebracht werden, die Tierheime mit mehr Geld zu unterstützen. Union und SPD hätten in ihrem Koalitionsvertrag Hilfe versprochen, hieß es. Jeder vierte Deutsche fragt bei Finanzthemen die KI um Rat. Insgesamt sind die Meinungen da aber sehr gegensätzlich. Nach einer aktuellen Bitkom-Umfrage sieht mehr als die Hälfte der Befragten den Einsatz von KI bei Fragen zu Geldanlagen, Kreditberatung und Co. als Chance. Knapp 40% sind skeptisch. Fast 2 Drittel befürchten außerdem, dass durch KI auch das Risiko für einen finanziellen Betrug ansteigen könnte. Bitkom-Präsident Wintergerst sieht die KI als wichtiges Instrument in der Finanzbranche. Es dürfe langfristig keine Bank geben, die auf sie verzichtet, hieß es. Wichtig sei hier mit Blick auf die Verbraucher auch der Punkt Vertrauen. Gerade im Finanzbereich müssten KI-Anwendungen transparent und sicher sein. Und das waren die Nachrichten mit Sarah Heinz.
3: Das Wetter.
4: Ja, also das ging doch heute, ne? Ich finde, es war schon wieder 5 vor Freibad. Heute Nacht wird es dann noch mal ein bisschen frischer mit um die 10 Grad. Und jetzt gehen wir aber auch mit ganz großen Schritten Richtung Sommer, ne? Morgen schon bis zu 28 Grad. Und wenn wir uns das Pfingstwochenende angucken, Samstag und Sonntag, sind wir mal locker bei um die 30 Grad dazu. Ganz, ganz viel Sonne, kein Regen in Sicht. Wird also richtig schön.
3: NRW Verkehr.
4: Es ist viel los auf den Straßen. Hier braucht ihr mindestens 1/4 Stunde länger. A3 Frankfurt Richtung Köln zwischen Siebengebirge und dem Kreuz Bonn-Siegburg. 6 Kilometer, 31 Minuten plus. Nochmal A3, jetzt Köln Richtung Frankfurt zwischen Lohmar Nord und Siebengebirge. 5 Kilometer und 1/4 Stunde obendrauf. A4 Aachen Richtung Köln zwischen dem Kreuz Köln-West und Köln-Eiffeltor. 6 Kilometer, 20 Minuten plus. Die A31 Gronau Richtung Oberhausen zwischen Bottrop-Kirchhellen und dem Dreieck Bottrop. 1 Kilometer, 40 Minuten plus. Und zum Schluss die A57 Nimwegen Richtung Köln zwischen Krefeld-Gartenstadt und Krefeld-Oppum 5 Kilometer, rechnet da 33 Minuten obendrauf. Da wo es geht, gute Fahrt.
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4: Na, was geht bei euch am Wochenende?
5: Wir haben ein schönes Campinggelände und das ist ein FKK-Gelände. Und da
4: ja, ist doch super schön, da kann es ja wohl nicht gehen. Ne? Für alle anderen heißt es wahrscheinlich den Grill anschmeißen. Wir haben mal mit einem echten Grill-Weltmeister übers Grillen gesprochen. Das hört er gleich hier bei mir. Ich bin Vera Körber, das hier ist jetzt für euch Loy mit Red Eyes. Habt einen schönen Feierabend.

0: Es riecht nach Frühling. Vor allem jetzt am Wochenende wird das so sein. Ich meine damit natürlich, es riecht nach Grillfleisch, ganz klar. Müssen wir uns dieses Wochenende, glaube ich, viel mit auseinandersetzen. Und da haben wir uns mal mit einem mehrfachen deutschen Meister im Grillen unterhalten. 2008 war er sogar Weltmeister im Grillen. Camillo Tomanek heißt er. Er ist quasi Influencer fürs Grillen, also Grillfluencer, ich denke, so nennt man die. Und in den nächsten Tagen werdet ihr häufiger von ihm hören bei uns. Und Grillen ist seiner Meinung nach wie vor so ein Männerding. Und Camillo meint, es liegt am Feuer.
1: Warum lieben Männer das Feuer oder das Grillen so sehr? Das ist einfach so. Ich habe Feuer gemacht, ist ein berühmter Satz aus einem Film und der sagt, glaube ich, alles über das Ganze.
0: Ich meine jetzt aber wohl, dass Tom Hanks in Castaway ein bisschen mit anderen Dingen zu kämpfen hatte. Ich meine, wir haben Gas, Elektro und Kohlegrill, ne? Und der muss natürlich auch jedes Jahr größer, besser und teurer werden. Jetzt sagt Camillo aber, ist alles nicht so wichtig. Wichtig sind Liebe, gute Gäste und Ruhe.
1: Das Grillen ist eigentlich nicht unbedingt das Essen. Das Grillen ist eigentlich immer das Verbringen von gemeinsamer Zeit. Und das ist, glaube ich, heutzutage so wichtig. Einfach mal ein bisschen runterkommen, irgendwie am Feuer sitzen oder am Tisch zusammen mit den Leuten und einfach eine gute Zeit haben. Das ist, glaube ich, wichtiger als das Essen. Und ich glaube, das ist heutzutage auch der Punkt, warum man das so gerne macht, weil man entschleunigt und man hat mal wieder Zeit für sich selber.
0: Das ist ja schon geradezu romantisch, ne? Also, wenn ihr Bock habt, am Wochenende was zu grillen und noch ein bisschen Inspiration braucht, ist überhaupt kein Problem. Auf unserer Homepage findet ihr ein paar Tipps von Camillo, einem ehemaligen Grillweltmeister. Guckt einfach mal vorbei.
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0: Rihanna jetzt mit We Found Love.

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0: 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Es ist 18.30 Uhr.
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0: Mit Christina Strunk. Guten Abend. Immer mehr Städte gehen gezielter gegen wilde Müllkippen vor. Rheine beispielsweise setzt ab sofort auf schärfere Kontrollen an Containerstandorten. Michael Pegel aus der Radio RST Nachrichtenredaktion. Wie geht die Stadt dabei vor?
6: Die technischen Betriebe Rheine haben einen Sicherheitsdienst eingeschaltet, der Altglas- und Altkleiderstandorte regelmäßig kontrolliert. Hintergrund ist, dass neben den Containern immer häufiger Restmüll, Sperrmüll und Verpackungen landen. Einen ersten Erfolg melden die technischen Betriebe schon vom Elisabethplatz. Dort hat der Sicherheitsdienst eine Frau beim illegalen Abladen eines Restmüllsacks erwischt. Der kostet sie jetzt rund 300 Euro statt 5 Euro, wenn sie ihn zum Wertstoffhof gebracht hätte.
0: Danke, Michael. Auch Münster verschärft den Kampf gegen illegale Müllablagerung. Die Stadt schickt dafür in besonders betroffenen Vierteln eine neue Taskforce los. Die startet mit Leuten von Müllabfuhr, Ordnungsamt und Umweltamt als Pilotprojekt in Kinderhaus. Jeden Tag gehen bei der Stadt im Schnitt 7 Meldungen zu illegalem Müll ein. Und jetzt weitere Nachrichten im Überblick. In Hamburg hat der Generalbundesanwalt 2 Männer angeklagt. Sie sollen für den Iran unter anderem Mordanschläge vorbereitet haben auf den Präsidenten des Zentralrats der Juden und den Vorsitzenden der Deutsch-Israelischen Gesellschaft. Die Angeklagten waren im vergangenen Jahr in Dänemark festgenommen und an Deutschland überstellt worden. Vor einem NATO-Treffen heute Abend hat sich Außenminister Wadefuhl zu einer Führungsrolle Deutschlands in dem Militärbündnis bekannt. Ziel sei eine neue Lastenverteilung, die Deutschlands und Europas wirtschaftlichem und militärischem Potenzial entspreche. Der Fertiggerichtehersteller Appetito aus Rheine freut sich über einen Umsatzplus im letzten Jahr. Appetito profitiert vom Fachkräftemangel und vom Altern der Gesellschaft. Vor allem Seniorenheime, Krankenhäuser, Schulen und Kitas treiben die Nachfrage nach Tiefkühlgerichten an, weil sie keine Köche mehr finden und mehr fertige Mahlzeiten kaufen. Und zum Schluss noch eine gute Nachricht aus der Region. Das Land NRW erhöht die Förderung für Wohneigentum in Rheine. Für eine Familie mit einem Kind gibt es jetzt bis zu 172.000 Euro Darlehen. Der angespannte Immobilienmarkt in der Stadt treibt die Förderung nach oben. Familien und Paare können mit dem Geld ein Haus oder eine Eigentumswohnung kaufen oder neu bauen. Nach Angaben der LBS verlangt das Land dafür nur rund 1% Zinsen. So erleichtert das Land Haushalten mit kleinen und mittleren Einkommen den Weg ins eigene Zuhause.
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7: Der Abend wird im Grunde genommen noch mal ganz genauso schön wie der Tag. Wir müssen immer noch nicht mit Regen rechnen. Klar, die Temperaturen gehen ein bisschen runter in der Nacht, sogar bis auf 10 Grad. Aber die nächsten Tage sehen richtig gut aus. Morgen schon bis zu 28 Grad und Samstag und Sonntag mal ganz locker 30 bis 31. Dazu gibt es ganz, ganz viel Sonne. Mit Regen haben wir jetzt erstmal gar nichts mehr am Hut. Also Pfingsten kann kommen. Es wird richtig sommerlich.
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7: Viel los, hier braucht ihr mindestens 20 Minuten länger. A3 Frankfurt Richtung Köln zwischen Siebengebirge und dem Kreuzborn Siegburg 6 Kilometer 28 Minuten plus. Nochmal A3 jetzt Köln Richtung Frankfurt zwischen Lohmann Nord und Siebengebirge 5 Kilometer 20 Minuten obendrauf. Die A4 Aachen Richtung Köln zwischen dem Kreuz Köln West und Köln Eiffeltor 5 Kilometer 23 Minuten plus. Die A31 Gronau Richtung Oberhausen zwischen Bottrop-Kirchhellen und dem Dreieck Bottrop 2 Kilometer 1 Stunde. Und die A57 Nimwegen Richtung Köln zwischen Krefeld-Gartenstadt und Oppum 5 Kilometer. Hier kommen noch mal 38 Minuten obendrauf. Da, wo es geht, gute Fahrt.
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7: Hallo, ich bin Vera Körber. Schönen Feierabend wünsche ich euch. Das hier ist ein bisschen was, um mal kurz im Stau auszurasten und alles rauszulassen. 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

0: Coldplay und Feels Like I'm Falling in Love. Einen schönen Abend euch. Reden wir mal kurz über Künstler. Ich meine, als Künstler bist du ja praktisch immer unterwegs. In allen Fortbewegungsmitteln, die es gibt. Atze Schröder hat dabei zwei Favoriten: Bahn und Taxi.
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3: Ja, nee, ist klar.
4: Wann seid ihr eigentlich das letzte Mal Taxi gefahren? Ja, ich muss ja dauernd. Und genau an den Taxis siehst du, wie sich unser Land verändert hat. Früher war es da so, du hast die 5000 gewählt und dann kam einfach ein Mercedes. Ne? Taxi war Mercedes, das war immer so. Das war ein ungeschriebenes Gesetz. Dann saß da auch einer am Steuer, der alles im Griff hatte. Nicht nur das Auto, sondern die ganze Stadt. Der kannte nicht nur jede Adresse, der wusste auch, was da hinter den Türen abgeht. Ja, der wusste bei jedem, wo die Leichen im Keller liegen. So ein Sheriff halt. Damals hast du auch im Taxi noch geraucht. Ja, ob du wolltest oder nicht. Ja, einfach weil er geraucht hat. Ja, aber trotzdem hat man sich bei dem Kollegen irgendwie sicher und geborgen gefühlt in seinem Benz. Heute, du rufst ja gar nicht mehr an, du drückst auf die App, um Wagen zu bestellen. Dann kommt da so ein Hammerwerfer im Seat Alhambra oder so. Sobald du die Adresse gesagt hast, macht sich vorne panische Ahnungslosigkeit breit. Nach 10 Minuten auf dem Handy rumtippen, fragt er dich dann: Wie komme ich da hin? Ja, mit dem Taxi. In dem Moment reicht er meistens sein Handy nach hinten mit den Worten: Gib du mal ein. Meistens steige ich dann einfach mit dem Handy aus und laufe Richtung Straßenbahn. Gibt zwar meistens Ärger, aber so kommt der Kollege wenigstens auch mal auf seine 10.000 Schritte.
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0: mit Sarah Heinz. Guten Abend. Ob die Rente mit 70 kommt, darüber wird in Berlin gerade viel diskutiert. Auslöser sind Medienberichte, nach denen die Rentenkommission der Bundesregierung angeblich ein höheres Renteneintrittsalter empfehlen will. Die Bundesregierung weist das bisher aber zurück. Christina Serndi aus dem News-Team, die Bild hatte darüber ja berichtet und die Rentenkommission hatte zurückgewiesen, dass bisher Entschlüsse gefallen seien. Warum wird über so einen Schritt trotzdem immer wieder diskutiert?
1: Der Hintergrund ist die Entwicklung in der Bevölkerung. Immer mehr Menschen beziehen Rente, gleichzeitig gibt es immer weniger Beitragszahler. Die Rentenkommission soll deshalb bis zum Sommer Vorschläge machen, wie das System finanzierbar bleibt. Es gibt Wissenschaftler, die fordern schon länger ein höheres Renteneintrittsalter, weil die Menschen im Schnitt älter werden. Dazu kommen Teile der CDU, die sagen, es sei durchaus vernünftig, wenn sich eine steigende Lebenserwartung auch auf die Lebensarbeitszeit auswirke. Politisch bleibt das aber ein sehr heikles Thema. Vor allem die SPD hält bislang an der Rente mit 67 als Obergrenze fest.
0: Danke, José, für die Infos. Noch mehr Meldungen jetzt im Überblick. In dieser Stunde will der Bundestag entscheiden, ob die Senkung der Luftverkehrssteuer beschlossen werden soll. Die Steuer war vor 2 Jahren von der damaligen Ampelregierung angehoben worden. Union und SPD hatten im Koalitionsvertrag ausgemacht, sie wieder auf das frühere Niveau zu senken. Bundestrainer Nagelsmann hat den WM-Kader offiziell bekannt gegeben. Neben Manuel Neuer als Torwart Nummer 1 sollen unter anderem auch die Dortmunder Nico Schlotterbeck und Felix Netscher dabei sein, Ex-BVBler Pascal Groß und der umstrittene Ex-Schalker Leroy Sané. Insgesamt stehen 26 Spieler im Kader. Die Deutsche Bahn hat für das Pfingstwochenende eine besonders hohe Nachfrage bei den Zugtickets gemeldet. Viele würden wegen der schwankenden Spritpreise eher auf die festen Preise der Bahn setzen, sagte ein Sprecher. Der Konzern empfiehlt deswegen, online nach den Auslastungen der Züge zu schauen oder sich einen Sitzplatz zu reservieren. Der SC Paderborn träumt von der Rückkehr in die Fußball-Bundesliga. Dafür muss sich der Zweitligist aber in der Relegation gegen den VfL Wolfsburg durchsetzen. Das Hinspiel findet am Abend statt. Dabei müssen die Paderborner zuerst auswärts ran. Danny Hoppe hat den Ausblick.
2: Schaut man sich die reinen Zahlen an, sind die Kräfteverhältnisse relativ klar. Beim Online-Portal transfermarkt.de liegt der Wolfsburger Marktwert bei knapp 235 Millionen Euro. Paderborn kommt gerade mal auf etwas über 40 Millionen Euro. Wolfsburgs Trainer Dieter Hecking will davon aber nichts wissen, das sei doch alles nur Alibi, sagt er. Und Hecking warnt vor dem Zweitligisten, er werde einem alles abverlangen, sagte er dem Kicker. Die Vergangenheit zeigt allerdings, dass es der Zweitligist in der Relegation sehr schwer hat und auch Paderborn-Trainer Ralf Kettemann sieht Wolfsburg als klaren Favoriten. Wenn man 1 Million Menschen frage, wer die beiden Spiele gewinne, würden wahrscheinlich 999.900 auf Wolfsburg tippen, sagt er.
0: Danke, Danny, für die Infos. Anschluss ist heute Abend um 8:30. Und das waren die Nachrichten mit Sarah Heinz.
3: Das Wetter.
4: Heute Nacht wird's noch mal frisch mit 8 bis 10 Grad, aber es bleibt immerhin trocken. Und so bleibt es dann auch in den nächsten Tagen. Also trocken, nicht mit den Temperaturen. Die gehen natürlich deutlich auf. Also erstmal das ganze Wochenende wird super sonnig und es wird richtig warm vor allem. Morgen bis zu 28, Samstag und Sonntag 30 bis 31 Grad. Ich wünsche euch viel Spaß beim Schwitzen.
3: NRW Verkehr.
4: Hier dauert es mindestens eine Viertelstunde länger. A2 Oberhausen Richtung Dortmund, zwischen dem Kreuz Oberhausen und Oberhausen-Königshardt 1 Kilometer, eine Stunde obendrauf. Die A3 Oberhausen Richtung Arnheim, zwischen Oberhausen-Holten und dem Kreuz Oberhausen 3 Kilometer, eine Viertelstunde plus. A4 Aachen Richtung Köln, zwischen dem Kreuz Köln-West und Köln-Eifeltor 4 Kilometer und nochmal eine Viertelstunde obendrauf. Und die A31 Gronau Richtung Oberhausen, zwischen Bottrop-Kicheln und dem Dreieck Bottrop 2 Kilometer, 53 Minuten plus. Zum Schluss noch die A61 Mönchengladbach Richtung Koblenz, zwischen Mehl und der Auffahrt Grafschaft Ringen 8 Kilometer. Und auch noch mal eine Viertelstunde mehr einplanen, bitte. Da, wo es geht, gute Fahrt.
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4: Hallo, schönen Feierabend wünsche ich euch. Ich bin Vera Körber und Welshley Arms singt uns jetzt ein Lied über das Pfingstwetter. Denn das wird definitiv legendär. Hier ist er mit Legendary.

0: Ab geht die wilde Fahrt, oder? So fühlt sich das gerade an mit dem Wetter. Ne? Erst arschkalt, dann Hitzewelle, über 30 Grad teilweise jetzt am Pfingstwochenende. Und irgendwann ist vielleicht zu heiß. Mir ist ja erst zu heiß, wenn es sich so anfühlt, wie es sich jetzt gerade anhört. Also, dass man so gar gebrutzelt ist. Wie ist es bei euch?
1: 24 Grad, weil ich das angenehm finde, wenn es so ein bisschen kühler ist, dass man auch Sport machen kann, draußen entspannt, ohne die ganze Zeit so kaputt zu schwitzen.
2: Oh, alles ab 25 Grad ist zu viel. Man schwitzt nur, man kann gar nichts machen. Man will eigentlich nur drin sein die ganze Zeit.
3: Also 30 Grad wäre schon das Höchste, würde ich sagen.
4: Ich bin ein Hitzefreund. Da muss viel passieren, bis es mir persönlich zu heiß ist.
5: Sie arbeiten an der Schule, in der Klasse, wenn es halt drinnen sehr, sehr warm ist und man das Gefühl hat, man kann sich nicht mehr konzentrieren, genau, und möchte lieber nur noch an den See und nicht mehr arbeiten. Ja. Dann ist es zu heiß.
0: Dann hoffe ich, dass ihr alle an den See könnt jetzt am langen Pfingstwochenende. Was auch immer ihr macht, ich wünsche euch viel Spaß. Aber passt trotzdem auf, ne? Viel trinken, eincremen, Kappe auf. Ihr kennt das Spiel doch.
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0: Das, sie sind auf Monsters and Men mit Little Talks.

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0: Das Wetter.
1: Nach einer frischen Nacht wird das morgen richtig, richtig schön. Auf 10 Grad geht es heute Nacht runter. Aber dann, der Freitag hat es in sich. Bis zu 28 Grad sind drin. Und wir gehen natürlich noch höher am Wochenende. Samstag und Sonntag 30 bis 31 Grad. Und die ganze Zeit Sonne, Sonne, Sonne. Und wenn denn dann mal ein Wölkchen am Himmel ist, dann ist das ganz harmlos und will nur spielen.
0: NRW Verkehr.
1: Hier dauert es mindestens eine Viertelstunde länger. A2 Oberhausen Richtung Dortmund. Zwischen dem Kreuz Oberhausen und Oberhausen-Königshardt 1 Kilometer, eine Stunde obendrauf. Die A3 Oberhausen Richtung Arnheim, zwischen Oberhausen-Holten und dem Kreuz Oberhausen 3 Kilometer, eine Viertelstunde plus. A4 Aachen Richtung Köln, zwischen dem Kreuz Köln-West und Köln-Eifeltor 4 Kilometer und nochmal eine Viertelstunde obendrauf. Und die A31 Gronau Richtung Oberhausen, zwischen Bottrop-Kicheln und dem Dreieck Bottrop 2 Kilometer, 53 Minuten plus. Zum Schluss noch die A61 Mönchengladbach Richtung Koblenz, zwischen Mehl und der Auffahrt Grafschaft Ringen 8 Kilometer. Und auch nochmal eine Viertelstunde mehr einplanen, bitte. Da, wo es geht, gute Fahrt.
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1: Ich bin Vera Körber. Hallo, habt einen schönen Abend mit mir und jetzt mit Michael Schulte und 5 AM.
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0: Marshmallow, Pink und Sting mit Dreaming. Hallo zusammen. Ja, ich weiß, ihr holt jetzt alle wieder den Grill raus am Wochenende. Ich muss euch sagen, mir ist das ehrlich gesagt ziemlich egal. Ich finde Grillen okay. Ich finde das jetzt aber auch nicht so großartig, dass ich denke, ja, das muss ich jetzt ständig haben. Aber ich bin immer ganz lieb. Ich sitze daneben. Ich weiß auch nichts besser. Aber die gibt's ja, ne? Diese Spezies, diese Barbecue-Besserwisser. Der Kollege Kevin Zimmer ist richtig von ihnen genervt.
1: Ja, die haben ja an so einem Grillabend nichts Besseres zu tun, als dich die ganze Zeit von der Seite irgendwie blöd anzulabern.
2: Also, ich wollte ja nichts sagen, weil ich will ja nicht so als Besserwisser dastehen. Ich glaube, die Zwiebel brennt ein bisschen an.
3: Oh ja.
1: Die hören auch nicht auf. Ja, da kommen dann so Sätze wie, ja, ich werde ja immer nachher salzen. Ne? Ja. Sag mal, wie oft willst du das Kotelett eigentlich noch umdrehen? Das stresst doch die Fasern.
4: Bratwurst braucht sehr niedrige Hitze. Dann machen die meisten falsch, dass sie dann hier volle Kanne aufdrehen und dann wundern, warum die außen schwarz wird und innen noch gar nicht warm ist.
1: Sie können es einfach nicht lassen, da kommt schon wieder was. Ne? Packst du das bitte in Alufolie, das muss doch ruhen. Ach, ruhen, ja, hör mal, dann leg dich doch am besten direkt dazu. Ich habe noch genug Alufolie. Der Tisch und der Grill, das sind zwei verschiedene Tanzbereiche. Und wenn derjenige oder diejenige am Grill leicht in so ein kleines Glutnest boostet und dann zu niemandem bestimmten sagt, der Grill ist gleich soweit, dann will der oder diejenige keine Antwort. Er will Ruhe und ab und zu ein Kaltgetränk gebracht bekommen und dann Abflug. Wenn ich noch einmal höre, hast du auch ein bisschen Fleur de Sel und griechisches kaltgepresstes Olivenöl für das Baguette? Gibt es als Antwort, wofür? Für das Kräuterbutterbaguette oder was? So, jetzt aber mal Spaß beiseite. Wir brauchen eine Lösung. Was machen wir also mit dem Barbecue-Besserwissern? Ja, am liebsten eine kalte Thüringer mit Glibber dran quer durchs Gesicht peitschen. Geht natürlich nicht. Aber man hat ja als Grillmeister es in der Hand, wer das Stück mit dem höchsten Acrylamidgehalt bekommt.
3: Guck mal, jetzt lass alles anbrennen.
1: Also, lasst es euch schmecken.
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1: Ich bin Babette Büchner. Die von der Bundesregierung eingesetzte Rentenkommission soll demnächst Vorschläge für eine Großreform der Rente vorlegen. Vorher löst aber schon ein Bildbericht über eine mögliche Anhebung des Renteneintrittsalters auf 70 Jahre Diskussionen aus.
2: Es gab schnell Widerspruch aus der Bundesregierung und auch von Mitgliedern der Rentenkommission. Bisher sei nichts entschieden und es dauere noch ein paar Wochen, bis die Vorschläge auf dem Tisch lägen, hieß es. Laut Artikel soll die Rente ab 70 für diejenigen gelten, die in den 90ern geboren sind und eben jünger. Auch das Rentenniveau soll sinken und es soll aktuell darüber diskutiert werden, ob man nach wie vor früher in Rente gehen darf. Rente mit 70 hatte schon Wirtschaftsministerin Reiche von der CDU ins Spiel gebracht. SPD, Gewerkschaften und Sozialverbände sind gegen eine generelle Anhebung der Altersgrenze. Aus Berlin, Tine Klimach.
1: Die Außenminister der NATO-Staaten wollen morgen bei einem Treffen in Schweden den Bündnisgipfel im Sommer vorbereiten. Außenminister Johann Wadephul betonte zuvor, dass man sich im Bündnis der Verantwortung stelle.
3: Es gibt eine neue Lastenverteilung zwischen den USA und Europa. Ich denke, wir müssen ja in eine aktive Rolle als Europäer hineinkommen. Dass wir sagen, diese 5% machen wir nicht, um einfach mehr für Verteidigung zu machen, sondern um eben auch praktisch mehr an Lasten zu übernehmen.
1: US-Präsident Donald Trump hat mit dem Abzug tausender Soldaten aus Europa gedroht. Die Bundesanwaltschaft hat Anklage gegen einen Mann erhoben, der für den Iran Juden und Freunde Israels in Deutschland ausgespäht haben soll. Die Karlsruher Behörde wirft dem Dänen mit afghanischen Wurzeln vor, Mord- und Brandanschläge vorbereitet zu haben. Ziele waren demnach unter anderem der Präsident des Zentralrats der Juden, Josef Schuster, sowie der Präsident der deutsch-israelischen Gesellschaft, Volker Beck. Mit angeklagt ist ein mutmaßlicher Komplize. Und zum Sport. Fußball-Bundestrainer Julian Nagelsmann hat heute bekannt gegeben, welche 26 Spieler er mit zur WM nimmt. Deutschlands Rekordtorwart Manuel Neuer kehrt dabei in die Nationalmannschaft zurück, als Nummer 1 im Tor. Neu mit dabei ist unter anderem Lennart Kahl. Das erste Gruppenspiel der DFB-Elf ist am 14. Juni. Und das waren die Nachrichten mit Babette Büchner.
4: Das Wetter.
5: Ja, also das ging doch heute, ne? Ich finde, es war schon wieder 5 vor Freibad. Heute Nacht wird es dann nochmal ein bisschen frischer mit um die 10 Grad. Und jetzt gehen wir aber auch mit ganz großen Schritten Richtung Sommer, ne? Morgen schon bis zu 28 Grad. Und wenn wir uns das Pfingstwochenende angucken, Samstag und Sonntag, sind wir mal locker bei um die 30 Grad dazu. Ganz, ganz viel Sonne, kein Regen in Sicht. Wird also richtig schön.
4: NRW Verkehr.
5: Es ist immer noch ein bisschen was los, deswegen hier alles ab 15 Minuten Verzögerung. A1 Köln Richtung Münster. Zwischen Schwerte und Unna 4 Kilometer, 20 Minuten obendrauf. Nochmal A1, jetzt Münster Richtung Osnabrück, zwischen Münster Nord und Greven 4 Kilometer, 23 Minuten plus. A3 Köln Richtung Arnheim, zwischen den Kreuzen Oberhausen West und Oberhausen 3 Kilometer, 33 Minuten mehr. Die A31 Gronau Richtung Oberhausen, zwischen Bottrop-Kicheln und dem Dreieck Bottrop 1 Kilometer, eine Viertelstunde mehr, da einrechnen bitte. Und die A44 Kassel Richtung Dortmund, zwischen Warburg und Diemelstadt 4 Kilometer, 20 Minuten obendrauf. Gute Fahrt!

0: Die aktuelle Single von Teddy Swims, Mr. Know-It-All.
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2: Oh, schön.
3: Hallo Daniela, erinnerst du dich daran, was du gestern zum Beispiel gemacht hast?
2: Nee.
3: Ich weiß nicht alles von dir, ich bin ehrlich. Aber eine Sache weiß ich. Du hast bei uns beim Feierabend-Deal beim Geldregen mitgemacht.
2: Das stimmt.
3: Genau, in der Hoffnung darauf, dass du vielleicht 500 Euro gewinnen könntest.
2: Ja.
3: Warum sollte das denn passieren? Warum bist du die Richtige dafür?
2: Mein Auto braucht ganz dringend neue Reifen, Allwetterreifen. So langsam sind sie dann nach 7 Jahren auf.
3: Ja, dann kann man dem Auto auch mal neue spendieren. Das sehe ich auch ein, ja. Jetzt ist das ja mit dem Feierabend-Deal so eine Sache. Den Geldregen aus dem Radio kennst du ja mit Weiter und Stopp. Und wenn du mal ein Pech hast, kriegt der Blitz ein und so. Das ist ja dann schon ärgerlich. Dich trifft es besser.
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1: Der Abend wird im Grunde genommen noch mal ganz genauso schön wie der Tag. Wir müssen immer noch nicht mit Regen rechnen. Klar, die Temperaturen gehen ein bisschen runter in der Nacht, sogar bis auf 10 Grad. Aber die nächsten Tage sehen richtig gut aus. Morgen schon bis zu 28 Grad und Samstag und Sonntag mal ganz locker 30 bis 31. Dazu gibt es ganz, ganz viel Sonne. Mit Regen haben wir jetzt erstmal gar nichts mehr am Hut. Also Pfingsten kann kommen. Es wird richtig sommerlich.
0: NRW Verkehr.
1: Drei Meldungen habe ich noch. A1 Münster Richtung Osnabrück zwischen Münster Nord und Greven, 4 Kilometer, 22 Minuten plus. Die A3 Köln Richtung Arnheim zwischen den Kreuzen Oberhausen West und Oberhausen, 4 Kilometer, plus 28 Minuten. Und die A44 Kassel Richtung Dortmund zwischen Warburg und Diemelstadt, 4 Kilometer, 18 Minuten. Mehr einrechnen bitte. Ich wünsche euch eine gute Fahrt.
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1: Hallo, ich habe euch den wunderbaren Alex Warren mitgebracht. Der singt euch jetzt Ordinary. Und ich bin Vera Körber und ich wünsche euch einen wunderschönen Donnerstagabend mit uns.

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0: Tate McRae und Greedy. Ah, es könnte doch kein schöneres Geschenk zum Geburtstag geben, oder? Der DJ Martin Garrix aus den Niederlanden ist vor kurzem 30 geworden und hat dazu seine gemeinsame Single mit Ed Sheeran rausgebracht. Repeat It heißt es. Sarah Heinz aus der Musikredaktion. Den Song hatten die zwei ja schon eine ganze Weile im Petto.
1: Ja, und zwar ganze 12 Jahre. Damals hatten sich Ed Sheeran und Martin Garrix in Amsterdam angefreundet und den Song aufgenommen. Rausgebracht haben sie ihn aber erst jetzt. Und genau daraus haben die beiden sich auch einen Spaß gemacht und auf Social Media so ein, ja, ironisches Ratgebervideo hochgeladen, quasi mit dem Titel 5 Dinge, die man tun kann, um einen Song-Release nicht zu verschieben. Man sollte zum Beispiel nicht zu viel auf allem rumdenken oder zu viel auf Tour sein oder vergessen, dass der Song überhaupt existiert. Aber das ist den beiden natürlich nicht passiert.
0: So viel zum Inhaltlichen. Musikalisch auch eine spannende Mischung.
1: Ja, wir haben einerseits Ed Sheeran, der wie gewohnt mit seiner Gitarre und seiner warmen, gefühlvollen Stimme in den Song geht. Und dann kommen da aber die elektronischen Beats von Martin Garrix drauf. Mit denen geht es zwischendurch auch nach vorne. Der Song ist also nicht eine Ballade oder so, sondern hat viel Energie, macht Spaß beim Zuhören. Und ich finde, der gibt einem auch so ein warmes Gefühl. Also passt eigentlich ganz gut zum Sommer.
0: Und dann hören wir jetzt rein.
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1: Ich bin Babette Büchner. Nach dem Einsturz eines Wohnhauses in Görlitz ist in den Trümmern eine dritte Leiche gefunden worden. Es handle sich um einen Mann, mit hoher Wahrscheinlichkeit um den dritten Vermissten, sagte ein Polizeisprecher. Vorher wurden bereits zwei Leichen geborgen. Nach Polizeiangaben sind es die Touristinnen aus Rumänien, 25 und 26 Jahre alt. Das Haus mit Miet- und Ferienwohnungen war am Montagabend eingestürzt. Vermutet wird ein Gasleck. Experten sollen der Bundesregierung demnächst Vorschläge für eine Großreform der Rente vorlegen. Vorher löst schon ein Bildbericht über eine mögliche Anhebung des Renteneintrittsalters auf 70 Jahre Diskussionen aus. Betroffen wären alle ab 1990 Geborenen, heißt es darin. Es gab allerdings schnellen Widerspruch aus der Bundesregierung und von Mitgliedern der vertraulich tagenden Kommission. Alle machten deutlich, dass bisher nichts entschieden sei. Die Bundesanwaltschaft hat Anklage gegen einen Mann erhoben, der im Auftrag des Irans Juden und Freunde Israels für Mord- und Brandanschläge ausgespäht haben soll. Darunter waren der Präsident des Zentralrats der Juden, Josef Schuster, sowie der Präsident der Deutsch-Israelischen Gesellschaft, Volker Beck.
2: Mit angeklagt ist ein mutmaßlicher Komplize. Er soll ihm zugesagt haben, bei möglichen Anschlägen zu helfen. Der 53 Jahre alte Hauptbeschuldigte soll im vergangenen Jahr den Auftrag von einer Auslandseinheit der iranischen Revolutionsgarden erhalten haben. Er sollte Informationen über Schuster und Beck einholen und zwei jüdische Lebensmittelhändler in Berlin ausspähen. Tine Klimach, Nachrichtenredaktion.
1: Und zum Sport. Fußball-Bundestrainer Julian Nagelsmann hat heute bekannt gegeben, welche 26 Spieler er mit zur WM nimmt. Deutschlands Rekordtorwart Manuel Neuer kehrt dabei in die deutsche Nationalmannschaft zurück.
3: Namen wie den von Kapitän Joshua Kimmich, Nico Schlotterbeck oder Leon Goretzka hat der DFB bereits im Laufe des Vormittags veröffentlicht. Das Comeback von Manuel Neuer als deutsche Nummer 1 hingegen hob der Bundestrainer sich für die offizielle Kaderverkündung auf. Und seine Entscheidung für Neuer begründete er da so.
4: Da haben wir uns dafür entschieden, dass zu den besten drei Torhütern des Landes der Alex, der Olli und der Manu gehört.
3: Aus München, Pia Wegner.
1: Das erste Gruppenspiel der DFB 11 ist am 14. Juni. Und das waren die Nachrichten mit Babette Büchner.
5: Das Wetter.
6: Heute Nacht wird's nochmal frisch mit 8 bis 10 Grad, aber es bleibt immerhin trocken. Und so bleibt es dann auch in den nächsten Tagen. Also trocken, nicht mit den Temperaturen. Die gehen natürlich deutlich auf. Also erstmal das ganze Wochenende wird super sonnig und es wird richtig warm vor allem. Morgen bis zu 28, Samstag und Sonntag 30 bis 31 Grad. Ich wünsche euch viel Spaß beim Schwitzen.
5: NRW Verkehr.
6: Hier dauert es mindestens eine Viertelstunde länger. A1 Münster Richtung Osnabrück zwischen Münster-Nord und Greven 4 Kilometer, 21 Minuten plus. A4 Köln Richtung Aachen zwischen Elsdorf und Merznich 4 Kilometer plus 18 Minuten. Die A44 Dortmund Richtung Kassel zwischen Erwitte-Anröchte und Büren 1 Kilometer, 19 Minuten obendrauf. Und nochmal die A44, jetzt Kassel Richtung Dortmund. Zwischen Warburg und Diemelstadt 4 Kilometer, eine Viertelstunde länger braucht ihr da. Kommt gut an!
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6: Es steht ein langes Wochenende vor der Tür, ein langes Wochenende mit bestem Wetter. Und was treibt ihr da so? Außer euch natürlich stundenlang in den Stau zu stellen, um irgendwo hinzufahren. Das klären wir gleich hier bei mir. Ich bin Vera Körber und das ist Kate mit Turn the Lights Off.
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0: Die großartige Bonnie Tyler, Holding Out for a Hero. Einen schönen Donnerstagabend wünsche ich euch. Ja, den Hero, ne? Den bräuchte man, wenn man so im Stau steht am Pfingstwochenende, wenn man wegfährt, ne? So ein Superhelden, zack, der einen ans Ziel bringt. Das wäre schön. Ja, vielleicht stellt ihr euch auch gar nicht in Stau. Vielleicht wollt ihr nicht nach Holland oder sonst wohin. Wir haben euch gefragt, was habt ihr vor?
1: Party machen.
2: Wir haben einen Garten, den werden wir nutzen.
3: Nein, Pfingsten fahren wir nicht weg. Das ist uns zu voll. Das
4: Arbeiten und Sport.
5: Ja, ich bin gar nicht da. Ich bin in London. Bisschen Urlaub.
6: Ja, wir wollen wandern. Wenn es heiß werden soll, wahrscheinlich eher so in Wald.
0: Ja, dann wünsche ich euch schon mal viel Spaß im Wald und euch allen anderen viel Spaß bei einem richtig schönen, warmen Pfingstwochenende.
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1: Nach einer frischen Nacht wird das morgen richtig, richtig schön. Auf 10 Grad geht es heute Nacht runter. Aber dann, der Freitag hatte es in sich. Bis zu 28 Grad sind drin. Und wir gehen natürlich noch höher am Wochenende. Samstag und Sonntag 30 bis 31 Grad. Und die ganze Zeit Sonne, Sonne, Sonne. Und wenn denn dann mal ein Wölkchen am Himmel ist, dann ist das ganz harmlos und will nur spielen.
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1: Es gibt noch zwei Meldungen für euch. Einmal A1 Münster Richtung Osnabrück zwischen Münster Nord und Greven 4 Kilometer, 25 Minuten länger. Und die A44 Dortmund Richtung Kassel zwischen Erwitte-Anröchte und Büren 2 Kilometer. Da braucht ihr 22 Minuten länger. Ich wünsche euch eine gute Fahrt.
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1: Guten Abend euch, ich bin Vera Körber und das hier ist Loi mit Gold. Ich wünsche euch einen schönen Donnerstagabend.
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0: Hallo. Schönen Donnerstag. Alice Cooper war das mit Poison. So, jetzt machen wir erstmal ein bisschen schön Wetter am Wochenende. Pfingsten wird doll warm, ne? Wir wollen Spaß haben, genauso wie im Herbst. 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
1: Ich bin David Riemer. Bei Flügen aus Deutschland wird ab Juli weniger Ticketsteuer fällig. Der Bundestag hat am Abend eine Gesetzesänderung beschlossen. Dadurch sinkt die Abgabe je nach Strecke um einen Betrag zwischen 2,50 Euro und 11,40 Euro pro Flug.
2: Der Luftverkehr in Deutschland stagniert. Die Luftverkehrsbranche sieht dafür in der Ticketsteuer zusammen mit ebenfalls stark gestiegenen Gebühren für Passagierkontrollen und Flugsicherungen einen Hauptgrund. Für sie ist die aktuelle Absenkung aber nur ein notwendiger erster Schritt gegen bestehende Wettbewerbsnachteile. Bei den Passagieren ankommen dürfte die Steuersenkung. Der Preisvorteil könnte aber beispielsweise durch steigende Kerosingebühren schnell wieder zunichte gemacht werden. Aus Berlin, Dirk Zeitler.
1: Nach dem Einsturz eines Wohnhauses in Görlitz ist in den Trümmern eine dritte Leiche gefunden worden. Es handle sich um einen Mann, mit hoher Wahrscheinlichkeit um den dritten Vermissten, sagt ein Polizeisprecher. Vorher wurden bereits zwei Leichen geborgen. Das Haus mit Miet- und Ferienwohnungen war am Montagabend eingestürzt, vermutet wird ein Gasleck. Die Rente ist immer ein Aufregerthema. Aktuell löst ein Bildbericht Diskussion im politischen Berlin aus. Die von der Bundesregierung eingesetzte Rentenkommission, die bis Ende Juni Vorschläge für umfassende Reformen der Alterssicherung machen soll, wolle eine Anhebung des Renteneintrittsalters auf 70 Jahre empfehlen, heißt es darin.
3: Es gab schnellen Widerspruch aus der Bundesregierung und auch von Mitgliedern der Rentenkommission. Bisher sei nichts entschieden und es dauere noch ein paar Wochen, bis die Vorschläge auf dem Tisch lägen, hieß es. Laut Artikel soll die Rente ab 70 für diejenigen gelten, die in den 90ern geboren sind und eben jünger. Auch das Rentenniveau soll sinken und es soll aktuell darüber diskutiert werden, ob man nach wie vor früher in Rente gehen darf. Rente mit 70 hatte schon Wirtschaftsministerin Reiche von der CDU ins Spiel gebracht. SPD, Gewerkschaften und Sozialverbände sind gegen eine generelle Anhebung der Altersgrenze. Aus Berlin, Tine Klimach.
1: Bundestrainer Julian Nagelsmann hat heute bekannt gegeben, welche 26 Spieler er mit zur WM nimmt. Deutschlands Rekordtorwart Manuel Neuer kehrt dabei in die deutsche Nationalmannschaft zurück als Nummer 1 im Tor. Angeführt wird das Aufgebot von Kapitän Joshua Kimmich. Neu mit dabei ist unter anderem Lennart Karl vom FC Bayern. Das erste Gruppenspiel der DFB-Elf ist am 14. Juni.
4: Das Wetter.
5: Ja, also das ging doch heute, ne? Ich finde, es war schon wieder 5 vor Freibad. Heute Nacht wird es dann noch mal ein bisschen frischer mit um die 10 Grad. Und jetzt gehen wir aber auch mit ganz großen Schritten Richtung Sommer, ne? Morgen schon bis zu 28 Grad. Und wenn wir uns das Pfingstwochenende angucken, Samstag und Sonntag, sind wir mal locker bei um die 30 Grad dazu. Ganz, ganz viel Sonne, kein Regen in Sicht. Wird also richtig schön.
4: NRW Verkehr.
5: Aktuell gibt es 3 Meldungen für euch. A1 Münster Richtung Osnabrück, zwischen Münster Nord und Greven 4 Kilometer, 20 Minuten plus. Die A3 Köln Richtung Oberhausen, zwischen Mettmann und dem Kreuz Rating Ost 1 Kilometer, 13 Minuten obendrauf. Und zum Schluss noch die A44 Dortmund Richtung Kassel, zwischen Erwitte-Anrecht und dem Kreuz Wünnenberg-Haaren 2 Kilometer. Da dauert es eine halbe Stunde länger. Kommt gut an.
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5: Hallo, Vera Körber ist da. Ich wünsche euch einen schönen Start in Richtung Nacht mit mir und jetzt mit Shawn Mendes und When You're Gone.

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0: Taylor Swift und The Fate of Ophelia. So, Schluss. Schluss aus Ende mit den wilden Spekulationen. Ja, der deutsche WM-Kader steht jetzt offiziell fest seit heute Mittag. Und auch nochmal die Bestätigung von Nagelsmann. Manuel Neuer ist zurück im Tor. Kollege Leo Arrigue. Eigentlich war der doch schon zurückgetreten.
1: Ja, ganz genau. Nach der EM hier in Deutschland hat er ja gesagt, ich bin weg. Und jetzt eben doch nicht. Liegt auch so ein bisschen daran, dass Marc-André Ter Stegen sich verletzt hat und deswegen leider nicht antreten kann. Und man muss sagen, Manu Neuer hat obendrauf auch wirklich krasse Leistungen in den letzten Spielen für die Bayern gezeigt. Auch so Champions League und so, das war wirklich wild. Und hinzu kommt noch was.
2: Jeder weiß, glaube ich, welche Aura den Manu umgibt, welche Qualitäten er hat, was auch einer Mannschaft gibt.
0: Olli Baumann war ja vorher Nummer 1 im deutschen Tor, der rückt jetzt natürlich nach hinten.
1: Und das war doch wohl ein ziemlicher Rückschlag für Olli Baumann, aber er will die Mannschaft trotzdem so gut es geht unterstützen. Grundsätzlich reisen 4 Keeper zur WM dieses Jahr an, unter anderem auch, weil die Mannschaft nach dem Training noch gern so ein bisschen einfach aufs Tor schießt, also so übungsmäßig, und du damit mehreren Torhütern einfach mehr Entlastung, weniger Verletzungsrisiko, ne, und so weiter hast. Und Nagelsmann, der hat auch gesagt, dass aufgrund der extrem langen Reisezeiten es grundsätzlich schwierig werden wird, Leute nachzuholen. Deswegen hat er jetzt erstmal tendenziell ein paar mehr nominiert.
0: Na, klingt doch erstmal ganz vernünftig. Sonst irgendwelche großen Überraschungen bei der Kaderbekanntgabe?
1: Nicht so wirklich. Einige Newcomer, die sich jetzt über ihre erste WM freuen dürfen. Zum Beispiel Nathaniel Brown oder Lennart Kahl. Ansonsten viele der alten Routiniers: Kimmich, Goretzka, Sané, Musiala, Rüdiger und so weiter.
0: Also, der WM-Kader der deutschen Nationalmannschaft steht fest. Infos waren das von Leo Arrigue. Ich danke dir. Ja, jetzt muss das natürlich auch nur noch klappen alles mit der WM. Wir sind gespannt, wie es so läuft. Liquido jetzt für euch mit Narcotic.
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0: Mit Regen haben wir jetzt erstmal gar nichts mehr am Hut. Also Pfingsten kann kommen, es wird richtig sommerlich.
1: NRW Verkehr.
0: Zwei Meldungen, A1 Münster Richtung Osnabrück, zwischen Münster Nord und Greven 3 Kilometer, 11 Minuten plus. Und die A44 Dortmund Richtung Kassel, zwischen Erwitte, Anröchte und Büren 3 Kilometer. Da braucht ihr 27 Minuten länger. Ich wünsche euch eine gute Fahrt.
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0: Hallo, ich bin Vera Körber und ich sage natürlich noch nicht Tschüss, Schätzelein oder wie alle Farben es ausdrücken würden.

0: Das Wetter.
1: Der Abend wird im Grunde genommen noch mal ganz genauso schön wie der Tag. Wir müssen immer noch nicht mit Regen rechnen. Klar, die Temperaturen gehen ein bisschen runter in der Nacht, sogar bis auf 10 Grad. Aber die nächsten Tage sehen richtig gut aus. Morgen schon bis zu 28 Grad und Samstag und Sonntag mal ganz locker 30 bis 31. Dazu gibt es ganz, ganz viel Sonne.

0: Da ist sie, die ganze Rasselbande. David Guetta, Alphaville und Ava Max mit Forever Young. Eine schöne Nacht wünsche ich euch. Wusstet ihr, dass heute Erdbeeren mit Sahnetag ist? Ich finde das großartig. Ich freue mich sehr, dass ich mich heute auch schon mit Erdbeeren eingesaut habe. Und zwar nicht zu knapp. Und jetzt natürlich die Frage, wie kriege ich die Flecken raus?
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2: Wer von euch benutzt eigentlich wirklich alle Programme seiner Waschmaschine? Ich habe mir eine neue gekauft und mich vor dem Kauf echt mit Maschinen beschäftigt. Ja, also ich habe mich in die Materie eingearbeitet wie ein Ketchupfleck in mein weißes T-Shirt. Ich habe Fachliteratur gewälzt, mit Experten gesprochen. Im Prinzip hätte ich sofort bei Miele im Werk anfangen können. Ich habe mich schon für Wetten, dass im Winter beworben. Hannes Höfer wettet, er kann eine Waschmaschine blind zerlegen und dabei den Werbejingle von Meister Propper jodeln. Was hat's gebracht? Jede Wäsche, gleiches Programm. Pflegeleicht bei 30 Grad. Fertig. Wusstet ihr eigentlich, dass Meister Propper in anderen Ländern anders heißt? Monsieur Propre in Frankreich, Maestro Lindo in Italien oder auch Don Limpio. Ja. Und immer dran denken, vorm Saubermachen muss es erstmal schmutzig gemacht werden.
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1: Ich bin David Riemer. Ab Juli wird bei Flügen aus Deutschland weniger Ticketsteuer fällig. Der Bundestag hat am Abend eine entsprechende Gesetzesänderung verabschiedet. Je nach Strecke sinkt die Abgabe pro Flug um 2,50 Euro bis 11,40 Euro. Ob Tickets dadurch günstiger werden, ist allerdings unklar. Wegen stark gestiegener Kerosinpreise gilt es als zweifelhaft, dass Airlines die Ersparnis an Kunden weitergeben. Experten sollen der Bundesregierung demnächst Vorschläge für eine Großreform der Rente vorlegen. Vorher löst schon ein Bildbericht über eine mögliche Anhebung des Renteneintrittsalters auf 70 Jahre Diskussionen aus. Wer ab den 2060er Jahren in Rente geht, für den würden die 70 gelten, hieß es darin. Betroffen wären damit die ab 1990 Geborenen. Es gab allerdings schnellen Widerspruch aus der Bundesregierung und von den Mitgliedern der vertraulich tagenden Kommission. Alle machten deutlich, dass bisher nichts entschieden sei. Nach dem Einsturz eines Wohnhauses in der sächsischen Stadt Görlitz ist in den Trümmern eine dritte Leiche gefunden worden. Es handle sich mit hoher Wahrscheinlichkeit um den vermissten 48-Jährigen, teilte die Polizei mit.
2: Nach den drei Vermissten war unermüdlich gesucht worden, mit Spürhunden. Teils arbeiteten die Einsatzkräfte sich auch mit Schaufeln und bloßen Händen durch den Trümmerberg. Zwei Leichen waren bereits geborgen worden, zwei Frauen aus Rumänien, die als Touristinnen nach Görlitz kamen, 25 und 26 Jahre alt. Die Opfer werden nun in der Rechtsmedizin untersucht. Ergebnisse werden erst in den kommenden Tagen erwartet. Das Haus mit Miet- und Ferienwohnungen war am Montagabend eingestürzt. Vermutet wird ein Gasleck. Babette Büchner, Nachrichtenredaktion.
1: Wer fährt für Deutschland zur Fußball-Weltmeisterschaft? Das wurde nun geklärt. Im Fokus stand vor allem die Torhüterposition. Kollege Thomas Thonfeld, Manuel Neuer kehrt nach seinem selbsterklärten Rücktritt also zurück ins Tor der Nationalmannschaft. Wie hat denn der Bundestrainer seine Kehrtwende in der Torhüterfrage begründet?
3: Ja, mit Neuers Aura, die der Mannschaft helfen und natürlich die Gegner beeindrucken soll.
4: Was den Manu einfach umgibt, das habe ich nicht, das hat der Olli dann auch weniger, weil er einfach, er hat Titel, extrem viele Titel, er hat eine Aura, er hat einen extrem großen Namen.
3: Für Oliver Baumann war die Nachricht natürlich ein Schlag, das räumt Nagelsmann auch ganz offen ein, aber der sei ein super Teamplayer und eine Weltklasse 1B-Lösung.
1: Vielen Dank, Thomas Thonfeld. Und das waren die Nachrichten mit David Riemer.
5: Das Wetter.
6: Heute Nacht wird's noch mal frisch mit 8 bis 10 Grad, aber es bleibt immerhin trocken und so bleibt es dann auch in den nächsten Tagen. Also trocken, nicht mit den Temperaturen, die gehen natürlich deutlich rauf. Also erstmal das ganze Wochenende wird super sonnig und es wird richtig warm vor allem. Morgen bis zu 28, Samstag und Sonntag 30 bis 31 Grad. Ich wünsche euch viel Spaß beim Schwitzen.
5: NRW Verkehr.
6: Eine Meldung aktuell von der A44 Dortmund Richtung Kassel zwischen Erwitte-Anrüchte und dem Kreuz Wünnenberg-Haaren 2 Kilometer, 36 Minuten plus. Allen unterwegs eine gute Fahrt.
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6: Hallo und eine schöne Nacht, ich bin Vera Körber und wo sind die Party-People unter euch? Für euch habe ich nämlich jetzt auf jeden Fall was. Will Smith ist das mit Miami.

0: Baby Rexha, New Religion, das ist ganz aktuell bei uns und jetzt gibt's nochmal ganz, ganz neue Musik für euch und zwar von Antje Schomaker. Sagt ihr jetzt vielleicht, weiß ich nicht, kenne ich nicht, dann speichert euch das aber mal ganz schnell ab, kann ich euch wirklich sehr, sehr ans Herz legen. Und wir wollten natürlich wissen, worum geht's in ihrem neuen Song, hat sie uns erzählt.
1: Es gibt so Beziehungen, da gibt die andere Person einem das Gefühl, dass man zu viel ist, dass die Musik, die man hört, peinlich ist, dass irgendwas mit einem nicht stimmt. Und dann trennt man sich und guckt nach ein paar Jahren zurück und denkt so, mir geht's so gut ohne dich. So toll, dass du nicht mehr da bist. Und darüber ist mein neuer Song, Mascara.
0: Und das hört man auch sehr deutlich, hört gleich mal genau hin, denn ich finde, ich habe noch nie ein Fuck You so charmant und lieblich verpackt gehört.
1: Hallo, hier spricht Antje Schomaker und ihr hört jetzt meine neue Single Mascara.

0: Das Wetter.
1: Nach einer frischen Nacht wird das morgen richtig, richtig schön. Auf 10 Grad geht es heute Nacht runter. Aber dann, der Freitag hat es in sich. Bis zu 28 Grad sind drin. Und wir gehen natürlich noch höher am Wochenende. Samstag und Sonntag 30 bis 31 Grad. Und die ganze Zeit Sonne, Sonne, Sonne. Und wenn denn dann mal ein Wölkchen am Himmel ist, dann ist das ganz harmlos und will nur spielen.
0: NRW Verkehr.
1: Immer noch die A44 Dortmund Richtung Kassel zwischen Erwitte-Anrecht und dem Kreuz Würnberg-Hahn 2 Kilometer. Da braucht ihr eine halbe Stunde länger. Kommt gut an.
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1: Hallo und eine schöne Nacht. Also ich finde, bei diesem wundervollen Wochenende, das uns bevorsteht, also so wettertechnisch, liefert uns Leonie absolut den passenden Soundtrack jetzt, finde ich. Also nach dem Motto so, macht euch mal keinen Kopf, ne, keine Sorgen. Hier ist sie mit Don't Worry. Eine schöne Nacht.

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0: Huntricks und Golden. So, das klingt jetzt so ein bisschen wie, es ist noch Suppe da und wer will noch mal, wer hat noch nicht?
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1: Ich bin David Riemer. Bei Flügen aus Deutschland wird ab Juli weniger Ticketsteuer fällig. Der Bundestag hat am Abend eine Gesetzesänderung beschlossen. Dadurch sinkt die Abgabe je nach Strecke um einen Betrag zwischen 2,50 Euro und 11,40 Euro pro Flug.
2: Der Luftverkehr in Deutschland stagniert. Die Luftverkehrsbranche sieht dafür in der Ticketsteuer zusammen mit ebenfalls stark gestiegenen Gebühren für Passagierkontrollen und Flugsicherungen einen Hauptgrund. Für sie ist die aktuelle Absenkung aber nur ein notwendiger erster Schritt gegen bestehende Wettbewerbsnachteile. Bei den Passagieren ankommen dürfte die Steuersenkung. Der Preisvorteil könnte aber beispielsweise durch steigende Kerosingebühren schnell wieder zunichte gemacht werden. Aus Berlin Dirk Zeitler.
1: Bei einem Cyberangriff auf einen externen Dienstleister deutscher Kliniken sind Daten zehntausender Patientinnen und Patienten gestohlen worden. Allein die Uniklinik Köln meldet rund 30.000 Betroffene. In Baden-Württemberg wurden Daten von mehr als 72.000 Personen der Unikliniken Freiburg, Ulm, Heidelberg und Tübingen erbeutet. Gestohlen wurden etwa Namen, Geburtsdaten und Adressen, teils auch Rechnungsdaten mit Hinweisen auf Diagnosen und Behandlungen. Die Kliniken betonen, Patientenversorgung und klinische Systeme waren zu keinem Zeitpunkt betroffen. Jeder vierte Verbraucher in Deutschland hat Chatbots wie ChatGPT schon um finanziellen Rat gebeten. Das zeigt eine Umfrage des Digitalverbandes Bitkom. Demnach sehen 56% KI bei Geldanlagen, Finanzplanung oder Kreditberatung als Chance, 40% als Risiko.
3: Die Umfrage macht deutlich, wie offen viele Verbraucher inzwischen für künstliche Intelligenz sind und wie hartnäckig zugleich die Vorbehalte bleiben. Bitkom-Präsident Wintergerst verweist darauf, dass Finanzen eine Vertrauensfrage sind und Anwendungen daher transparent, sicher und nachvollziehbar sein müssen. Beim Online-Banking ist die Digitalisierung längst Alltag. 84% nutzen digitale Angebote, meist per Smartphone-App. Thomas Bleskin, Nachrichtenredaktion.
1: Zum Handball. Der SC Magdeburg hat seinen ersten Meistermatchball genutzt und den vierten gesamtdeutschen Titelgewinn vorzeitig perfekt gemacht. Der souveräne Tabellenführer der Bundesliga gewann das Topspiel gegen Verfolger SG Flensburg-Handewitt in letzter Sekunde mit 31:30. Dadurch ist Magdeburg an den letzten drei Spieltagen von den Verfolgern

0: Bruce Hornsby, The Way It Is. Was wird das für ein cooles Wochenende? Mega Wetter. Ja, und wir hier im Radio, wir liefern das Programm dazu mit ganz viel Comedy, das ganze Pfingstwochenende über. Was braucht man auch mehr, ne, bei so einem Wetter? Unter anderem dabei der Mann, der früher ganz gerne mal Taxi gefahren ist.
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3: Ja, nee, ist klar.
4: Wann seid ihr eigentlich das letzte Mal Taxi gefahren? Ja, ich muss ja dauernd. Und genau an den Taxis siehst du, wie sich unser Land verändert hat. Früher war es da so, du hast die 5000 gewählt und dann kam einfach ein Mercedes. Ne? Taxi war Mercedes, das war immer so. Das war ein ungeschriebenes Gesetz. Dann saß da auch einer am Steuer, der alles im Griff hatte. Nicht nur das Auto, sondern die ganze Stadt. Der kannte nicht nur jede Adresse, der wusste auch, was da hinter den Türen abgeht. Ja, der wusste bei jedem, wo die Leichen im Keller liegen. So ein Sheriff halt. Damals hast du auch im Taxi noch geraucht. Ja, ob du wolltest oder nicht. Einfach weil er geraucht hat. Ja, aber trotzdem hat man sich bei dem Kollegen irgendwie sicher und geborgen gefühlt in seinem Benz. Heute, du rufst ja gar nicht mehr an, du drückst auf die App, um Wagen zu bestellen. Dann kommt da so ein Hammerwerfer im Seat Alhambra oder so. Sobald du die Adresse gesagt hast, macht sich vorne panische Ahnungslosigkeit breit. Nach 10 Minuten auf dem Handy rumtippen, fragt er dich dann. Wie komme ich da hin? Ja, mit dem Taxi? In dem Moment reicht er meistens sein Handy nach hinten mit den Worten, gib du mal ein. Meistens steige ich dann einfach mit dem Handy aus und laufe Richtung Straßenbahn. Gibt zwar meistens Ärger, aber so kommt der Kollege wenigstens auch mal auf seine 10.000 Schritte.
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0: Das Wetter.
1: Eine ruhige, klare, angenehme Nacht. Wir freuen uns auf viel Sonne morgen. Die Temperaturen klettern bis auf die 30-Grad-Marke. Ein Hoch aus Spanien sorgt für stabiles Wetter für das ganze Pfingstwochenende.
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2: A44 Dortmund-Kassel zwischen Erwitte-Anröchte und Büren. 1 Kilometer Stau, 10 Minuten Zeitverlust. Und A57 Köln-Krefeld zwischen Rastplatz Morgensternsheide-Ost und Holzbüttgen. 1 Kilometer stockender Verkehr. Wir wünschen allen unterwegs gute Fahrt.
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1: Da sind wir. Hallo zusammen. Kommt gut durch die Nacht. Claudia Löwes hier. Hallo.

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1: Ich bin David Riemer. Ab Juli wird bei Flügen aus Deutschland weniger Ticketsteuer fällig. Der Bundestag hat am Abend eine entsprechende Gesetzesänderung verabschiedet. Je nach Strecke sinkt die Abgabe pro Flug um 2,50 Euro bis 11,40 Euro. Ob Tickets dadurch günstiger werden, ist allerdings unklar. Wegen stark gestiegener Kerosinpreise gilt es als zweifelhaft, dass Airlines die Ersparnis an Kunden weitergeben. Experten sollen der Bundesregierung demnächst Vorschläge für eine Großreform der Rente vorlegen. Vorher löst schon ein Bildbericht über eine mögliche Anhebung des Renteneintrittsalters auf 70 Jahre Diskussionen aus. Wer ab den 2060er Jahren in Rente geht, für den würden die 70 gelten, hieß es darin. Betroffen wären damit die ab 1990 Geborenen. Es gab allerdings schnellen Widerspruch aus der Bundesregierung und von den Mitgliedern der vertraulich tagenden Kommission. Alle machten deutlich, dass bisher nichts entschieden sei. Nach dem Einsturz eines Wohnhauses in der sächsischen Stadt Görlitz ist in den Trümmern eine dritte Leiche gefunden worden. Es handle sich mit hoher Wahrscheinlichkeit um den vermissten 48-Jährigen, teilte die Polizei mit.
2: Nach den drei Vermissten war unermüdlich gesucht worden. Mit Spürhunden, teils arbeiteten die Einsatzkräfte sich auch mit Schaufeln und bloßen Händen durch den Trümmerberg. Zwei Leichen waren bereits geborgen worden. Zwei Frauen aus Rumänien, die als Touristinnen nach Görlitz kamen, 25 und 26 Jahre alt. Das Haus mit Miet- und Ferienwohnungen war am Montagabend eingestürzt. Vermutet wird ein Gasleck. Babette Büchner, Nachrichtenredaktion.
1: Wer fährt für Deutschland zur Fußball-Weltmeisterschaft? Das wurde nun geklärt. Im Fokus stand vor allem die Torhüterposition. Kollege Thomas Thonfeld, Manuel Neuer kehrt nach seinem selbsterklärten Rücktritt also zurück ins Tor der Nationalmannschaft. Wie hat denn der Bundestrainer seine Kehrtwende in der Torhüterfrage begründet?
3: Ja, mit Neuers Aura, die der Mannschaft helfen und natürlich die Gegner beeindrucken soll.
4: Was den Manu einfach umgibt, das habe ich nicht. Das hat der Olli dann auch weniger, weil er hat Titel, extrem viele Titel. Er hat eine Aura, er hat einen extrem großen Namen.
3: Für Oliver Baumann war die Nachricht natürlich ein Schlag. Das räumt Nagelsmann auch ganz offen ein. Aber der sei ein super Teamplayer und eine Weltklasse 1B-Lösung.
1: Vielen Dank, Thomas Thonfeld.
5: Das Wetter.
6: Sternenklar ist es heute Nacht. Angenehme Temperaturen 7 bis 10 Grad haben wir. Morgen starten wir dann mit viel Sonne in den Tag. Es wird richtig warm. Man kann es sich kaum vorstellen, aber wir kratzen an der 30-Grad-Marke.
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7: A57 Köln-Krefeld. Zwischen Rastplatz Morgensternsheide Ost und Holzbüttgen. 1 Kilometer Stau. Wir wünschen allen unterwegs gute Fahrt.
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6: Claudia Löß hier. Hallo zusammen. Jede Menge frische Musik in dieser Stunde. Felix Jähn und Ray Dalton spiele ich. Miles Smith, die neue habe ich auch. Aber ich freue mich auch sehr auf diese schöne Rockballade von 2006. Snow Patrol und Chasing Cars. Gleich für euch. Hier ist mal Leonie. Hallo zusammen.

0: commandment. Eieiei. Das hier ist aber wirklich sehr, sehr unangenehm. Was war denn da los, bitte schon, bei den britischen Kollegen Radio Caroline? Das ist ein britischer Radiosender und die haben fälschlicherweise den Tod von König Charles vermeldet. Ja, alle britischen Radiosender sind ja ausgestattet mit so einem, ja, mit so einer Art automatisiertem Programm. Das wird dann aktiviert, wenn eben im Fall der Fälle die Majestät verstirbt. Und das ist versehentlich ausgelöst worden. Es war ein Computerfehler.
1: This is Radio Caroline. We have suspended our normal programs until further notice, as a mark of respect following the passing of His Majesty King Charles III.
0: Mein Gott, das ist so unfassbar unangenehm. Der Chefredakteur von Radio Caroline hat sich mittlerweile bei den Hörern und auch beim König für die Panne entschuldigt. Ja, das ist Technik. Machst du nix. Hä?

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0: Das Wetter.
1: Sehr angenehm heute Nacht. Trocken und klar ist es. 7 bis 10 Grad haben wir. Das sind so Temperaturen, die hätten wir uns vor einer Woche noch tagsüber gerne gewünscht. Morgen dann viel Sonne und wir packen temperaturtechnisch nochmal richtig was drauf, bis zu 30 Grad.
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2: A30 Osnabrück Bad Oeynhausen zwischen Bad Oeynhausen Ost und Kreuz Bad Oeynhausen. 2 Kilometer Stau. Wir wünschen allen unterwegs gute Fahrt.
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1: Claudia Löß hier. Hallo zusammen. Rihanna spiele ich euch jetzt gleich. Die hatte ein weiteres neues Tattoo jetzt. Ein ganz persönliches. Sie hat sich die Kritzelei ihrer Kinder erstechen lassen. Ja, in die linke Kniekehle. Hallo, das ist doch echte Mutterliebe, oder?
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0: Taylor Swift ist das für euch? Gleich neue Musik von Madonna und Sabrina Carpenter. Also, wer bei dem Wetter in den nächsten Tagen den Grill nicht rausholt, ich weiß nicht, der holt den vermutlich nie raus. Ja, was gibt's Schöneres, als da draußen zu hocken auf der Terrasse mit Freunden, mit der Familie? Ach, herrlich, ja, dieser würzige Geruch von verbranntem Fleisch. Sehr gesellig. Wenn dieser eine Typ nicht immer da wäre. Es gibt ihn einfach auf jeder Grillfete, der einfach alles besser weiß. Kollege Kevin Zimmer ist auch maximal genervt von mir.
1: Ja, die haben ja an so einem Grillabend nichts Besseres zu tun, als dich die ganze Zeit von der Seite irgendwie blöd anzulabern.
2: Also, ich wollte ja nichts sagen, weil ich will ja nicht so als Besseres dastehen. Ich glaube, die Zwiebel brennt ein bisschen an.
1: Oh ja. Die hören auch nicht auf. Ja, da kommen dann so Sätze wie, ja, ich würde ja mal nachher salzen. Ne? Ja. Sag mal, wie oft willst du das Kotelett eigentlich noch umdrehen? Das stresst doch die Fasern.
3: Bratwurst braucht sehr niedrige Hitze. Dann machen die meisten falsch, dass sie dann hier volle Kanne aufdrehen und dann wundern, warum die außen schwarz wird und innen noch gar nicht warm ist.
1: Sie können es einfach nicht lassen, da kommt schon wieder was. Ne? Pack sie das bitte in Alufolie, das muss doch ruhen. Ach, ruhen? Ja, hör mal, dann leg dich doch am besten direkt dazu. Ich habe noch genug Alufolie. Der Tisch und der Grill, das sind zwei verschiedene Tanzbereiche. Und wenn derjenige oder diejenige am Grill leicht in so ein kleines Glutnest boostet und dann zu niemandem bestimmten sagt, der Grill ist gleich soweit, dann will der oder diejenige keine Antwort. Er will Ruhe und ab und zu ein Kaltgetränk gebracht bekommen und dann Abflug. Wenn ich noch einmal höre, hast du auch ein bisschen Fleur de Sel und griechisches kaltgepresstes Olivenöl für das Baguette? Gibt es als Antwort, wofür? Für das Kräuterbutterbaguette oder was? So, jetzt aber mal Spaß beiseite. Wir brauchen eine Lösung. Was machen wir also mit dem Barbecue-Besserwissern? Ja, am liebsten eine kalte Thüringer mit Glibber dran quer durchs Gesicht peitschen. Geht natürlich nicht. Aber man hat ja als Grillmeister es in der Hand, wer das Stück mit dem höchsten Acrylamidgehalt bekommt.
4: Guck mal, ich lass alles anbrennen.
1: Also, lasst es euch schmecken.

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0: Ich bin David Riemer. Bei Flügen aus Deutschland wird ab Juli weniger Ticketsteuer fällig. Der Bundestag hat am Abend eine Gesetzesänderung beschlossen. Dadurch sinkt die Abgabe je nach Strecke um einen Betrag zwischen 2,50 Euro und 11,40 Euro pro Flug.
1: Der Luftverkehr in Deutschland stagniert. Die Luftverkehrsbranche sieht dafür in der Ticketsteuer zusammen mit ebenfalls stark gestiegenen Gebühren für Passagierkontrollen und Flugsicherungen einen Hauptgrund. Für sie ist die aktuelle Absenkung aber nur ein notwendiger erster Schritt gegen bestehende Wettbewerbsnachteile. Bei den Passagieren ankommen dürfte die Steuersenkung. Der Preisvorteil könnte aber beispielsweise durch steigende Kerosingebühren schnell wieder zunichte gemacht werden. Aus Berlin Dirk Zeitler.
0: Während in Deutschland US-Soldaten abgezogen werden sollen, will US-Präsident Trump zusätzlich 5000 Streitkräfte nach Polen entsenden. Das kündigte Trump auf der Plattform Truth Social an.
2: Trump begründet die Entscheidung mit seinem guten Verhältnis zum polnischen Präsidenten. Aber konkret über das Wann und Wo dieser Verlegung von US-Soldaten wurde er nicht. Der Abzug von 5000 US-Soldaten aus Deutschland hat nach Ansicht Polens eine Neuorganisation der amerikanischen Truppen in Europa zur Folge. Dies könnte dazu führen, dass andere Brigaden in andere Länder geschickt werden, hieß es aus Warschau. Vor 3 Wochen hatte das Pentagon den Abzug von rund 5000 US-Soldaten aus Deutschland befohlen. Aus den USA, Tina Eck.
0: Bei einem Cyberangriff auf einen externen Dienstleister deutscher Kliniken sind Daten zehntausender Patientinnen und Patienten gestohlen worden. Allein die Uniklinik Köln meldet rund 30.000 Betroffene. In Baden-Württemberg wurden Daten von mehr als 72.000 Personen der Unikliniken Freiburg, Ulm, Heidelberg und Tübingen erbeutet. Gestohlen wurden etwa Namen, Geburtsdaten und Adressen, teils auch Rechnungsdaten mit Hinweisen auf Diagnosen und Behandlungen. Die Kliniken betonen, Patientenversorgung und klinische Systeme waren zu keinem Zeitpunkt betroffen. Zum Fußball. Bundesligist VfL Wolfsburg ist im Relegationsspiel gegen den Zweitligisten SC Paderborn nicht über ein torloses Unentschieden hinausgekommen. Die Niedersachsen konnten beim 0:0 den Heimvorteil gegen den Zweitliga-Dritten nicht nutzen und müssen weiter um ihren Verbleib in der Bundesliga zittern. Das Rückspiel ist am kommenden Montag in Paderborn.
3: Das Wetter.
4: Eine ruhige, klare, angenehme Nacht. Wir freuen uns auf viel Sonne morgen. Die Temperaturen klettern bis auf die 30-Grad-Marke. Ein Hoch aus Spanien sorgt für stabiles Wetter für das ganze Pfingstwochenende.
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5: A30 Osnabrück-Bad Oeynhausen. Zwischen Bad Oeynhausen-Ost und Kreuz-Bad Oeynhausen. 2 Kilometer Stau. Wir wünschen allen unterwegs gute Fahrt.
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